0: Mir, es brauche jetzt einen Neuanfang in der CDU. Aus Magdeburg, Simon Krämer.
1: Nach der Landtagswahl in Sachsen-Anhalt hat es in mehreren deutschen Städten Proteste gegen die AfD gegeben. In Frankfurt am Main demonstrierten nach Polizeiangaben rund 2500 Menschen dafür, ein Verbotsverfahren gegen den klaren Wahlsieger AfD zu prüfen. Auch in Berlin gingen am Abend hunderte Menschen mit ähnlichen Forderungen auf die Straße. Auch etwa in Mainz wurde deswegen demonstriert. Der russische Außenminister Lavrov hat mit deutlichen Worten auf Vorwürfe aus Deutschland reagiert, hinter dem versuchten Sprengstoffanschlag am Flughafen Leipzig zu stecken. Das sei der Beginn eines echten Krieges, sagte Lavrov dem russischen Staatsfernsehen. Auch die Bundesregierung verschärft den Ton gegenüber Russland. Innenminister Dobrindt rechnet laut Bild am Sonntag damit, dass solche Attacken zunehmen werden.
2: Dobrindt will deshalb vor allem die Abwehr hochfahren. Die neue Drohneneinheit der Bundespolizei soll bis Jahresende von 70 auf 300 Kräfte wachsen. Außerdem sollen Stromanbieter oder Wasserwerke künftig selbst Drohnen abwehren dürfen. Gegen Hacker arbeitet das Ministerium an einem digitalen Schutzschild. Kanzler Merz spricht nach dem Drohnenvorfall eine klare Warnung an Moskau aus und sagt, Deutschland sei fest entschlossen, sich zu verteidigen. Russland weist die Vorwürfe weiter zurück. Zoe Tassovali, Nachrichtenredaktion.
1: Zum Fußball. Der FC Augsburg ist erstmals in seiner Vereinsgeschichte Tabellenführer der Bundesliga. Die Schwaben gewannen bei Eintracht Frankfurt mit 4:1 und holten damit den zweiten Sieg im zweiten Saisonspiel. Davor verlor der Hamburger SV gegen Mainz 05 mit 0:5.
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4: Hallo auf die Straßen. Aktuell liegen uns keine Meldungen vor. Ihr habt freie Fahrt. In 30 Minuten gibt es hier das nächste Update. Kommt gut und sicher an euer Ziel.
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4: In Isenbüttel haben wir aktuell 12 Grad, in Lengede sind es 13. Auch in Helmstedt werden 12 Grad gemessen. In der Nacht sinkt das Thermometer auf milde 18 Grad. Morgen erwartet euch ein wechselhafter Tag mit teils bewölktem Himmel und Regen bei anfangs 18 Grad. Im Laufe des Tages steigt das Thermometer auf bis zu 27 Grad an.
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1: Und wenn du dich ja wirklich auf eine Band verlassen kannst, die kontinuierlich frische Banger liefert, dann sind's Green Day. Ist schon ihre 13. Single in den letzten 5 Jahren. Beispiellos produktiv, die Jungs.
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1: Hier sind Green Day mit I'm Never Gonna Rest in Peace.

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1: Ich bin Ursula Winkler. Bei der Landtagswahl in Sachsen-Anhalt liegt die AfD nach den ersten Hochrechnungen von ARD und ZDF deutlich vorn. Die Partei von Spitzenkandidat Ulrich Siegmund kann ihr Ergebnis mehr als verdoppeln. Auf Platz 2 steht die CDU von Ministerpräsident Sven Schulze, die dramatische Verluste verbuchen muss. Die SPD bleibt wohl unter 10%. Der SPD-Parteivorsitzende Klingbeil sprach im ZDF von einer Zäsur.
2: Da sind jetzt viele, die haben große Sorgen und denen kann ich mit aller Klarheit versprechen, dass ich persönlich, aber auch die Sozialdemokratie alles dafür tun werden, dass sie in Deutschland weiter sicher leben können und unser Land ein weltoffenes Land bleibt. Das ist ganz wichtig und natürlich, ich habe es gerade gesagt, das Ergebnis ist eine Zäsur, das ist ein Abend, der mich betrifft.

0: Vizekanzler Klingbeil im ZDF. Der ukrainische Präsident Zelensky ist wenig optimistisch über die Aussichten auf einen baldigen Frieden. Das sagte er nach seinen Gesprächen mit Vertretern der USA und Europas. Es sehe danach aus, dass sich der Krieg bis zum Winter ziehe, sagte Zelensky in Kiew.
1: Erstmals waren die US-Vermittler in Kiew. Die Gespräche seien auch äußerst inhaltsvoll gewesen, sagt Präsident Zelensky. Konkrete Ergebnisse gab es aber nicht. Die Ukraine, Europa und Amerika würden sich in Kürze wieder treffen. Die US-Seite wünscht sich auch wieder direkte Gespräche zwischen Russland und der Ukraine. Doch ob die in absehbarer Zeit auf höchster Ebene stattfinden, ist mehr als fraglich. Die US-Vermittler hatten zuvor 3 Stunden mit Russlands Präsident Putin gesprochen. Thomas Bremser, Nachrichtenredaktion.
0: Bei einem Flugzeugabsturz im hessischen Firnheim sind 2 Männer gestorben. Eine Frau und ein Kleinkind wurden schwer verletzt in ein Krankenhaus gebracht. Laut Polizei stürzte das Kleinflugzeug aus bisher ungeklärter Ursache im Anflug auf einen Flugplatz im baden-württembergischen Weinheim ab. Dort hatte ein Luftsport-Sommerfest stattgefunden. Zum Fußball. Der FC Augsburg ist erstmals in seiner Vereinsgeschichte Tabellenführer der Bundesliga. Die Schwaben gewannen bei Eintracht Frankfurt mit 4:1 und holten damit den 2. Sieg im 2. Saisonspiel. Davor verlor der Hamburger SV gegen Mainz 05 mit 0:5.
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3: Hallo auf die Straßen. Aktuell liegen uns keine Meldungen vor. Ihr habt freie Fahrt. In 30 Minuten gibt es hier das nächste Update. Kommt gut und sicher an euer Ziel.
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3: In Ilseda haben wir aktuell 13 Grad, in Peine ebenfalls 13 und auch Königslutter meldet 13 Grad. In der Nacht sinkt das Thermometer auf milde 18 Grad. Morgen erwartet euch ein wechselhafter Tag mit teils bewölktem Himmel und Regen bei anfangs 18 Grad. Im Laufe des Tages steigt das Thermometer auf bis zu 27 Grad an.
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1: Wenn eine Band ihren eigenen Stil als Rap Metal betitelt, wer könnten dann wohl ihre Vorbilder gewesen sein?
2: Naja, Linkin Park wohl auf jeden Fall, oder?

0: absolut richtig. Außerdem Papa Roach, DMX und Korn. Und raus kommt ein ganz eigener Sound aus Elizabethtown, Pennsylvania.
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2: Und zwar von From Ashes to New. Hier ist ihre neueste Scheibe. Hier ist Die For You.
1: Jetzt. Yes.

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1: Ich bin Ursula Winkler. Die AfD mit ihrem Spitzenkandidaten Ulrich Siegmund hat die Landtagswahl in Sachsen-Anhalt mit großem Vorsprung gewonnen, die absolute Mehrheit aber verpasst. Die CDU mit Ministerpräsident Sven Schulze kommt mit herben Verlusten auf Platz 2. Das geht aus den auf der Webseite der Landeswahlleiterin veröffentlichten vorläufigen Ergebnissen hervor.
2: Für eine Alleinregierung der AfD reicht es nicht, obwohl sie ihren Stimmanteil im Vergleich zur letzten Wahl mehr als verdoppelt hat. Und die anderen Parteien wollen mit der AfD nicht zusammenarbeiten. Das macht die Bildung einer neuen Landesregierung extrem schwierig, zumal der Einzug des BSW in den Landtag noch auf der Kippe steht. Hier in Berlin hat das Wahlergebnis eine Schockstarre ausgelöst. Es gibt eine Menge aufzuarbeiten. Unklar ist auch, was das Wahlbeben für die schwarz-rote Koalition im Bund bedeutet. David Riemer.

0: Zum Fußball. Der FC Augsburg ist erstmals in seiner Vereinsgeschichte Tabellenführer der Bundesliga. Die Schwaben gewannen bei Eintracht Frankfurt mit 4:1 und holten damit den zweiten Sieg im zweiten Saisonspiel. Davor verlor der Hamburger SV gegen Mainz 05 mit 0:5.
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2: Hallo auf die Straßen. Aktuell liegen uns keine Meldungen vor. Ihr habt freie Fahrt. In 30 Minuten gibt es hier das nächste Update. Kommt gut und sicher an euer Ziel.
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2: In Salzgitter haben wir aktuell 12 Grad, in Meine sind es 11 Grad und Königslutter meldet 14 Grad. In der Nacht sinkt das Thermometer auf milde 18 Grad. Morgen erwartet euch ein wechselhafter Tag mit teils bewölktem Himmel und Regen bei anfangs 18 Grad. Im Laufe des Tages steigt das Thermometer auf bis zu 27 Grad an.
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1: Airborne haben eine neue Single und dafür haben sie sich gleich doppelt starke Unterstützung geholt. Von. Nicht nur Produktionslegende Mutt Lange, der ja schon Brian Johnson bei AC/DC gecoacht hat, ist dabei, sondern auch noch Kanadas musikalischer Exportschlager Bryan Adams.
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1: Hier sind Airborne mit Here She Comes.
0: Jetzt

0: Ich bin Ursula Winkler. Klarer Wahlsieg für die AfD und ein Wahldebakel für die CDU. Die AfD mit Spitzenkandidat Ulrich Siegmund strebt nach ihrem starken Abschneiden bei der Landtagswahl in Sachsen-Anhalt an die Regierung. Das Wahlergebnis hat das politische Berlin erschüttert. Heute wird es in den Parteizentralen aufgearbeitet.
1: Die CDU hat ihr Ergebnis im Vergleich zur Wahl vor 5 Jahren halbiert. Der schwarz-roten Koalition in Berlin dürften sehr schwere Tage oder Wochen bevorstehen. Mit Sicherheit wird auch in der Hauptstadt nach Schuldigen für die Wahlklatsche gesucht, vermutlich auch direkt im Kanzleramt. Nicht weniger aus den eigenen Reihen machen vor allem Friedrich Merz für das desaströse Wahlergebnis seiner CDU verantwortlich. Ein Bruch der Koalition aus Union und SPD gilt dabei als unwahrscheinlich, denn aus einer Neuwahl im Bund würde die AfD sicherlich gestärkt hervorgehen und die Regierungsbildung würde noch schwieriger. David Riemer, Berlin.
0: Von einer Spontangründung ist die Rede. 2 Tage nach ihrem Austritt aus dem BSW in Thüringen haben Ex-Mitglieder eine neue Partei mit dem Namen Thüringen gerecht gegründet. Zur Vorsitzenden wurde die ehemalige BSW-Landeschefin, Finanzministerin und Vizeministerpräsidentin Wolf gewählt, wie Gründungsmitglieder in Erfurt mitteilten. Hintergrund ist, dass die ausgetretenen BSWler weiter die Regierung von CDU-Ministerpräsident Vogt stützen wollen. Die einzige Brombeer-Koalition aus CDU, BSW und SPD in Deutschland geriet mit dem Zerfall des BSW in eine Krise. FIFA-Präsident Infantino will sich im kommenden Jahr zur Wiederwahl stellen. Das bestätigte eine Sprecherin des Weltfußballverbands. Infantino steht wegen inzwischen zurückgezogener Investorenpläne massiv unter Druck.
2: Der FIFA-Boss

0: damit den zweiten Sieg im zweiten Saisonspiel. Davor verlor der Hamburger SV gegen Mainz 05 mit 0:5.
1: Und jetzt für euch das Niedersachsen-Update mit Martin Fischer. In Niedersachsen wird am Sonntag bei der Kommunalwahl abgestimmt. Laut dem Landeswahlleiter sind rund 6,3 Millionen Menschen wahlberechtigt. In Salzbergen im Emsland sind zwei Menschen bei einem Motorradunfall ums Leben gekommen. Laut der Polizei sei ein 67-jähriger Fahrer mit seiner Beifahrerin in einer Kurve von der Fahrbahn abgekommen. Und in Osnabrück hat der VfL das Niedersachsen-Duell gegen Eintracht Braunschweig mit 3:1 gewonnen. Für Braunschweig war es die vierte Pflichtspiel-Niederlage in Folge. Mehr dazu hört ihr bei uns in den News, die gibt's dann später.
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3: Hallo auf die Straßen. Aktuell liegen uns keine Meldungen vor. Ihr habt freie Fahrt. In 30 Minuten gibt es hier das nächste Update. Kommt gut und sicher an euer Ziel.
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3: Bei euch in Peine sind es aktuell 14 Grad. In Isenbüttel und Helmstedt messen wir jeweils 12 Grad. Heute erwartet euch ein warmer Tag mit einigen Wolken und Regen. Das Ganze bei maximal 28 Grad.

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1: Ich weiß, es ist Montag und es ist auch noch super früh, aber ich habe auf jeden Fall schon gute Laune, denn wir werden heute nochmal wirklich auf die schönsten Stories rund um den Bandshirt Day am Freitag schauen. Also es hat ja wirklich so viel Spaß gemacht und es war so cool, wie wir da alle zusammen im Bandshirt bei der Arbeit waren. Da sind coole Geschichten zu uns gekommen, die hören wir uns auf jeden Fall nochmal an. Ich denke sofort an den Pfarrer, der mit Bandshirt am Altar stand und Gitarre. Ja, und wir haben natürlich auch noch eine kleine andere Sache für euch vorbereitet. Ein Überraschungsgast ist heute noch in der Show. Mehr dazu später. Jetzt würde ich sagen, starten wir erstmal rein in diesen Montag, in diese neue Woche. Es ist der 7. September, 5.05 Uhr. Schön, dass ihr wieder mit dabei seid in der Morning Rock Show. Und das sind R.E.M. für euch. Shiny, happy people. Schönen guten Morgen.
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0: Rise Against Wanders mit Satellite, 5.12 Uhr.
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0: Und ich würde mal fast behaupten, ich habe schon alles gemacht. Wie sieht das bei euch aus? Habt ihr irgendeinen Nebenjob mal gehabt, neben der Schule oder neben dem Studium, um noch so ein bisschen Geld zu verdienen? Also, ich habe schon Gärtnerarbeiten gemacht, in der Mensa gekellnert, auf Messen gearbeitet, in Hotels und Restaurants. Und ich habe auch sogar mal in einer Sauna Aufgüsse gemacht. Aber einer meiner absoluten Lieblingsjobs im Studium oder neben des Studiums war so, ich habe als DJ bei Studentenpartys aufgelegt. Das hat immer Spaß gemacht, aber klar, ne, als DJ, da ist man auch ein Stück weit Dienstleister, ne? Da kommen dann auch mal die Leute vorbei und wünschen sich Songs und die muss man dann auch mal spielen, ne? Und wenn dann manchmal die Leute auch schon mal so einen über den Durst getrunken hatten, weil es eine gute Party war, dann wird das ja immer schwieriger mit den Musikwünschen, also die zu verstehen, weil teilweise, naja. Aber ich sag euch jetzt mal, was sich die Leute immer bei mir gewünscht haben. Und ihr guckt mal, ob ihr es erraten hättet. Also stellt euch vor, jetzt laute Musik. Man versteht schon eh nichts. Und dann kommt einer und sagt so, ja, DJ, spiel mal Get No. Spiel mal Get No. Und ich immer so, was für ein Song? Na, hier, Get No, I can Get No. Und dann hat's mir zumindest langsam gedämmert. Habt ihr auch schon erkannt, was die Leute hören wollten? Diesen Song hier. Get No, natürlich Satisfaction von den Rolling Stones. Aber ey, ne, seit meiner Studiezeit ist das für mich auch nur noch Get No. Ich muss mich da hier im Radio auch immer sehr anstrengen, den Song als Satisfaction anzumoderieren, weil für mich ist der mittlerweile auch Get No. Von daher würde ich sagen, ziehen wir jetzt auch weiterhin so durch. Hier sind jetzt die Rolling Stones in der Morning Walk Show mit Get No. Schönen guten Morgen.
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0: Verdammt geile Nummer von Kiss in Dynamite. Glory Days. Hier in der Morning Walk Show.
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2: Na, wer von euch allen hat früher auch das fliegende Klassenzimmer gelesen? Der Klassiker von Erich Kästner aus dem Jahr 1933 wurde jetzt neu aufgelegt und verfilmt.
3: Meine Damen und Herren, freuen Sie sich auf das fliegende Klassenzimmer!
2: Und im Gegensatz zu den meisten Vorgängerfilmen oder auch zum Original spielt der Film in der Neuzeit und verzichtet dabei auf die großen Prügelszenen. Also, worum geht's? Als die 13-jährige Martina ein Stipendium für das begehrte Südtiroler Johann-Sigismund-Gymnasium bekommt, ist sie erstmal Feuer und Flamme. Doch kaum ist sie im idyllischen Alpenstädtchen angekommen, da wird ihr klargemacht, dass es dort eine harte Regel gibt.
4: Interne und Externe mischen sich nicht.
5: Wir, die Internen vom Internat... Und die Externen im Dorf.
4: Shit, Externe.
2: Die Stadtkinder im Internat und die Externen aus diesem ländlichen Ort, die mischen sich nicht untereinander. Ganz im Gegenteil, sie sind verfeindet und das seit Generationen.
6: Wie ihr wisst, steht unsere Abschlussfeier bevor. Und wir haben uns überlegt, dass die Externen und Internen das Stück, das fliegende Klassenzimmer, gemeinsam aufführen sollten.
5: Was?
2: Die Streitigkeiten sollen jetzt also endlich beiseite gelegt werden. Doch das Ganze gestaltet sich alles andere als einfach.
5: Schlacht. Können wir nicht einfach mal Frieden schließen? Ist es so schwer?
7: Heben wir ab und wir schweben.
2: Ich weiß, meistens sind so Neuverfilmungen jetzt echt nicht so der Hit. Aber es könnte trotzdem doch mal eine ganz schöne Idee sein, den eigenen Kids zu zeigen, was man früher selbst so lesen musste.
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12: Mit Martin Fischer und in Langenhagen hat Bundeskanzler Friedrich Merz die niedersächsische CDU im Kommunalwahlkampf unterstützt. Laut der dpa hat der CDU-Chef vor weiteren Verlusten von Industriearbeitsplätzen gewarnt und dabei auch besonders auf die Lage bei Volkswagen verwiesen. Deutschland müsse Industrieland bleiben. Außerdem sprach Merz über hybride Bedrohungen und den versuchten Drohnenanschlag auf den Flughafen Leipzig-Halle. Die Bundesregierung macht Russland dafür verantwortlich. Moskau weist die Vorwürfe zurück. Nach Einschätzung des Kanzlers könnten sich solche Angriffe fortsetzen. Zudem forderte Merz auch eine stärkere inhaltliche Auseinandersetzung mit der AfD. Die CDU will bei den Wahlen in Niedersachsen landesweit stärkste Kraft werden. In Niedersachsen wird am Sonntag bei der Kommunalwahl über Räte, Kreistage und vielerorts auch Bürgermeister oder Landräte abgestimmt. Laut dem Landeswahlleiter sind rund 6,3 Millionen Menschen wahlberechtigt. Für kommunale Vertretungen können 3 Stimmen vergeben werden. Bei Bürgermeister- und Landratswahlen gibt es nur 1 Stimme. In Salzbergen im Emsland sind 2 Menschen bei einem Motorradunfall ums Leben gekommen. Laut der Polizei war ein 67-jähriger Fahrer und seine Beifahrerin in einer Kurve von der Fahrbahn abgekommen. Das Motorrad war dann gegen einen Metallpfosten geprallt. Beide starben noch an der Unfallstelle. Und der VfL Osnabrück hat das Niedersachsen-Duell gegen Eintracht Braunschweig mit 3:1 gewonnen. Für Braunschweig war es die 4. Pflichtspielniederlage in Folge. Nach torloser erster Halbzeit drehte Osnabrück dann auf und entschied die Partie mit 3 Treffern für sich.
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13: Hallo auf die Straßen. Aktuell liegen uns keine Meldungen vor. Ihr habt freie Fahrt. In 30 Minuten gibt es hier das nächste Update. Kommt gut und sicher an euer Ziel.
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13: In Isenbüttel sind es aktuell 12 Grad. In Ilsede haben wir 14 Grad. In Edemissen ebenfalls 14. Heute erwartet euch ein warmer Tag mit einigen Wolken und Regen. Das Ganze bei maximal 28 Grad.
0: Wir haben es ganz genau 5.31 Uhr. Schönen guten Morgen.
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0: Und jetzt mit Quiet Riot. Come on, feel the noise. Ich wünsche euch

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0: When You Were Young, 5.38 Uhr. Und wir feiern ja heute nochmal die coolsten Stories des Bandshirt Days ab. Den haben wir einfach mal ausgerufen, letzten Freitag. Und was, da muss man erstmal dazu sagen, das war doch einfach ein mega geiler Tag, oder? Wir hatten Rock Buddies in allen Berufen bei uns on air mit ihren schönsten Bandshirts, weil wir haben uns ja alle verabredet, ne? Am Freitag tragen wir alle gemeinsam Bandshirt und ja, verändern damit vielleicht ja auch ein Stück weit die Welt, weil wir mal den Leuten zeigen können, ey, das bin ich wirklich. Diese Musik höre ich wirklich. Ich verstecke mich vielleicht hier bei der Arbeit unter meinem Kittel, unter meinem Blaumann, aber jetzt seht ihr mal, diese Musik höre ich. Und besonders im Kopf geblieben ist mir unter anderem auch Rock Buddy Verena. Verena, du rockst dein Bandshirt bei der Arbeit und du bist Lehrerin, ne?
1: Richtig, und der BBS 1 in Lüneburg.
0: Wahnsinn, und du bist gerade im Klassenraum oder was?
1: Ich bin gerade im Klassenraum und hier sitzen ein paar Jungs. Sollen die mal ein bisschen Krach machen?
2: Ja, unbedingt. Ja, liebe Grüße.
1: Macht mal ein bisschen Krach. Los! Lauter! Es ist zu früh. Die rocken nicht so richtig, ne?
2: Ja, das müssen wir noch hinbekommen.
0: Warte, aber muss man jetzt auch sowas fragen? So, die Schüler, kennen die überhaupt noch die Band, die bei dir auf dem Shirt steht?
1: Kennt ihr die Rolling Stones?
2: Ja.
1: Vom Namen her, ja.
2: Ja.
0: Also das ist doch einfach cool, oder? Verena hatte am Freitag dann als Lehrerin im Rolling Stones Shirt so ein bisschen natürlich einen ganz besonderen Bildungsauftrag. Das steht mal fest und an der Stelle will ich auch nochmal Danke an alle sagen, die mitgemacht haben und bei uns im Interview waren. Ist doch klar, ihr bekommt dann natürlich auch alle unser limitiertes Rock Buddy Shirt und ich würde auch mal sagen, also das war so ein großer Erfolg am Freitag mit dem Rock Buddy Band Shirt Tag, dass ich sagen würde, das machen wir einfach nochmal, oder? Bald am besten. Jetzt gibt's erstmal die New Radicals, You Get What You Give. Und den ganzen Tag hören wir uns noch die geilsten Stories vom letzten Freitag an und feiern nochmal eure schönsten Bandshirts.
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0: Ja, noch ordentlich früh an diesem Montagmorgen, 10 vor 6 haben wir es, das von Vollner mit Jukebox Hero. Aber ja, wir heizen euch so langsam ein. Jetzt gibt's den nächsten Rocket, der schon ein paar Jährchen auf den Rippen hat. Aber ich höre den immer wieder gerne, Deep Blue Something mit Breakfast at Tiffany's. Ich wünsche euch einen schönen Montagmorgen.
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3: Ich bin David Büchner. Die AfD hat die Landtagswahl in Sachsen-Anhalt mit großem Vorsprung gewonnen, die absolute Mehrheit aber mit knapp 44% verpasst. Die CDU kommt auf gut 17%, die Linke, die Grünen und die SPD rangieren jeweils bei Werten um 9%. Das Bündnis Sahra Wagenknecht schafft es mit gut 5% knapp in den Landtag, die FDP hingegen nicht.
4: Für die AfD ist es ein historisches Ergebnis, für die CDU ein Debakel. Das letzte Wahlergebnis halbiert, kein einziges Direktmandat gewonnen. Die AfD dagegen hat es geschafft, in einem sehr polarisiert geführten Wahlkampf viele Menschen zu mobilisieren, die sonst zu Hause geblieben wären. Jetzt steht Sachsen-Anhalt aber eine schwierige Regierungsbildung bevor. Denn alleine kann die AfD nicht regieren und braucht einen Partner. Möglicherweise gibt es den mit dem BSW. Aus Magdeburg, Simon Krämer.
3: Von einer Spontangründung ist die Rede. Zwei Tage nach ihrem Austritt aus dem BSW in Thüringen haben Ex-Mitglieder eine neue Partei mit dem Namen Thüringen gerecht gegründet. Zur Vorsitzenden wurde die ehemalige BSW-Landeschefin Katja Wolf gewählt. Hintergrund ist, dass die ausgetretenen BSW-Mitglieder weiter die Regierung von CDU-Ministerpräsident Mario Vogt stützen wollen. Batteriebetriebene Elektroautos in der EU sind im vergangenen Jahr beim Fahren 33% günstiger gewesen als Benziner. Das geht aus einem Bericht des International Council on Clean Transportation hervor, der heute in Brüssel vorgestellt wird.
5: Die Gründe für den Spareffekt: Batterien sind günstiger geworden und Sprit teurer. In diesem Jahr dürfte der Abstand noch deutlich größer werden, da seit Beginn des Iran-Kriegs die Preise für Benzin und Diesel nochmal kräftig gestiegen sind. Die Experten haben sich auch die Anschaffungskosten in Deutschland angeschaut, denn das ist der größte europäische Automarkt. Demnach kosteten viele E-Autos im vergangenen Jahr etwa gleich viel wie Benziner. Ursula Winkler, Nachrichtenredaktion.
3: Und zum Sport. Der FC Augsburg ist zum ersten Mal in der Geschichte seines Vereins Tabellenführer in der Fußball-Bundesliga. Die Mannschaft kam bei Eintracht Frankfurt zu einem 4:1 und hat sich damit den zweiten Sieg im zweiten Saisonspiel geholt. Ebenfalls deutlich hatte zuvor Mainz mit 5:0 gegen den Hamburger SV gewonnen.
6: Und jetzt für euch das Niedersachsen-Update mit Martin Fischer. In Niedersachsen wird am Sonntag bei der Kommunalwahl abgestimmt. Laut dem Landeswahlleiter sind rund 6,3 Millionen Menschen wahlberechtigt. In Salzbergen im Emsland sind zwei Menschen

0: Minuten einen Kilometer Stau. Gute Fahrt.
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0: In Meine haben wir aktuell 12 Grad, genauso auch in Gifhorn. Helmstedt meldet ebenfalls 12 Grad. Heute erwartet euch ein warmer Tag mit einigen Wolken und Regen. Das Ganze bei maximal 28 Grad.
2: Wir haben es ganz genau, 6:03. Schönen guten Morgen.
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2: Morgen. Und habt ihr das auch gesehen? Unsere Weltkarte, die bekommt jetzt ein Update. Das hat die Generalversammlung der Vereinten Nationen beschlossen. Auf der neuen Version werden die Länder und Kontinente realistischer dargestellt. Das war bisher immer so ein bisschen verschoben, weil das Krasse ist, unsere normale gebräuchliche Weltkarte, die wir alle kennen, das ist die sogenannte Mercator-Projektion. Ne? Habe ich auch in der Schule damals gelernt. Aber die ist aus dem Jahr 1569, also dass da nochmal jetzt nachgefasst werden musste, das sieht sogar ein Blinder. Ich finde es auch so ein bisschen witzig, dass, wenn man sich diese ganzen Gespräche um die verschiedenen Größen der Kontinente anhört, es könnte schon auch so ein Gespräch von zwei Männern sein in der Schwimmbadumkleide, oder?
4: Nein, wirklich. Der ist viel größer, als er aussieht.
2: Also, der Kontinent. Und es ist ja wirklich so. Afrika sah auf der alten Weltkarte ungefähr genauso groß aus wie Grönland. Dabei ist Afrika einfach 14 Mal größer als Grönland. Das ist doch krass, oder? Und das wurde jetzt gefixt, also in Afrika auch alle happy. Kann natürlich jetzt gut sein, dass auch Trump dann demnächst Anspruch auf Afrika hebt, weil, ne, also der Typ muss ja einfach den größten Kontinent auch besitzen. Könnte sein, aber bis dahin, ja, müssen wir, glaube ich, jetzt erstmal unsere Weltanschauung ein bisschen ändern. Die neue Weltkarte wird jetzt also demnächst dann auch gelehrt in allen Schulen. Ganz interessant. Müsst ihr mal googeln, das ist echt krass, wie groß Afrika ist. So, jetzt eine große Band, gleich hinterher. Aerosmith mit Ragdoll. 6:05 haben wir. Ich wünsche euch einen schönen Wochenstart. Schönen Montag.

0: die Hosen mit Tage wie diesen um 6.12 Uhr.
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0: Und übrigens, ein Tag wie dieser war auch letzter Freitag, oder? Weil da hat man gesehen, was passiert, wenn tausende Rockbuddies immer gleichzeitig so dasselbe machen. Ne? Da wird aus einem normalen Freitag plötzlich ein ziemlich geiler Rock'n'Roll-Feiertag. Und genau das war letzten Freitag unser Bandshirt Day, den wir einfach mal so ausgerufen haben und gar nicht mit der Riesenresonanz gerechnet haben, die wir bekommen haben. Also vielen Dank nochmal an alle, die mitgemacht haben, weil das war einfach geil zu sehen. Überall in unserem Sendegebiet haben sich Rockbuddies mit ihren Lieblingsshirts dann bei der Arbeit gezeigt, haben uns natürlich ein Foto geschickt und hier on air ihre Stories erzählt. Und das hat so viel Bock gemacht, zum Beispiel auch bei uns on air, also bei Annette, da waren Corinna und Nina. Die beiden sind Krankenschwestern und waren natürlich am Freitag auch im Bandshirt. Im Krankenhaus.
2: Ja, sie haben ein bisschen irritiert geschaut. Wir müssen das erstmal erklären, aber dadurch, dass sie wissen, dass wir jeden Tag das Radio bei euch hören, war das dann schnell klar, warum wir das so
3: super
2: haben. Genau.
3: Genau, wie heißt euer Krankenhaus?
2: Das ist das Krankenhaus der Barmherzigen Brüder in Trier.
3: Ja, und ihr seid die Barmherzigen Rockschwestern. Geil!
0: Also, ist doch witzig, oder? Am Anfang haben die Kollegen und Kolleginnen und vielleicht auch die Patienten ein bisschen komisch geguckt, aber dann war klar, ey, das sind auch nur ganz normale Rockbuddies, die halt zeigen, was sie für Musik gerne hören. Und deswegen würde ich sagen, das war doch ein cooler Tag, oder? Das machen wir auf jeden Fall mal wieder, unser großer Bandshirt-Tag. Heute ist nochmal so ein kleiner Recap. Wir hören eure besten Stories. Also ja, ein geiler Tag mit einer geilen Community. Danke, dass ihr alle mitgemacht habt.
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3: Mit Marken Fischer und in Langenhagen hat Bundeskanzler Friedrich Merz die niedersächsische CDU im Kommunalwahlkampf unterstützt. Laut der dpa hat der CDU-Chef vor weiteren Verlusten von Industriearbeitsplätzen gewarnt und dabei auch besonders auf die Lage bei Volkswagen verwiesen. Deutschland müsse Industrieland bleiben. Außerdem sprach Merz über hybride Bedrohungen und den versuchten Drohnenanschlag auf den Flughafen Leipzig-Halle. Die Bundesregierung macht Russland dafür verantwortlich. Moskau weist die Vorwürfe zurück. Nach Einschätzung des Kanzlers könnten sich solche Angriffe fortsetzen. Zudem forderte Merz auch eine stärkere inhaltliche Auseinandersetzung mit der AfD. Die CDU will bei den Wahlen in Niedersachsen landesweit stärkste Kraft werden. In Niedersachsen wird am Sonntag bei der Kommunalwahl über Räte, Kreistage und vielerorts auch Bürgermeister oder Landräte abgestimmt. Laut dem Landeswahlleiter sind rund 6,3 Millionen Menschen wahlberechtigt. Für kommunale Vertretungen können 3 Stimmen vergeben werden. Bei Bürgermeister- und Landratswahlen gibt es nur 1 Stimme. In Salzbergen im Emsland sind 2 Menschen bei einem Motorradunfall ums Leben gekommen. Laut der Polizei war ein 67-jähriger Fahrer und seine Beifahrerin in einer Kurve von der Fahrbahn abgekommen. Das Motorrad war dann gegen einen Metallpfosten geprallt. Beide starben noch an der Unfallstelle. Und der VfL Osnabrück hat das Niedersachsen-Duell gegen Eintracht Braunschweig mit 3:1 gewonnen. Für Braunschweig war es die 4. Pflichtspielniederlage in Folge. Nach torloser erster Halbzeit drehte Osnabrück dann auf und entschied die Partie mit 3 Treffern für sich.
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4: Auf der A1 Richtung Bremen gibt es zwischen Brinkum und Bremen-Arsten 2 Kilometer Stau. Auf der A2 Richtung Hannover liegen zwischen Peine und Hämeler Wald Fahrzeugteile auf der Fahrbahn. Habt eine gute und sichere Fahrt.
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4: In Vorsfelde haben wir aktuell 12 Grad. In Salzgitter sind es 13. Fallersleben meldet ebenfalls 12 Grad. Heute erwartet euch ein warmer Tag mit einigen Wolken und Regen. Das Ganze bei maximal 28 Grad.
5: 6.31 Uhr, schönen guten Morgen.
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5: Das wird heute nochmal ein richtig verrückter Tag. Bis 35 Grad gibt's heute stellenweise in Deutschland. Also nochmal so ein absolutes Sommerfinale. Bevor dann aber morgen am Dienstag schon eine markante Kaltfront wirklich auf das Land trifft. Also der Umschwung kommt dann so abrupt, dass es, könnte man sich so vorstellen, als würde man heute nochmal irgendwie Sonnencreme auftragen und auf dem Balkon nochmal ganz kurz die Bratwurst umdrehen. Und während man sich dann selbst umdreht, da sieht man vielleicht noch aus dem Augenwinkel, wie der Nachbar dann einen schon mit dem Schneeball abwirft. Ja, toll. Und die Übergangsjacke, die ist dann mal wieder nicht zum Zuge gekommen. Naja, it is what it is. 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

0: Linkin Park mit Numb. 6.38 Uhr. Nö, gleich schon 39 hier in der Morning Rock Show. Morgen!
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0: Heute mit der Geschichte, wie ein paar hübsche Kachongas ein geliehenes Keyboard und eine Hardrock-Band zu einem der bekanntesten Songs der Welt geführt haben. Man weiß es, ab der ersten Millisekunde, jeder kennt diesen Song und ja. Die Schweden von Europe, die sind damit über Nacht weltbekannt geworden. The Final Countdown ist auf einen Schlag auf Platz 1 der Charts in 26 Ländern gegangen.
2: Und genau diesen Anfang hat Sänger Joakim Larsson schon in seiner Studienzeit geschrieben, noch bevor er sich überhaupt in Joey Tempest umbenannt hat. Und da war bei ihm auf dem Campus ein anderer Student, der in der Band Avalon gespielt hat und so eine kleine lokale Berühmtheit war. Und er ist einfach kackfrech zu ihm hin und meinte, ey, kann ich mir mal dein Keyboard leihen? Und er hat ihn angeguckt wie ein Auto und war so perplex, dass er es ihm tatsächlich gegeben hat.
0: Und lass mich raten, dieser Keyboarder war Mick Mikaeli, der ja später dann selber bei Europe eingestiegen ist.
2: Absolut korrekt, so war's. Und dann hatten sie aber nur diese Line und wussten nichts drum rum zu basteln. Und die Jungs hatten in Stockholm direkt gegenüber von ihrem Proberaum ein Striplokal und haben dann mit dem Manager abgesprochen, dass er den Sound doch mal spielen könnte. Zum Start in eine Show. Und mit dieser Lasershow dabei und den hübschen Damen wurde daraus immer mehr eine Idee.
0: So, dann haben wir ja das geliehene Keyboard, das paar schöne Kachongas, fehlt nur noch die Hardrock-Band.
2: Joey Tempest war und ist Riesenfan von UFO, die ja für nahezu alle Hardrock- und Metal-Bands ein wichtiger Faktor waren. Auch Metallica sagen immer wieder, dass sie sich sehr an denen orientiert haben. Und aus diesem ikonischen Anfang, garniert mit harten UFO-Gitarren und ein paar sexy Tunes aus dem Stripclub, wurde einer der bekanntesten Songs der Welt.

0: Unser Rockhammer des Tages, Europe mit Final Countdown um 6:45.
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0: Und jetzt stellt euch mal vor, ihr kommt zur Arbeit und plötzlich das halbe Büro trägt Metallica, AC/DC und Guns N' Roses Shirts. Ja, genau so ist es ja im Grunde genommen passiert. Am Bandshirt Day, am letzten Freitag, da haben ja wirklich alle Rockbuddies ihre Lieblingsshirts rausgekramt und uns gezeigt, ey, das ist meine Musik und das bin ein Stück weit natürlich auch ich. Ne? Und wir haben so viele Fotos von euch am Freitag bekommen. Nachrichten, natürlich die Geschichten rund um eure Bandshirts. Und auch reingemeldet hat sich, das ist mir voll im Kopf geblieben, Rockbuddy Maggie. Die ist Pflegekraft, dementsprechend ja gar nicht im Büro unterwegs, sondern bei ihren Patienten zu Hause. Und ja, auch die Patienten fanden die Bandshirts von ihr richtig cool und haben ja teilweise auch mitgemacht.
2: Wir haben auch ganz tolle Leute dabei, wie man auf dem Foto sehen kann. Denn einer unserer Patienten ist auch Riesenrock-Fan. Hört auf, wir hören auch gemeinsam morgens immer, wenn ich dort bin, euer Sender.
0: Geil. Das ist ja
2: und
0: cool.
2: Er hat gesagt, er macht mit, daher das Foto.
0: Großartig. Und ihr habt beide was für ein Shirt an?
2: Wir haben beide ein Nirvana-T-Shirt an. Er hat es zum Geburtstag gekriegt und es mir dann auch gekauft.
0: Wie find cool. Ich toll. Also, da gab es dann quasi Partnerlook von Pflegekraft Maggie und ihrem Patienten. Ach Mensch, und das zeichnet doch den Tag an. Da wollen wir uns heute nochmal ein bisschen dran zurückerinnern. Es gibt eure geilsten Stories heute vom Bandshirt-Tag, der ja letzten Freitag war. Und ich finde, also da kann man nur nochmal sagen, danke an alle, die mitgemacht haben. Das machen wir auf jeden Fall bald mal wieder.
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Dating-Experten sagen, die nächsten 3 Sekunden entscheiden, ob du dranbleibst oder nicht. Und, hat's funktioniert? Dann gleich weiter so. Metallica.

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10: Ich bin David Büchner. Das vorläufige Ergebnis ist da. Die AfD hat die Landtagswahl in Sachsen-Anhalt klar gewonnen. Doch für eine Alleinregierung reichen ihre 43,8% nicht. Die CDU stürzt ab auf 17,2%. Die Suche nach den Schuldigen wird dabei auch nach Berlin führen.
11: Die CDU hat ihr Ergebnis im Vergleich zur Wahl vor 5 Jahren halbiert. Der schwarz-roten Koalition in Berlin dürften sehr schwere Tage oder Wochen bevorstehen. Mit Sicherheit wird auch in der Hauptstadt nach Schuldigen für die Wahlklatsche gesucht, vermutlich auch direkt im Kanzleramt. Nicht wenige aus den eigenen Reihen machen vor allem Friedrich Merz für das desaströse Wahlergebnis seiner CDU verantwortlich. Ein Bruch der Koalition aus Union und SPD gilt aber als unwahrscheinlich, denn aus einer Neuwahl im Bund würde die AfD sicherlich gestärkt hervorgehen und die Regierungsbildung würde noch schwieriger. Aus Berlin, David Riemer.
10: Auch nach den Gesprächen der US-Unterhändler Steve Witkoff und Jared Kushner in Moskau und Kiew ist weiterhin unklar, welche Vorschläge für eine Friedenslösung sie den Kriegsparteien vorgelegt haben. Offen ist auch, ob die direkten Verhandlungen zwischen der Ukraine und Russland unter US-Vermittlung wieder aufgenommen werden. Präsident Zelensky zeigte sich anschließend wenig optimistisch. Der Internationale Gerichtshof befasst sich heute wieder mit den deutschen Rüstungsexporten nach Israel. Nicaragua hatte Deutschland wegen der Beihilfe zum Völkermord vor das Gericht in Den Haag gebracht.
12: In Den Haag läuft schon ein Völkermordverfahren gegen Israel wegen der Gewalt im Gazastreifen. Doch nun geht es um die Rüstungsexporte von Deutschland. Die erste Runde hatte Deutschland gewonnen. Die Richter wiesen die Forderungen Nicaraguas nach sofortigem Stopp der Rüstungsexporte ab. Aber da ging es um einen Eilantrag und damit ist die Klage nicht völlig vom Tisch. Und genau das will Deutschland jetzt erreichen. Berlin sagt, das Gericht sei überhaupt nicht befugt, darüber zu urteilen. Aus Amsterdam, Bettina Fisser.
10: Und zum Fußball. Nach einem 4:1 gegen Eintracht Frankfurt hat Augsburg am Abend zum ersten Mal die Tabellenführung übernommen. Zuvor hatte der Hamburger SV mit 0:5 gegen Mainz verloren.
13: Und jetzt für euch das Niedersachsen-Update mit Martin Fischer. In Niedersachsen wird am Sonntag bei der Kommunalwahl abgestimmt. Laut dem Landeswahlleiter sind rund 6,3 Millionen Menschen wahlberechtigt. In Salzbergen im Emsland sind 2 Menschen bei einem Motorradunfall ums Leben gekommen. Laut der Polizei sei ein 67-jähriger Fahrer mit seiner Beifahrerin in einer Kurve von der Fahrbahn abgekommen. Und in Osnabrück hat der VfL das Niedersachsen-Duell gegen

0: Süd- und Bremerhaven-Geestemünde gibt es 2 Kilometer Stau. Ebenfalls 2 Kilometer Stau auf der A36 Richtung Wolfenbüttel zwischen Schladen-Nord und Flöte. Wir wünschen euch eine gute Fahrt.
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0: In Wolfsburg sind es aktuell 12 Grad, in Vechelde haben wir 13 Grad, in Salzgitter ebenfalls 13. Heute erwartet euch ein warmer Tag mit einigen Wolken und Regen, das Ganze bei maximal 28 Grad.
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3: Guten Morgen und neue Woche bedeutet auch eine neue Spielrunde 60 Second Spezial mit auch einem neuen fetten Preis. Und zwar geht's um 2 Tickets nach Paris, powered by Air France in Kooperation mit dem Hannover Airport. Und ich weiß ja, ihr liebt und ihr kennt 60 Second Spezial, wo wir jetzt gleich um diese 2 Tickets spielen. Aber ich erkläre euch trotzdem gerne nochmal, wie es geht. 60 Sekunden habt ihr Zeit, so viele Fragen wie möglich richtig zu beantworten. Die Person, die die meisten Fragen am Ende der Woche richtig beantwortet hat, gewinnt den Preis. So einfach ist es. Und jetzt könnt ihr gerne anrufen, wenn ihr mitspielen wollt. 01806 86 86 85 kostet 20 Cent einmal aus dem Festnetz und mobil ist es klar wie immer teurer. Alle Infos und Teilnahmebedingungen findet ihr jederzeit auf unserer Homepage. Hier nochmal die Nummer 01806 86 86 85. Jo, wir spielen also gleich 60 Second Spezial. Green Day haben wir vorher, Holiday und das hier im Hintergrund, das hört ihr schon, sind die Foo Fighters mit My Hero. 6 nach 7 haben wir es. Ich wünsche euch einen schönen Montagmorgen.
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0: Green Day mit Holiday, 7.12 Uhr.
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0: Und heute Morgen geht als Erster in den Ring Stefan aus Barterode. Guten Morgen.
3: Ja, schönen guten Morgen.
0: Stefan, wir spielen um 2 Tickets nach Paris in dieser Woche, powered by Air France und Hannover Airport. Und wie sieht's bei dir aus? Warst du schon mal in Paris oder in Frankreich?
3: Ja, ich habe ein Auslandssemester in Nizza gemacht tatsächlich.
0: Wahnsinn.
3: Und war schon mal 2 Monate in Paris für ein Praktikum. Also ich finde Frankreich toll und Flug nach Paris ist schon nicht schlecht.
0: Ja, allerdings. Aber dann bist du ja auch wirklich so, also du kannst richtig gut Französisch sprechen wahrscheinlich, oder?
3: Ich kann mich schon ganz gut verständigen da, ja.
0: Weil das ist auch wirklich so eine Sprache, die hört sich ja, auch wenn man es nicht versteht, die hört sich einfach gut an vom Klang her, ne?
3: Ja, das stimmt, auf jeden Fall. Deshalb habe ich sie auch gelernt.
0: Ja, cool. Das war auch meine Herangehensweise damals auf dem Gymnasium, aber von den 6 Jahren Französischunterricht ist nicht mehr viel übrig geblieben. Ach, naja, gut. Okay.
3: Ja, meine Idee war dadurch, Latein zu ersetzen und das hat ganz gut geklappt.
0: Stefan, vielleicht kommt ja auch die eine oder andere Frankreich-Frage dran. Das kommt natürlich so ein bisschen auf das Wissensgebiet an. Wir starten jetzt erstmal den Zufallsgenerator und von dir brauche ich einen Stopp, dann hält er an.
1: Stopp. Wissensgebiet Film und Fernsehen.
0: Na, schauen wir mal, was drin ist.
3: Ja, schwieriges Gebiet.
0: Okay. Wir gucken mal. Hier kommt deine erste Frage. Wenn ich die vorgelesen habe, dann starten erst die 60 Sekunden. Stefan, in welcher Filmreihe treten Geisterjäger mit Protonstrahlern gegen übernatürliche Wesen an?
3: Weiter.
0: Ghostbusters. Welche Serie begleitet den Rettungsschwimmer Mitch Buchanan und sein Team?
3: Weiter.
0: Baywatch. In welchem Film spielt Patrick Swayze einen Tanzlehrer?
3: Dirty Dancing.
0: Jawohl. Wer lebt mit den 7 Zwergen zusammen?
3: Schneewittchen.
0: Genau. Wie heißt die Insel, auf der King Kong lebt?
3: Weiter.
0: Skull Island. In welchem Rocky-Teil hat Hulk Hogan eine Gastrolle?
3: 3.
0: Jawohl. In welchem Film kann man mit einem Auto durch die Zeit reisen?
3: Zurück in die Zukunft.
0: Genau. Welche Filmfigur lebt als grüner Einsiedler oberhalb der Stadt Whoville?
3: Hulk.
0: Der Grinch. Aus welchem Film stammt das Zitat "Ich komme wieder"?
3: Terminator.
0: Ja. Welche Serie erzählt von 4 Freunden namens Leonard, Sheldon, Howard und Raj?
3: Big Bang Theory.
0: Ja. Wie heißt der Drache aus dem Film Der Hobbit?
3: Weiter.
0: Smaug. Welches Tier ist Shere Khan aus das Dschungelbuch?
3: Eine Schlange.
0: Nee, ein Tiger. Welcher Schauspieler spielt den Zauberschüler Harry Potter?
3: Ach je.
0: Das wäre Daniel Radcliffe gewesen.
3: Ja, noch nicht wach am Montagmorgen.
0: Du hättest es eigentlich gewusst mit dem Shere Khan, ne?
3: Ja, und am Anfang die Weiters waren auch ein bisschen zu schnell.
0: So. Kjell, ja. Mein Kollege sitzt hier mit mir im Studio. Du hast mitgezählt. Wie viele Punkte hat denn Stefan gesammelt?
4: Ja, exakt. Also es waren jetzt am Ende 6 Punkte.
3: Okay, da muss ich mir wohl einen anderen Weg nach Frankreich suchen.
0: Ich wollte gerade sagen, aber wenn du ja da in Nizza schon warst und auch sogar schon in Paris gearbeitet hast oder ein Praktikum gemacht hast, dann sparst du dir vielleicht die Übernachtungskosten, weil du noch jemanden kennst.
3: Bin ich mir nicht sicher.
0: Okay, Stefan, aber schön, dass du mitgemacht hast. Du kannst dich natürlich gerne jederzeit anmelden und ich kann dir auch schon mal verraten und allen Rockbuddies da draußen auch, es werden nicht die letzten Tickets nach Paris oder auch in die ganze Welt mit Air France gewesen sein. Also,
3: okay, I'll be back.
0: Ja, so sieht's aus. Perfekt, alles klar. Stefan, dann wünsche ich dir noch eine schöne Woche und einen schönen Montag.
3: Alles klar, macht's gut, danke
0: Ciao.
3: Schön. Tschüss.
0: So, also, und ihr könnt rangehen an die 6 Punkte, das ist schaffbar. Schon heute Mittag gibt's die nächste Spielrunde, 60 Cent Spezial um 12 haben wir eine. Und dann nochmal heute Nachmittag um 17 Uhr.
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5: Mit Martin Fischer und in Langenhagen hat Bundeskanzler Friedrich Merz die niedersächsische CDU im Kommunalwahlkampf unterstützt. Laut der dpa hat der CDU-Chef vor weiteren Verlusten von Industriearbeitsplätzen gewarnt und dabei auch besonders auf die Lage bei Volkswagen verwiesen. Deutschland müsse Industrieland bleiben. Außerdem sprach Merz über hybride Bedrohungen und den versuchten Drohnenanschlag auf den Flughafen Leipzig-Halle. Die Bundesregierung macht Russland dafür verantwortlich. Moskau weist die Vorwürfe zurück. Nach Einschätzung des Kanzlers könnten sich solche Angriffe fortsetzen. Zudem forderte Merz auch eine stärkere inhaltliche Auseinandersetzung mit der AfD. Die CDU will bei den Wahlen in Niedersachsen landesweit stärkste Kraft werden. In Niedersachsen wird am Sonntag bei der Kommunalwahl über Räte, Kreistage und vielerorts auch Bürgermeister oder Landräte abgestimmt. Laut dem Landeswahlleiter sind rund 6,3 Millionen Menschen wahlberechtigt. Für kommunale Vertretungen können 3 Stimmen vergeben werden. Bei Bürgermeister- und Landratswahlen gibt es nur 1 Stimme. In Salzbergen im Emsland sind 2 Menschen bei einem Motorradunfall ums Leben gekommen. Laut der Polizei war ein 67-jähriger Fahrer und seine Beifahrerin in einer Kurve von der Fahrbahn abgekommen. Das Motorrad war dann gegen einen Metallpfosten geprallt. Beide starben noch an der Unfallstelle. Und der VfL Osnabrück hat das Niedersachsen-Duell gegen Eintracht Braunschweig mit 3:1 gewonnen. Für Braunschweig war es die 4. Pflichtspielniederlage in Folge. Nach torloser erster Halbzeit drehte Osnabrück dann auf und entschied die Partie mit 3 Treffern für sich.
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6: Auf der A1 Richtung Bremen gibt es zwischen Dreieck Stur und Bremen-Arsten 4 Kilometer Stau. In der Gegenrichtung Richtung Osnabrück stockt es zwischen Uphusen-Bremen-Mahndorf und Bremen-Arsten auf 4 Kilometern. Auf der A27 Richtung Bremerhaven ist die Fahrbahn zwischen Bremerhaven-Wulsdorf und Bremerhaven-Geestemünde wegen einer ungesicherten Unfallstelle blockiert. Ebenfalls Richtung Bremerhaven gibt es zwischen Bremerhaven-Süd und Bremerhaven-Geestemünde 4 Kilometer Stau. Wir wünschen euch eine gute Fahrt.
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6: In Isenbüttel haben wir aktuell 12 Grad, in Helmstedt ebenfalls 12 und auch meine meldet 12 Grad. Heute erwartet euch ein warmer Tag mit einigen Wolken und Regen, das Ganze bei maximal 28 Grad.
7: Wir haben 7.33 Uhr, schönen guten Morgen.
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7: Und das ist doch mal eine schöne Meldung hier. In Hamburg wurde ein Weltrekordversuch aufgestellt. 9 Männer sind da in einem 8er-Ruderboot gefahren. Also, ne, klar, 8 Rudern. Ein Steuermann gibt's noch, der so auch das Tempo ansagt. Ja, und die waren alle mindestens 90 Jahre alt und sind auf der Hamburger Alster gefahren und wollten halt den Weltrekord aufstellen, dass sie halt ein möglichst altes Ruderboot sind, ne, also von den Lebensjahren. Und sie haben 815 Lebensjahre zusammengebracht mit 9 Leuten in einem einzigen Boot. Ist doch krass, oder? Also 815 Lebensjahre oder wie man in der Rockmusik sagt, das ist ja die aktuelle Tourbesetzung der Rolling Stones. Ja, Grüße gehen raus.
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7: Und auch dieser Mann hier hat schon einige Lebensjahre hinter sich und auch schon einige auf den Bühnen dieser Welt verbracht und er rockt dabei immer noch. War jetzt auch zuletzt noch auf dem Wackenfestival unterwegs und hat immer noch eine Stimme wie eh und je. Judas Priest, Rob Halford. Muss mal nachgucken, wie alt er ist. Living After Midnight. Schönen guten Morgen.

0: Disturbed mit The Sound of Silence um 20 vor 8.
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0: Jawohl, und wir wollten wissen, wie eure Kollegen eigentlich so reagieren, wenn ihr plötzlich mal mit eurem absoluten Lieblingsbandshirt zur Arbeit kommt und nicht mit Schlips und Kragen. Und ihr habt am Freitag, liebe Rock Buddies, ihr habt aber sowas von geliefert. Das war richtig geil. Da war nämlich unser großer Bandshirt Day. Alle sind mit ihren Lieblingsshirts zur Arbeit gegangen. Und weil dabei so viele geile Geschichten zusammengekommen sind, machen wir heute nochmal so einen ganz persönlichen Bandshirt Day Recap. Und da sind mir zum Beispiel auch André und Julia im Kopf geblieben. Auch die waren im Büro natürlich mit richtig fetten Shirts. Was rockt ihr heute am Bandshirt Day?
2: Also ich trage Aces High von Iron Maiden.
3: Judith, du? Ja, und ich habe mich heute früh für Metallica entschieden. Justice for All.
0: Sauber.
4: Kann man nichts mit falsch machen. Ihr zieht das zu welcher Arbeit heute an?
3: Ja, wir arbeiten hier heute im Büro in der Produktentwicklung.
2: Von John Deere.
0: Ja, geil. Trecker, oder? John Deere?
2: Nee, Erntemaschinen, also Mähdrescher und Feldhäcksler.
3: Wir haben hier wirklich nur coole Leute am Start, die sich heute früh alle gefreut haben.
0: Na, seht ihr mal. Und wenn man dann auch noch den Unterschied zwischen Treckern und Erntemaschinen lernt, hier im Radio, ey, dann haben wir doch was richtig gemacht. Aber das Wichtigste ist doch, dass vielleicht bei euch auf der Arbeit ein einziges Shirt, was ihr anhattet und ein Kollege dafür gesorgt hat, dass ihr euch vielleicht mal länger unterhalten habt als sonst, weil ihr dieselbe Band mögt, und genau darum geht's doch beim Bandshirt und bei unserem großen Bandshirt Day. Also, danke nochmal an alle Rock Buddies, die am Freitag mitgemacht haben. Wir feiern euch und eure Shirts natürlich ganz besonders heute, und die Entscheidung ist jetzt schon gefallen, den Bandshirt Day, den gibt's auf jeden Fall im nächsten Jahr wieder.
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0: Die schönsten 2 Minuten, die ihr an diesem Montagmorgen bekommt, das waren Blur mit Song 2, 7:45.
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0: Und ihr habt es ja bestimmt auch mitbekommen, das Glücksgefühle-Festival am Hockenheimring am Wochenende, das wollte ja eigentlich vor allem nur eins, gute Laune verbreiten und keine Politik. Aber ja, hat am Ende nicht ganz geklappt. Wir hatten ja letzte Woche auch schon drüber berichtet. Alphaville wurden da ja wegen ihrer politischen Äußerungen erst ausgeladen, dann wieder eingeladen, ja, und das war dann plötzlich genau das politische Thema. Überall auf dem Festival und ja auch ganz besonders auf den Bühnen. Zahlreiche Künstler haben sich da geäußert, unter anderem auch zum Beispiel der Sänger Zartmann.
2: Ich persönlich halte es für keine gute Idee, nicht über Politik zu reden. Ich meine damit, dass man sich überall immer gegen Rechtsextremismus, Rassismus, Sexismus aussprechen sollte. Egal, ob auf der Bühne, zu Hause. Selbst zu einem guten Barabend oder einer Partynacht gehört, dass man über Politik debattiert.
0: Ja, ist ein tolles Statement und damit ist ja aus dem Versuch, Politik rauszuhalten, irgendwie genau das Gegenteil geworden. Bumerang-Effekt, ne? Das Thema war überall und Alphaville, ja, die haben natürlich trotz der Wiedereinladung abgesagt, aber ihr größter Song, Forever Young, der war überall zu hören. Ganz viele Künstler haben den auch nochmal performt oder einfach nur abgespielt. Und damit hat das Festival vermutlich unfreiwillig, ja, die größte Debatte aller Zeiten losgetreten, was das Thema angeht. Wie politisch darf denn eigentlich Musik sein oder Künstler? Und kann man Künstler auf der Bühne auch wirklich dazu bringen, mal bestimmte Dinge nicht zu sagen? Was ist da eure Meinung dazu? Dürft euch gerne reinmelden, wie immer über den WhatsApp-Button in unserer App.
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11: Ich bin David Büchner. Die Wähler in Sachsen-Anhalt haben entschieden, doch klar ist nach der Landtagswahl wenig. Das vorläufige amtliche Ergebnis lässt offen, wer künftig regieren kann. Die AfD hat demnach zwar klar gewonnen, doch für eine Alleinregierung reichen ihre 43,8% nicht. Die CDU stürzt ab auf 17,2%.
12: Für die AfD ist es ein historisches Ergebnis, für die CDU ein Debakel. Das letzte Wahlergebnis halbiert, kein einziges Direktmandat gewonnen. Die AfD dagegen hat es geschafft, in einem sehr polarisiert geführten Wahlkampf viele Menschen zu mobilisieren, die sonst zu Hause geblieben wären. Jetzt steht Sachsen-Anhalt aber eine schwierige Regierungsbildung bevor. Denn alleine kann die AfD nicht regieren und braucht einen Partner. Möglicherweise gibt es den mit dem BSW. Aus Magdeburg, Simon Krämer.
11: Heute ist der internationale Tag der sauberen Luft und die Weltwetterorganisation in Genf schlägt Alarm. Hitzewellen und Waldbrände würden aktuell den Kampf um saubere Luft erschweren. Auch in Europa, heißt es im jährlichen Bericht zu Klima- und Luftqualität.
13: Zum einen geht es um die toxischen Feinpartikel durch Waldbrände. Sie können in die Lunge und den Blutkreislauf eindringen und lebensgefährlich sein. Die Zahl der extremen Brände habe sich seit den 1990er Jahren verdreifacht, berichtet die WMO. Ein weiteres Problem ist Ozon. Die Konzentration steigt am Boden bei Hitzewellen mit hohen Temperaturen, stabilen Wetterlagen und intensiver Sonneneinstrahlung. Aus Genf, Christiane Ulrich.
11: Auf dem deutschen Arbeitsmarkt könnten bis 2029 bundesweit rund 723.000 Fachkräfte fehlen und damit fast doppelt so viele wie 2025. Zu diesem Ergebnis kommt eine Studie des Instituts der deutschen Wirtschaft. Eine besonders große Lücke wird dabei im Verkauf erwartet. Über 39.000 Stellen könnten hier bis 2029 unbesetzt bleiben. Und zum Sport. Der FC Augsburg ist zum ersten Mal in der Geschichte seines Vereins Tabellenführer in der Fußball-Bundesliga. Die Mannschaft kam bei Eintracht Frankfurt zu einem 4:1 und hat sich damit den zweiten Sieg im zweiten Saisonspiel geholt. Zuvor hatte der Hamburger SV mit 0:5 gegen Mainz verloren.
14: Und jetzt für euch das Niedersachsen-Update mit Martin Fischer. In Niedersachsen wird am Sonntag bei der Kommunalwahl abgestimmt. Laut dem Landeswahlleiter sind rund 6,3 Millionen Menschen wahlberechtigt. In Salzbergen im Emsland sind zwei Menschen bei einem Motorradunfall ums Leben gekommen. Laut der Polizei sei ein 67-jähriger Fahrer mit seiner Beifahrerin in einer Kurve von der Fahrbahn abgekommen. Und in Osnabrück hat der VfL das Niedersachsen-Duell gegen Eintracht Braunschweig mit 3:1 gewonnen. Für Braunschweig war es die 4. Pflichtspielniederlage in Folge. Mehr dazu hört ihr bei uns in den News, die gibt's dann später um 12:30.
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0: Auf der A27 Richtung Bremerhaven zwischen Stotel und Bremerhaven-Geestemünde gibt es

0: Ein warmer Tag mit Sonne und Wolken, das Ganze bei maximal 27 Grad.
1: So, wir haben es ganz genau 8:05. Schönen guten Morgen.
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1: Morgen. Und ich weiß ja nicht, wie es euch geht, aber ich habe einen super Montag, weil... Ja, wir haben ja einen ganz besonderen Gast bei uns im Studio. Ich weiß gar nicht, wie ich ihn anmoderieren soll. Also, weil manche sind Fan, könnte man sagen. Manche sind so sehr Fan, die kaufen sich ein Band-Shirt von der Band, wo sie eben Fan sind. Manche stechen sich ja sogar auch ein Tattoo von der Band, aber von seinem Lieblingsradiosender sich ein Tattoo stechen lassen und dann sogar auch noch von seinen Lieblingsmoderatoren, das habe ich noch nicht gehört oder gesehen. Bis heute, bis Klausi bei uns zu Gast war. Und da ist er jetzt, er sitzt jetzt hier. Schönen guten Morgen, hi, grüß dich.
4: Hallo, guten Morgen.
1: Und du hast tatsächlich dir unser Senderlogo als Tattoo stechen lassen. Und nicht nur das, da steht auch tatsächlich noch Eggers und Engelhardt drüber. Und wie es dazu gekommen ist, da wollen wir gleich nochmal ein bisschen mit dir drüber reden. Also erstmal schön, dass du da bist. Und an der Stelle sei auch schon mal verraten, du hast sogar heute auch noch Geburtstag, ne?
4: Heute Geburtstag.
1: Wahnsinn! Also Happy Birthday! Am liebsten würde ich dir jetzt erstmal ein Happy Birthday spielen. Machen wir vielleicht gleich noch. Also Klausi, du bist jetzt bei uns gleich im Interview. Wir wollen alles über dein Tattoo und natürlich über dich erfahren. Und vorher gibt's erstmal Linkin Park noch mit Lost und jetzt Van Halen mit Why Can't This Be Love. Puh, ich muss erstmal durch. Also ich bin aufgeregt. Klausi, bist du aufgeregt?
4: Ich bin richtig aufgeregt.
1: Ich aber auch. Und du musst gleich unbedingt nochmal das Tattoo zeigen. Vielleicht machen wir auch eine Instagram-Story oder so. Also das ist wirklich auch für mich hier ein besonderer Moment. Also gleich sind wir zurück mit Klausi und mit seinem Tattoo.
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0: Lars von Linkin Park, 8.12 Uhr haben wir's.
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0: So, und Leute, ich hab's ja eben gerade schon gesagt, bei uns ist Klausi eigentlich ein Rockbuddy wie du und ich, aber Klausi, erstmal nochmal schönen guten Morgen, schön, dass du da bist.
2: Hallo.
0: Du hast dir ein ganz besonderes Tattoo stechen lassen, nämlich unser Sender-Logo. Und ich meine, ey, das hat ja Eggers auch gemacht. Letztes Jahr war das, glaube ich, genau. Ne? Aber du hast dir gedacht so, da fehlen noch zwei Namen, nämlich von Eggers und dem Engelhardt. Und jetzt bist du hier. Wie absurd ist das, jetzt hier zu sein?
2: Geil, das ist einfach nur geil.
0: Ja? Ja? Und ich meine, heute auch noch an deinem Geburtstag. Da hättest du ja auch was Besseres machen können, oder?
2: Ja, geil.
0: Ja, also gut, finde ich cool, dass du hier bist. Und sag mal, also ich würde jetzt mal vermuten, du bist ja jetzt kein Hörer von erst vorgestern. Du hörst schon lange unseren Sender, oder?
2: Ich höre schon sehr lange
0: unseren Sender. Und wann hast du dir gedacht, so ey, der Sender, der gehört so zu mir, ich möchte den mir tätowieren und auch die beiden Pappnasen von morgen, die gehören auch mit dazu. Wann kam so die Idee?
2: Ja, die Idee kam wirklich mit Eggers.
0: Ja?
2: Dass also, er sich halt tätowieren lassen hat und ich so, geil, mach ich auch, ne?
0: Ja, aber dann halt auch noch mit unserem Namen. Also ich meine, du hast mir das ja eben gerade gezeigt und ich bin immer so, sag mal, das geht nicht wieder weg. Da steht da jetzt mein Name, so und Eggers, und du hast das einfach gemacht.
2: Ja.
0: Ist ja Wahnsinn. Also, okay. Und war das dann in dem Moment, wo du, das war ja unser großer Tattoo-Day, wo du das gesehen hast, war das dann eine spontane Aktion, dass du gesagt hast, jetzt gehe ich los, oder hast du dir schon noch mal ein bisschen Denkzeit gegeben, hast vielleicht Freunde und Freundinnen noch gefragt oder die Eltern, was sie davon halten, oder?
2: Also die Eltern wissen es noch nicht.
0: Die erfahren es jetzt, oder was?
2: Die erfahren es jetzt. Und dann wollte ich halt einfach so das Senderlogo haben.
0: Ja.
2: Und dann habe ich gedacht so, okay,
0: aber einfach dann machen.
2: Einfach machen.
0: Ja. Ich meine, du hast ja auch, also ne, wenn ich mich ich sehe deine Arme, die sind ja auch voll tätowiert. Du bist jetzt niemand, der gar keine Tattoos hast. Und der Ort ist, du hast es ja jetzt am Bein.
2: Genau.
0: Und
2: damit man es auch sieht, ne?
0: Ach so, also wenn dann die kurze Hose da ist, dann sieht man das auch.
2: Genau.
0: Ich dachte, du hast noch geguckt, wo überhaupt noch Platz ist. Ja, und wenn du hast ja gesagt, man soll es auch sehen im Sommer. Wie reagieren dann andere Leute, wenn die das sehen?
2: Also ich bin erstmal mega stolz drauf. Oh, zeig es jedem.
0: Das ist schön zu hören.
2: Und andere sagen, ja, okay. Ja, es ist so gemischte Gefühle.
0: Ja, er ist ja schon auf jeden Fall ein krasses Fantum, ne, was du an den Tag legst. Aber also, ne, mich berührt's tatsächlich, weil ich finde das so geil. Ich habe ja eben gerade schon gesagt, ich bin fast aufgeregter als du, dass du jetzt hier bist. Und also, wenn ich das heute erzähle oder auch wenn ich, keine Ahnung, einmal im Monat rufe ich meine Eltern an und dann sage ich so, wisst ihr, was passiert ist, dann. Ich weiß gar nicht, ob die das glauben. Weil selbst wenn ich mal in der Öffentlichkeit unterwegs bin und mich spricht mal jemand an und fragt nach einem Foto und ich bin mit meinen Eltern unterwegs, dann sagt mein Vater auch mal so, ist das gerade wirklich passiert? Das finde ich cool. Klausi, jetzt lass doch unser Interview nochmal abschließen. Du hast ja schon gesagt, du hast heute Geburtstag. Also mal, darfst vielleicht noch irgendeinen Wunsch äußern, den du für dein neues Lebensjahr hast, außer dass vielleicht Eggers und ich uns mal ein bisschen kürzer fassen?
2: Weiter so machen.
0: Und für dich persönlich, hast du schon irgendwelche neuen Tattoos geplant?
2: Ich habe noch weitere Tattoos geplant.
0: Ja, wunderbar. Alles klar. Aber kein weiterer Radiosender, ja? Das steht jetzt fest. Kein Cover-up machen, okay?
2: Ja.
0: Also, vielen lieben Dank, dass du da warst, dass wir dich kennenlernen durften. Das ist wirklich eine Ehre. Und ich habe ja schon gesagt, du hast Geburtstag. Wir haben sogar auch noch ein kleines Geburtstagsgeschenk für dich im Backstage liegen. Da gehen wir gleich mal privat ran. Da schließen wir jetzt mal die restlichen Rockbuddies aus. Für die gibt's jetzt U2 A Beautiful Day. Und dann sind wir gleich wieder da. Das war's erstmal von Klausi. Vielen Dank, dass du da warst. Ciao.
2: Dankeschön.
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12: Mit Marken Fischer und in Langenhagen hat Bundeskanzler Friedrich Merz die niedersächsische CDU im Kommunalwahlkampf unterstützt. Laut der dpa hat der CDU-Chef vor weiteren Verlusten von Industriearbeitsplätzen gewarnt und dabei auch besonders auf die Lage bei Volkswagen verwiesen. Deutschland müsse Industrieland bleiben. Außerdem sprach Merz über hybride Bedrohungen und den versuchten Drohnenanschlag auf den Flughafen Leipzig-Halle. Die Bundesregierung macht Russland dafür verantwortlich. Moskau weist die Vorwürfe zurück. Nach Einschätzung des Kanzlers könnten sich solche Angriffe fortsetzen. Zudem forderte Merz auch eine stärkere inhaltliche Auseinandersetzung mit der AfD. Die CDU will bei den Wahlen in Niedersachsen landesweit stärkste Kraft werden. In Niedersachsen wird am Sonntag bei der Kommunalwahl über Räte, Kreistage und vielerorts auch Bürgermeister oder Landräte abgestimmt. Laut dem Landeswahlleiter sind rund 6,3 Millionen Menschen wahlberechtigt. Für kommunale Vertretungen können 3 Stimmen vergeben werden. Bei Bürgermeister- und Landratswahlen gibt es nur eine Stimme. In Salzbergen im Emsland sind 2 Menschen bei einem Motorradunfall ums Leben gekommen. Laut der Polizei war ein 67-jähriger Fahrer und seine Beifahrerin in einer Kurve von der Fahrbahn abgekommen. Das Motorrad war dann gegen einen Metallpfosten geprallt. Beide starben noch an der Unfallstelle. Und der VfL Osnabrück hat das Niedersachsen-Duell gegen Eintracht Braunschweig mit 3:1 gewonnen. Für Braunschweig war es die 4. Pflichtspielniederlage in Folge. Nach torloser erster Halbzeit drehte Osnabrück dann auf und entschied die Partie mit 3 Treffern für sich.
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13: Auf der A27 Richtung Bremerhaven gibt es zwischen Stotel und Bremerhaven-Geestemünde 7 Kilometer Stau. Auf der A1 Richtung Bremen staut es sich zwischen dem Dreieck Stur und Bremen-Arsten auf 6 Kilometern. In der Gegenrichtung Richtung Osnabrück sind es zwischen Obhusen-Bremen-Mahndorf und Bremen-Arsten 5 Kilometer Stau. Habt eine gute und sichere Fahrt.
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13: Bei euch in Wolfsburg sind es aktuell 13 Grad, in Vorsfelde ebenfalls 13 und auch Helmstedt meldet 13 Grad. Heute erwartet euch ein warmer Tag mit Sonne und Wolken, das Ganze bei maximal 27 Grad.
14: Wir haben es 8.34 Uhr. Schönen guten Morgen.
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14: Und jetzt gibt's hinterher für euch einen, ja, der unaussprechlichsten Songs für alle Radiomoderatoren, glaube ich, weltweit, außer vielleicht englischsprachige Länder. Aber Deutsch, ganz schwierig. Chumbawamba, das kriegen wir alle noch hin. Aber der Song heißt Tap Thumping. Ja, war klar. Tap Thumping. Schönen Montagmorgen euch. Mann, Mann, Mann. Mit Ansage verkackt. Muss auch mal sein.

0: Green Day mit American Idiot hier auf Radio 21. Und ja, es kommt ja aktuell wirklich knüppeldick für viele Mitglieder der VW-Familie. Denn der Aufsichtsrat hat ja entschieden, dass bis 2030 nochmal bis zu 50.000 Jobs wegfallen sollen. Und für die VW-Standorte in Hannover, Emden, Zwickau und Neckarsulm gibt es ja auch aktuell kein nachhaltiges Zukunftskonzept. Also um es deutlicher zu sagen, Stand jetzt werden die vier Werke möglicherweise auf lange Sicht von der VW-Landkarte verschwinden. Grund genug, unseren Reporter Stefan Hox jetzt mal zum Nutzfahrzeugwerk nach Hannover zu schicken. Der meldet sich jetzt direkt von Tor 3.
1: Ja, wir sind ja auch alle so mit am Tüfteln und überlegen uns, wie wir einen Plan entwickeln können, dass eben das Werk gerettet wird und die Jobs gerettet werden. Was braucht's denn, glaubst du, dafür, dass eben möglichst viele Jobs erhalten werden?
2: Und wir haben alle Ängste, ja. Da müssen wir, die spielen mit unseren Ängsten und die machen einfach Sachen, die nicht in Ordnung sind, und dann mal gucken. Und ich hoffe, es wird positiv, aber dass da Einschnitte gemacht werden müssen, brauchen wir uns da gar keine Gedanken machen. Das wird so kommen. Wir können ja nicht mit den Arbeitsplätzen der ganzen Menschen hier spielen, ne? Da sind Familien hinter, da sind Existenzen hinter, und ich hoffe, es wird positiv für uns entschieden.
1: Seid ihr kämpferisch? Seid ihr zu allem bereit, um eben dann tatsächlich auch eure Jobs zu retten?
2: Wir werden alles dafür tun, um unsere Jobs zu retten. Ja. Bis zur letzten Schraube werden wir hier ackern. Wir werden hier alles tun, damit dieser Standort bestehen bleibt.
1: Viele sagen ja auch, die Autos sind zu teuer. Die müssten ein bisschen.
3: Stimmt, ja. Das Auto ist viel zu teuer. Gerade der IB Bus finde ich mega teuer. Könnte man eigentlich mal ein bisschen runtersetzen, ne? Also die Bauten, denke ich nicht, dass es so teuer ist. Also weiß ich nicht. Müsste runtergehen und neue Autos bauen.
1: Also ihr hört einen Ansatz, um eben das Ganze möglichst ein bisschen effizienter zu gestalten. Das wäre vielleicht eine Idee, aber wir sind natürlich nicht in der Lage, irgendwie den Konzernbossen da großartig Ratschläge zu geben. Trotzdem hochinteressante Eindrücke. Danke für die Zeit.
3: Sehr gern.
1: Und damit gehen wir wieder zurück ins Studio.
0: Danke, Stefan Hox. Und wir bleiben natürlich für euch dran und sind natürlich auch an der Seite der Mitarbeitenden von Volkswagen in Hannover und Emden.
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0: Sunny mit The Boys of Summer. Wir haben es 8:45 am Montagmorgen.
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0: Sachsen-Anhalt hat gewählt und das Ergebnis ist ja ziemlich deutlich wirklich geworden. Die AfD gewinnt die Landtagswahl mit 44%. Klar, die CDU erlebt mit 17% dagegen einen heftigen Absturz. Und was das jetzt für das Land und auch die Leute bedeutet, aber natürlich auch, wie es politisch jetzt weitergehen könnte, das ordnet für uns jetzt nochmal unsere Kollegin Talia Nürnberger ein.
2: Ja, ist wirklich eine ganz schön spannende Nummer. Sachsen-Anhalt hat gewählt und das Ergebnis verändert die politische Landschaft im Land deutlich. Die AfD ist mit großem Abstand stärkste Kraft geworden. Die CDU verliert dagegen massiv. Auch die SPD muss ein schwaches Ergebnis verkraften. Spannend wird's jetzt vor allem bei der Regierungsbildung, denn die AfD hat keine eigene Mehrheit und das Bündnis Sarah Wagenknecht schließt eine Zusammenarbeit mit der AfD nicht aus. Das hört man hier von Claudia Wittig, der Spitzenkandidatin.
3: Wir haben ja von Anfang an gesagt, dass wir immer in der Sache entscheiden werden, mit wem wir für spezifische Projekte zusammenarbeiten möchten. Und es gibt natürlich Projekte, die wir uns mit der AfD sehr gut vorstellen können zu machen. Die Energiepreisproblematik ist in Sachsen-Anhalt ein Riesenthema. Dafür ist nicht zuletzt auch die AfD wahrscheinlich gewählt worden. Das ist bei uns auch ein sehr wichtiger Punkt. Das kann man mit der AfD zusammen machen. Es gibt andere Punkte, wo wir eher nicht so große Schnittmengen sehen. Ich denke, wir bleiben bei unserer Entscheidung, die wir vor der Wahl angekündigt haben, immer inhaltlich einzeln zu entscheiden.
2: Für die CDU ist der Wahlabend eine deutliche Niederlage. Ministerpräsident Sven Schulze will trotzdem nicht von einem schwarzen Tag sprechen.
4: Wir leben in einer Demokratie. Möchte ich dem Wahlsieger gratulieren. Der Wahlsieger, die AfD, ist jetzt stärkste Kraft im Landtag von Sachsen-Anhalt. Manche sagen, es wäre ein schwarzer Tag für Sachsen-Anhalt. Ich sage, das ist Demokratie. Und die Menschen sind heute zur Wahl gegangen. Wir haben eine Wahlbeteiligung, die wahrscheinlich zwischen 75% und 80% liegt. Das hatten wir für eine Landtagswahl so auch noch nie. Und die Menschen haben damit auch ein Zeichen gesetzt. Und es gilt jetzt für diejenigen, die im Landtag Verantwortung tragen, aber auch darüber hinaus, über Sachsen-Anhalt, dass man damit umgeht und dass man dieses Zeichen auch erkennt.
2: Die große Frage heute Morgen lautet also immer noch, wer kann Sachsen-Anhalt künftig regieren? Die AfD hat die Wahl klar gewonnen, die Regierungsbildung ist aber völlig offen.
0: Vielen Dank, Talia Nürnberger. Wie genau die nächste Regierung in Sachsen-Anhalt aussehen wird, das hört ihr natürlich dann als erstes bei uns hier in den News.
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10: Ich bin Babit Büchner. Mit einem Erdrutschsieg hat die AfD die Landtagswahl in Sachsen-Anhalt gewonnen. Die Partei kommt laut vorläufigem Endergebnis auf 43,8%. Die CDU stürzt ab auf 17,2%. Die bisher regierende Koalition aus CDU, SPD und FDP ist damit am Ende.
11: Mit einer Wahlbeteiligung von fast 78% wurde der höchste Wert in Sachsen-Anhalt seit der Wiedervereinigung erreicht. Die AfD sieht nun für sich einen klaren Regierungsauftrag. Allein regieren können wird sie aber nicht und es könnte am Ende am BSW hängen. Während Tesla-Gründer Elon Musk den AfD-Sieg auf X feiert, schauen Wirtschaftsverbände hierzulande mit Sorge auf das Ergebnis. Der Hauptgeschäftsführer der deutschen Arbeitgeberverbände Steffen Kampeter spricht von einer kräftigen Ohrfeige für die demokratische Mitte. Diana Kramer, Nachrichtenredaktion.
10: Die US-Unterhändler Steve Witkoff und Jared Kushner haben inzwischen in Moskau und Kiew mit beiden Seiten gesprochen. Was sie konkret für ein Ende des Ukraine-Kriegs vorgeschlagen haben, bleibt aber offen. Genauso wie die Frage, ob Russland und die Ukraine wieder direkt miteinander verhandeln. Präsident Zelensky zeigte sich nach dem Gespräch wenig optimistisch zu den Aussichten für einen schnellen Frieden. Nach Angaben ukrainischer Medien sprach er schon von einem benötigten Winterpaket. Der Internationale Gerichtshof befasst sich heute wieder mit den deutschen Rüstungsexporten nach Israel. Nicaragua hatte Deutschland wegen der Beihilfe zum Völkermord vor das Gericht in Den Haag gebracht.
12: In Den Haag läuft schon ein Völkermordverfahren gegen Israel wegen der Gewalt im Gazastreifen. Doch nun geht es um die Rüstungsexporte von Deutschland. Die erste Runde hatte Deutschland gewonnen. Die Richter wiesen die Forderungen Nicaraguas nach sofortigem Stopp der Rüstungsexporte ab. Aber da ging es um einen Eilantrag und damit ist die Klage nicht völlig vom Tisch. Und genau das will Deutschland jetzt erreichen. Berlin sagt, das Gericht sei überhaupt nicht befugt, darüber zu urteilen. Aus Amsterdam, Bettina Fisser.
10: Und noch zum Sport. Nach einem 4:1 gegen Eintracht Frankfurt hat Augsburg am Abend zum ersten Mal die Tabellenführung in der Fußball-Bundesliga übernommen. Zuvor hatte der Hamburger SV mit 0:5 gegen Mainz verloren.
13: Und jetzt für euch das Niedersachsen-Update mit Martin Fischer. In Niedersachsen wird am Sonntag bei der Kommunalwahl abgestimmt. Laut dem Landeswahlleiter sind rund 6,3 Millionen Menschen wahlberechtigt. In Salzbergen im Emsland sind zwei Menschen bei einem Motorradunfall ums Leben gekommen. Laut der Polizei sei ein 67-jähriger Fahrer mit seiner Beifahrerin in einer Kurve von der Fahrbahn abgekommen. Und in Osnabrück hat der VfL das Niedersachsen-Duell gegen Eintracht Braunschweig mit 3:1 gewonnen. Für Braunschweig war es die 4. Pflichtspielniederlage in Folge. Mehr dazu hört ihr bei uns in den News, die gibt's dann später.
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8: Auf der A27 Richtung Bremerhaven gibt es zwischen Stotel und Bremerhaven-Geestemünde 6 Kilometer Stau. Auf der A1 Richtung Bremen kommt es zwischen dem Dreieck Stur und Bremen-Arsten zu 5 Kilometern Stau. In der Gegenrichtung, Richtung Osnabrück, stockt der Verkehr zwischen Uphusen-Bremen-Mahndorf und Bremen-Arsten auf 4 Kilometern. Auf der A33 Richtung Bielefeld gibt es zwischen dem Kreuz Osnabrück Süd und Hilter 5 Kilometer Stau. Gute Fahrt.
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8: In Vorsfelde haben wir aktuell 13 Grad. In Meine ebenfalls 13. Ilsede meldet 16 Grad. Heute erwartet euch ein warmer Tag mit Sonne und Wolken. Das Ganze bei maximal

0: die, auf die wir alle gelernt haben in der Schule. Das ist die sogenannte Mercator-Projektion und die ist einfach mal aus dem Jahr 1569. Also, dass da nochmal nachgefasst werden musste, das ist ja mehr als logisch, oder? Fände ich so krass. Ich meine, was gibt's denn noch, was seitdem hält? Keine Ahnung, das Reinheitsgebot vielleicht für Bier. Naja, ich find's aber auch ein bisschen witzig, dass sich das Ganze so am Rande anhört wie ein Gespräch von zwei Männern in der Schwimmbadumkleide. Nein, wirklich, der ist viel größer, als er aussieht. Also, der Kontinent. Naja, aber ist ja wirklich so. Afrika sah auf den alten Karten ungefähr genauso groß aus wie Grönland. Dabei ist Afrika zum Beispiel 14 Mal größer als Grönland. Das wurde gefixt. Übrigens, Afrika auch viel größer als Amerika. Also nicht nur Nord, sondern fast auch noch als Südamerika. Ich weiß schon, wem das überhaupt nicht schmecken wird. Naja.
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0: Lemonheads mit ihrer Version von Mrs. Robinson um ganz genau 9.12 Uhr und hinterher gibt's jetzt den Rockhammer.
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2: Heute mit der Geschichte, wie ein paar hübsche Kachungas ein geliehenes Keyboard und eine Hardrock-Band zu einem der bekanntesten Songs der Welt geführt haben. It's the
0: Man weiß es, ab der ersten Millisekunde, jeder kennt diesen Song und ja. Die Schweden von Europe, die sind damit über Nacht weltbekannt geworden. The Final Countdown ist auf einen Schlag auf Platz 1 der Charts in 26 Ländern gegangen.
2: Und genau diesen Anfang hat Sänger Joakim Larsson schon in seiner Studienzeit geschrieben, noch bevor er sich überhaupt in Joey Tempest umbenannt hat. Und da war bei ihm auf dem Campus ein anderer Student, der in der Band Avalon gespielt hat und so eine kleine lokale Berühmtheit war. Und er ist einfach kackfrech zu ihm hin und meinte, ey, kann ich mir mal dein Keyboard leihen? Und er hat ihn angeguckt wie ein Auto und war so perplex, dass er es ihm tatsächlich gegeben hat.
0: Und lass mich raten, dieser Keyboarder war Mick Mikaeli, der ja später dann selber bei Europe eingestiegen ist.
2: Absolut korrekt, so war's. Und dann hatten sie aber nur diese Line und wussten nichts drum rum zu basteln. Und die Jungs hatten in Stockholm direkt gegenüber von ihrem Proberaum ein Striplokal und haben dann mit dem Manager abgesprochen, dass er den Sound doch mal spielen könnte. Zum Start in eine Show. Und mit dieser Lasershow dabei und den hübschen Damen wurde daraus immer mehr eine Idee.
0: So, dann haben wir ja das geliehene Keyboard, das paar schöne Kachungas, fehlt nur noch die Hardrock-Band.
2: Joey Tempest war und ist Riesenfan von UFO, die ja für nahezu alle Hardrock- und Metal-Bands ein wichtiger Faktor waren. Auch Metallica sagen immer wieder, dass sie sich sehr an denen orientiert haben. Und aus diesem ikonischen Anfang, garniert mit harten UFO-Gitarren und ein paar sexy Tunes aus dem Stripclub, wurde einer der bekanntesten Songs der Welt.

0: große Freunde des Hauses. Die Broilers mit Ist da jemand um 9.22 Uhr.
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sind wir mal ehrlich, wir wissen alle, um was es geht. 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
16: Mit Martin Fischer und in Langenhagen hat Bundeskanzler Friedrich Merz die niedersächsische CDU im Kommunalwahlkampf unterstützt. Laut der dpa hat der CDU-Chef vor weiteren Verlusten von Industriearbeitsplätzen gewarnt und dabei auch besonders auf die Lage bei Volkswagen verwiesen. Deutschland müsse Industrieland bleiben. Außerdem sprach Merz über hybride Bedrohungen und den versuchten Drohnenanschlag auf den Flughafen Leipzig-Halle. Die Bundesregierung macht Russland dafür verantwortlich. Moskau weist die Vorwürfe zurück. Nach Einschätzung des Kanzlers könnten sich solche Angriffe fortsetzen. Zudem forderte Merz auch eine stärkere inhaltliche Auseinandersetzung mit der AfD. Die CDU will bei den Wahlen in Niedersachsen landesweit stärkste Kraft werden. In Niedersachsen wird am Sonntag bei der Kommunalwahl über Räte, Kreistage und vielerorts auch Bürgermeister oder Landräte abgestimmt. Laut dem Landeswahlleiter sind rund 6,3 Millionen Menschen wahlberechtigt. Für kommunale Vertretungen können 3 Stimmen vergeben werden. Bei Bürgermeister- und Landratswahlen gibt es nur eine Stimme. In Salzbergen im Emsland sind 2 Menschen bei einem Motorradunfall ums Leben gekommen. Laut der Polizei war ein 67-jähriger Fahrer und seine Beifahrerin in einer Kurve von der Fahrbahn abgekommen. Das Motorrad war dann gegen einen Metallpfosten geprallt. Beide starben noch an der Unfallstelle. Und der VfL Osnabrück hat das Niedersachsen-Duell gegen Eintracht Braunschweig mit 3:1 gewonnen. Für Braunschweig war es die 4. Pflichtspielniederlage in Folge. Nach torloser erster Halbzeit drehte Osnabrück dann auf und entschied die Partie mit 3 Treffern für sich.
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17: Auf der A27 Richtung Bremerhaven gibt es zwischen Stotel und Bremerhaven-Geestemünde 6 Kilometer Stau. Auf der A1 Richtung Bremen kommt es zwischen Bremen-Brinkum und Bremen-Arsten zu 4 Kilometern Stau. In der Gegenrichtung stockt der Verkehr zwischen Bremen-Hemelingen und Bremen-Arsten auf 1 Kilometer. Gute Fahrt.
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17: In Bad Deckenstedt sind es aktuell 17 Grad, in Isenbüttel haben wir 16 und in Salzgitter messen wir 15 Grad. Heute erwartet euch ein warmer Tag mit Sonne und Wolken, das Ganze bei maximal 27 Grad.
13: 3 Minuten nach 9:30. Schönen guten Morgen.
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0: mit Fotograf um 9.41 Uhr.
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0: Und tatsächlich, einen Fotograf konntet ihr uns ja am Freitag schicken bei unserem großen Bandshirt Day. Und da haben wir richtig viele Fotos bekommen.
2: Wahnsinn.
0: Annette Radek,
2: Wahnsinn.
0: Hi, grüß dich. Das ist Wahnsinn gewesen, oder?
2: Ich bin immer noch total beseelt. Echt, das war so toll, mit euch auch zu sprechen, ne? Wie ihr da eure Shirts auf der Arbeit anhattet mit den Reaktionen der Kollegen. Also, ich war auch so begeistert. Viele Lehrer haben mitgemacht, die dann...
0: Besonders, ne?
2: Ja, geil. Echt coole Lehrer in diesem Land. Und ein Highlight war auch, der hat eine Leiterin von einem Zumba-Kurs ein Maiden-Shirt angehabt.
0: Nein.
2: Und dann haben die Iron Maiden getanzt.
0: Aber dann so Zumba-Musik,
2: ja, genau.
0: Ne? Finde ich super.
2: Oh, das hat so einen Spaß gemacht. Wunderbar.
0: Hammer. Mhm. Mir ist auf jeden Fall im Kopf geblieben, auch so die Leute, die ihre Arbeitskleidung irgendwie kombiniert haben mit den Shirts, also irgendwie noch so ein Kittel drüber, aber den Kittel dann offen lassen.
2: Oder das Hemd, das anständige, ne?
0: Ja.
2: Das Bankerhemd.
0: Und ich fand's auch wirklich krass, also, ne, als ich noch in der Schule war, da hatte ich dann teilweise noch diese Alt-68er-Lehrer, wo man halt wusste, ja, die hören diese Woodstock-Mucke, aber halt... In der heutigen Zeit ist es scheinbar auch noch so, dass Lehrer, die hören vermehrt wirklich so Rockmusik, oder?
2: Sehr gut.
0: Weil am Ende, das war nicht bei dir in der Show, auch bei uns nicht, aber dann im Nachmittag bei Cedric Kunz, da war ja dann wirklich eine gesamte Schulklasse in Bandshirts. Können wir uns mal anhören. Das war der Schulleiter, glaube ich, der sich reingemeldet hatte.
3: Ja, wir sind die Julius-Wegeler-Schule in Koblenz. Das ist eine der drei großen berufsbildenden Schulen in Koblenz. Und ich bin dort der zuständige Oberstufenleiter vom beruflichen Gymnasium. Und ich habe gestern gedacht, ja, auf Arbeit sind ja auch letztlich Schüler und Schülerinnen. Und dann habe ich gedacht, komm, Mail-Server, Instagram-Account. Und der hat echt eine breite Masse erreicht. Und heute kamen dann die jungen Menschen da in den coolsten Shirts an. Ich hatte einige mit Van Halen, Metallica natürlich. Ja, Foo Fighters habe ich selbst an, das ist so für mich die Leidenschaft. Und ja, Billy Talent hatten wir. Wir hatten Deep Purple, ein älterer Kollege, super motiviert, richtig klasse. Also das war eine richtig mega Aktion. Ich hatte Kollegen, die da standen, sagten, oh, ich habe das gesehen, endlich könnte ich mal. Und war eine wahnsinnige Sache. Hat also wirklich viel Spaß gemacht und wir sind euch da mega dankbar für diese Aktion.
0: Siehst du mal, so endlich toll. Darf man
2: ja,
0: mal, oder?
2: Ey. Und über den Rocknachwuchs müssen wir uns dann, wenn man das hört, keine Sorgen machen.
0: Das stimmt. Ach
2: super.
0: Mensch, das freut uns.
2: Ja, voll schöne Aktion war das.
0: Und wir haben jetzt schon gesagt, der Bandshirt Day ist für dieses Jahr Geschichte, aber lang lebe der Bandshirt Day, den wird es wieder geben, oder?
2: Den machen wir
0: so
2: auf jeden
0: eine geile
2: Fall
0: Aktion.
2: Jahr, das ist mega schön.
0: Hammer. Hat viel Spaß gemacht und jetzt ist das Ding vorbei, aber die nächste Aktion, die steht schon in den Startlöchern, was das genau sein wird, das verraten wir euch morgen, aber es wird auch wieder um euch gehen, liebe Rockbuddies. So viel sei schon mal verraten. So, die Morning Rock Show gibt's morgen wieder ab 5 Uhr. Jetzt übernimmt Annette Radek ab 10. Tschüssi.
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9: Ich bin David Büchner. Mit einem Erdrutschsieg hat die AfD die Landtagswahl in Sachsen-Anhalt gewonnen. Die Partei kommt laut vorläufigem Endergebnis auf 43,8%. Die CDU stürzt ab auf 17,2%. Die bisher regierende Koalition aus CDU, SPD und FDP ist damit am Ende.
10: Mit einer Wahlbeteiligung von fast 78% wurde der höchste Wert in Sachsen-Anhalt seit der Wiedervereinigung erreicht. Die AfD sieht nun für sich einen klaren Regierungsauftrag. Allein regieren können wird sie aber nicht und es könnte am Ende am BSW hängen. Während Tesla-Gründer Elon Musk den AfD-Sieg auf X feiert, schauen Wirtschaftsverbände hierzulande mit Sorge auf das Ergebnis. Der Hauptgeschäftsführer der deutschen Arbeitgeberverbände Steffen Kampeter spricht von einer kräftigen Ohrfeige für die demokratische Mitte. Diana Kramer, Nachrichtenredaktion.
9: Die US-Unterhändler Steve Witkoff und Jared Kushner haben inzwischen in Moskau und Kiew mit beiden Seiten gesprochen. Was sie konkret für ein Ende des Ukraine-Kriegs vorgeschlagen haben, bleibt aber offen. Genauso wie die Frage, ob Russland und die Ukraine wieder direkt miteinander verhandeln. Präsident Zelensky zeigte sich nach dem Gespräch wenig optimistisch zu den Aussichten für einen schnellen Frieden. Nach Angaben ukrainischer Medien sprach er schon von einem benötigten Winterpaket. Der Internationale Gerichtshof befasst sich heute wieder mit den deutschen Rüstungsexporten nach Israel. Nicaragua hatte Deutschland wegen der Beihilfe zum Völkermord vor das Gericht in Den Haag gebracht.
11: In Den Haag läuft schon ein Völkermordverfahren gegen Israel wegen der Gewalt im Gazastreifen. Doch nun geht es um die Rüstungsexporte von Deutschland. Die erste Runde hatte Deutschland gewonnen. Die Richter wiesen die Forderungen Nicaraguas nach sofortigem Stopp der Rüstungsexporte ab. Aber da ging es um einen Eilantrag und damit ist die Klage nicht völlig vom Tisch. Und genau das will Deutschland jetzt erreichen. Berlin sagt, das Gericht sei überhaupt nicht befugt, darüber zu urteilen. Aus Amsterdam, Bettina Fisser.
9: Und noch zum Sport. Nach einem 4:1 gegen Eintracht Frankfurt hat Augsburg am Abend zum ersten Mal die Tabellenführung in der Fußball-Bundesliga übernommen. Zuvor hatte der Hamburger SV mit 0:5 gegen Mainz verloren.
12: Und jetzt für euch das Niedersachsen-Update mit Philipp Stammer. Niedersachsens Ministerpräsident Olaf Lies zeigt sich nach dem AfD-Wahlsieg in Sachsen-Anhalt besorgt. Das Ergebnis müsse ein Weckruf für die demokratischen Parteien sein. Sie müssten verloren gegangenes Vertrauen zurückgewinnen. Bei einer Kontrolle in Hannover ist ein Mann von der Polizei angeschossen worden. Laut Polizei zog er ein Messer und rannte auf die Beamten zu. Die Polizisten schossen ihm daraufhin ins Bein. Und bei Hameln ist ein 58-jähriger Jäger tot auf seinem Hochsitz gefunden worden. Offenbar war ein Ast auf das Dach gestürzt und hatte den Mann eingeklemmt. Die genaue Todesursache wird aber noch ermittelt.
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5: Auf der A27 Richtung Bremerhaven gibt es zwischen Bremerhaven Süd und Bremerhaven Geestemünde 5 Kilometer Stau. In der Gegenrichtung Richtung Bremen steht der Verkehr zwischen Bremen-Hornlehe und Bremen-Sebaldsbrück auf 1 Kilometer. Auf der A1 Richtung Bremen zwischen Osnabrück-Nord und Bramsche liegt Gefahr durch Gegenstände auf der Fahrbahn. Ebenfalls auf der A1 Richtung Bremen gibt es zwischen Bremen-Brinkum und Bremen-Asten 3 Kilometer Stau. Gute Fahrt!
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5: In Edemissen haben wir aktuell 17 Grad, genauso in Vorsfelde. Helmstedt meldet 15 Grad. Heute erwartet euch ein warmer Tag mit Sonne und Wolken, das Ganze bei maximal 27 Grad.
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7: Guten Morgen, ich wünsche euch einen wundervollen Spätsommertag. Ah, genießen, genießen, genießen und aufdrehen. I love Rock'n'Roll, we too. Joan Jett and the Black Hearts.

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1: Alle Infos dazu natürlich auch auf unserer Seite. Hier sind die Red Hot Chili Peppers by The Way. Was für ein schöner Sommertag.
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5: Und jetzt für euch die drei größten Rocksongs aus dem Jahr 2004.
1: Platz 3.
5: Wir starten mit einem der größten Songs von Papa Roach, nämlich Getting Away with Murder.
1: Platz 2.
5: Platz 2 hat damals sogar einen Grammy für die beste Rock-Performance gewonnen. U2 mit Vertigo.
1: Platz 1.
5: Nicht zu schlagen in diesem Jahr dann aber der Titelsong von einem der geilsten Punkrock-Alben der Musikgeschichte, American Idiot, Green Day.

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1: Auf der A27 Richtung Bremerhaven gibt es zwischen Bremerhaven Süd und Bremerhaven Geestemünde 5 Kilometer Stau. In der Gegenrichtung Richtung Bremen staut es sich zwischen Bremen-Hornlehe und Bremen-Seebalsbrück auf 3 Kilometern. Auf der A1 Richtung Bremen kommt es zwischen Bremen-Brinkum und Bremen-Arsten zu 2 Kilometern Stau. In der Gegenrichtung Richtung Osnabrück staut es sich zwischen Bremen-Hemelingen und Bremen-Arsten auf 1 Kilometer. Wir wünschen euch eine gute Fahrt.
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1: Bei euch in Vorsfelde sind es aktuell 18 Grad. In Meine und Königslutter messen wir jeweils 16 Grad. Heute erwartet euch ein warmer Tag mit Sonne und Wolken, das Ganze bei maximal 27 Grad.
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2: Hier ist die Annette Radöxow und jetzt Mädel auf I Do Anything.

0: Robert Palmer, Get It On. Toller Montagsgruß.
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0: Nochmal kurz zurück auf den Freitag. Boah, was war das geil. Unser Bandshirt-Freitag. Ihr hattet alle eure Lieblings-Bandshirts an auf der Arbeit. Wir haben miteinander gesprochen. Ja, ihr habt eure Geschichten erzählt. Ihr habt eure Fotos zusammen mit den Kollegen geguckt. Wir haben natürlich den passenden Sound zu euren Bandshirts gespielt. Wir hören nochmal rein. Besonders krass. Sehr cool. Corinna und Nina sind ja Krankenschwestern und hatten ihr Foo Fighter-Shirt an. Wie reagieren die Kollegen?
2: Ja, wir haben ein bisschen irritiert geschaut. Wir müssen das erstmal erklären, aber dadurch, dass wir wissen, dass wir jeden Tag das Radio bei euch hören, war das dann schnell klar, warum wir das so
0: super
2: haben. Genau.
0: Genau, wie heißt euer Krankenhaus?
2: Das ist das Krankenhaus der Barmherzigen Brüder in Trier.
0: Ja, und ihr seid die Barmherzigen Rockschwestern. Das ist ja mega. Dave Grosen, cooler Typ. Wenn der bei euch im Krankenhaus liegen würde, ne? Dann wäre der richtig barmherzig, oder?
2: Ja, ich glaube, da hätten wir viel Spaß mit dem hier.
0: Der Bandshirt Freitag und ich begrüße ganz herzlich einen waschechten Lehrer und zwar den Lennart. Guten Morgen, Lennart, hi.
3: Ja, moin, hi, Annette.
0: So, was bist du für ein Lehrer? Erzähl, was hast du gerade für einen Unterricht?
3: Ich hatte gerade Werkunterricht und heute ist mein Werkfreitag quasi und das passt ja super dann mit dem Bandshirt Freitag. Ja. Ich darf sowieso anziehen, was ich möchte, geil. Aber heute laufe ich absolut im Linkin Park T-Shirt rum auf jeden Fall.
0: Ich auch, ich liebe Linkin Park, ich habe das rosa an.
3: Ja.
0: Du hast das schwarze, ne?
3: Ich habe jetzt gerade das neue an, ja. Von der From Zero Tour, aber waschechter Fan bin ich tatsächlich schon von Anfang an, also seit 2000 Hybrid Theory rauskam, also absolut geile Band.
0: Meine Güte, hat das Spaß gemacht, das werden wir dringend wiederholen und ab morgen gibt es eine geile neue Rockaktion. Kinder, das wird euch gefallen, hier sind die Four Non Blondes.
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2: Es gibt ja wirklich etliche Songs, die nach ganz beliebten Orten oder bestimmten Sehenswürdigkeiten benannt sind. Aber nicht nur bei den Songs, auch bei manchen Bandnamen ist das der Fall. So zum Beispiel auch bei Linkin Park damals. Let's you come! Der kommt nämlich vom Lincoln Park, also einem Park in Santa Monica in Los Angeles. Doch die Webdomain für den Namen, die war leider schon weg. Also wurde aus dem C dann ein K und das L in Lincoln, das wurde einfach komplett gestrichen. Praktisch gedacht und doch irgendwie so ein bisschen modern. Ursprünglich wollte sich die Band übrigens auch mal Hybrid Theory nennen. So hieß dann aber einfach das erste Album.
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9: Ich bin David Büchner. Mit einem Erdrutschsieg hat die AfD die Landtagswahl in Sachsen-Anhalt gewonnen. Die Partei kommt laut vorläufigem Endergebnis auf 43,8%. Die CDU stürzt ab auf 17,2%. Die bisher regierende Koalition aus CDU, SPD und FDP ist damit am Ende.
10: Mit einer Wahlbeteiligung von fast 78% wurde der höchste Wert in Sachsen-Anhalt seit der Wiedervereinigung erreicht. Die AfD sieht nun für sich einen klaren Regierungsauftrag. Allein regieren können wird sie aber nicht und es könnte am Ende am BSW hängen. Während Tesla-Gründer Elon Musk den AfD-Sieg auf X feiert, schauen Wirtschaftsverbände hierzulande mit Sorge auf das Ergebnis. Der Hauptgeschäftsführer der deutschen Arbeitgeberverbände Steffen Kampeter spricht von einer kräftigen Ohrfeige für die demokratische Mitte. Diana Kramer, Nachrichtenredaktion.
9: Die US-Unterhändler Steve Witkoff und Jared Kushner haben inzwischen in Moskau und Kiew mit beiden Seiten gesprochen. Was sie konkret für ein Ende des Ukraine-Kriegs vorgeschlagen haben, bleibt aber offen. Genauso wie die Frage, ob Russland und die Ukraine wieder direkt miteinander verhandeln. Präsident Zelensky zeigte sich nach dem Gespräch wenig optimistisch zu den Aussichten für einen schnellen Frieden. Nach Angaben ukrainischer Medien sprach er schon von einem benötigten Winterpaket. Der Internationale Gerichtshof befasst sich heute wieder mit den deutschen Rüstungsexporten nach Israel. Nicaragua hatte Deutschland wegen der Beihilfe zum Völkermord vor das Gericht in Den Haag gebracht.
11: In Den Haag läuft schon ein Völkermordverfahren gegen Israel wegen der Gewalt im Gazastreifen. Doch nun geht es um die Rüstungsexporte von Deutschland. Die erste Runde hatte Deutschland gewonnen. Die Richter wiesen die Forderungen Nicaraguas nach sofortigem Stopp der Rüstungsexporte ab. Aber da ging es um einen Eilantrag und damit ist die Klage nicht völlig vom Tisch. Und genau das will Deutschland jetzt erreichen. Berlin sagt, das Gericht sei überhaupt nicht befugt, darüber zu urteilen. Aus Amsterdam, Bettina Fisser.
9: Und noch zum Sport. Nach einem 4:1 gegen Eintracht Frankfurt hat Augsburg am Abend zum ersten Mal die Tabellenführung in der Fußball-Bundesliga übernommen. Zuvor hatte der Hamburger SV mit 0:5 gegen Mainz verloren.
12: Und jetzt für euch das Niedersachsen-Update mit Philipp Stammer. Niedersachsens Ministerpräsident Olaf Lies zeigt sich nach dem AfD-Wahlsieg in Sachsen-Anhalt besorgt. Das Ergebnis müsse ein Weckruf für die demokratischen Parteien sein. Sie müssten verloren gegangenes Vertrauen zurückgewinnen. Bei einer Kontrolle in Hannover ist ein Mann von der Polizei angeschossen worden. Laut Polizei zog er ein Messer und rannte auf die Beamten zu. Die Polizisten schossen ihm daraufhin ins Bein. Und bei Hameln ist ein 58-jähriger Jäger tot auf seinem Hochsitz gefunden worden. Offenbar war ein Ast auf das Dach gestürzt und hatte den Mann eingeklemmt. Die genaue Todesursache wird aber noch ermittelt.
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7: Auf der A27 Richtung Bremerhaven gibt es zwischen Bremerhaven Süd und Bremerhaven Geestemünde 4 Kilometer Stau. In der Gegenrichtung Richtung Bremen staut es sich zwischen Bremen-Hornlehe und Bremen-Sebaldsbrück auf 3 Kilometern. Auf der A7 Richtung Hamburg kommt ihr zwischen Schwarmstedt und Westenholz 3 Kilometer langsamer voran. Ebenfalls 3 Kilometer Stau gibt es in Richtung Kassel zwischen Hildesheim und dem Dreieck Salzgitter. Wir wünschen euch eine gute Fahrt.
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7: In Lengede sind es aktuell 19 Grad, in Ilsede ebenfalls 19 und in Vechelde messen wir 18 Grad. In den nächsten Stunden ist es überwiegend bedeckt. Heute Nacht sinkt das Thermometer auf milde 20 Grad. Morgen wird es dann teils sonnig, teils wolkig bei bis zu 27 Grad.
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0: Das ist ein toller Sommertag. Meine Güte, das müssen wir heute unbedingt nochmal so richtig austesten, ausnutzen, auskosten, genießen, ja. Schön nochmal spontan Freunde, Familie zusammentrommeln, schönes Grillerchen heute Abend machen, ja, chillen, grillen, Kiste killen, auch wenn Montag ist, egal, morgen wird's herbstlich, genau, Eis essen, oh, baden gehen nochmal irgendwo schön, welche frei wir da noch aufhaben, nochmal eben reinspringen, sonst in den Teich, ist auch nicht schlecht, so ein Naturteich, ist ja schön aufgewärmt, ja, herrlich, rausgehen einfach. Gutes Feeling haben und jetzt schnell arbeiten, damit schnell Feierabend ist. Dreht auf jetzt mit Atreo, all for you.
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6: Auf der A1 Richtung Osnabrück gibt es zwischen Uphusen-Bremen-Mahndorf und Bremen-Arsten 4 Kilometer stockenden Verkehr. In der Gegenrichtung Richtung Bremen staut es sich zwischen Bremen-Brinkum und Bremen-Arsten auf 3 Kilometern. Auf der A7 Richtung Hamburg staut es sich zwischen Berghof und Westenholz auf 4 Kilometern. In der Gegenrichtung Richtung Hannover gibt es zwischen Dreieck Walsrode und Allertal 2 Kilometer Stau. Auf der A27 Richtung Bremerhaven staut es sich zwischen Bremerhaven Süd und Bremerhaven Geestemünde auf 4 Kilometern. Habt eine gute und sichere Fahrt.
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6: In Lengede sind es aktuell 20 Grad. In Isenbüttel und Wolfsburg haben wir jeweils 19 Grad. In den nächsten Stunden ist es überwiegend bedeckt. Heute Nacht sinkt das Thermometer auf milde 20 Grad. Morgen wird es dann teils sonnig, teils wolkig bei bis zu 27 Grad.

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1: Ja, erinnere mich so gerne an Freitag, das hat so einen Bock gemacht, euch auch, ne? Ihr habt alle eure Lieblingsshirts auf der Arbeit angezogen und wir haben gesprochen, wir haben den Sound dazu gespielt. Die Kollegen haben euch gefeiert. Ach, Wahnsinn. Wir haben nochmal rein. Uta vom Eichamt Osnabrück. Und was sagen die Kollegen jetzt zu deinem toten Hosen-Shirt? Kennen sie schon von dir? Oder?
2: Also, die kennen das mir. Ich bin eher so die Verrückte. Ja,
1: sehr
2: unter
1: gut.
2: Der Männerdomäne, ja.
1: Cool. Frauenpower am Eichamt in Osnabrück. Sehr schön.
2: Richtig,
1: mit den Hosen.
2: Genau.
1: Also besser kann es ja gar nicht laufen. Sehr schön.
2: Genau.
1: Ja, und auch Fritz hat heute sein Band-Shirt von 30 Seconds to Mars auf der Arbeit an. Ich grüße dich ganz herzlich. Hallo.
3: Grüß dich.
1: Du arbeitest beim Hildesheim Stadtmarketing, ne? Und deine Kollegen, ne? Die hören jetzt auch zu und haben doof geguckt mit deinem 30 Seconds to Mars-Shirt heute, oder kennen die das schon?
3: Ja, so kennen die mich nicht. Also das ist dann eher so das, was ich privat mache, aber naja, hat Spaß gemacht heute. Die hören alle zu, sind alle nebenan.
1: Super. Ich bin völlig überwältigt. Das ganze Land hat heute, haben heute ihre Lieblings-Band-Shirts an auf der Arbeit. Und auch der liebe Axel.
4: Hallo Annette, sei gegrüßt.
1: Du bist heute mit so einem richtig großartigen Korn-Shirt in deine Schulklasse gegangen. Du bist Lehrer an der Realschule Erzen, ne?
4: Genau, richtig.
1: Wie haben die denn reagiert? Die fanden dich doch bestimmt mega, oder?
4: Ja, die sind aber auch nichts anderes von mir gewohnt. Also für mich ist eigentlich jeden Tag der Band-Shirt-Tag.
1: Ja.
4: Und ich musste es aber dann zwischenzeitlich wechseln, weil es war leider dann doch eine Nummer zu klein. Ne? Hatte ein bisschen gespannt, aber ich habe danach alle Maiden getragen.
1: Und du bekommst natürlich, weil du mitgemacht hast, das exklusive Rockbody-Dankeschön-T-Shirt. Ja.
4: Oh, mega, mega, da freue ich mich sehr drüber.
1: Bleib so cool. Neue, tolle Lehrer braucht das Land. Davon bin ich überzeugt.
4: Da gibt es einige, aber ja, ich gebe mein Bestes. Ne?
1: Ja, danke. Sehr schön. Tolle Aktion. Morgen gibt's was Neues. Wow, da werdet ihr staunen. Das macht Spaß. Für euch Rock Buddies jetzt. Die Dire Straits, Sultans of Swing.
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1: Der Bandshirt Day ist Geschichte. Lang lebe der Bandshirt Day. Ja, so könnte man es eigentlich formulieren. Wir haben heute schon beschlossen, dass es den Bandshirt Day auf jeden Fall wiedergeben wird. 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Aber ja, diese Aktion ist jetzt schon wieder vorbei. Aber ihr kennt uns. 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Also nicht nur, wer ist eure Lieblingsband, sondern wer von euch war zum Beispiel bei seiner Lieblingsband schon mehr als 10 Mal oder wer hatte vielleicht sogar auch schon mal Sex im Zelt auf einem Festival? Genau darum wird es gehen in unserer nächsten Aktion. Wie ticken die Rock Buddies? Mehr dazu gibt's morgen in der Morning Rock Show.
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17: Ich bin Babit Büchner. Mit einem Erdrutschsieg hat die AfD die Landtagswahl in Sachsen-Anhalt gewonnen. Die Partei kommt laut vorläufigem Endergebnis auf 43,8%. Die CDU stürzt ab auf 17,2%. Die bisher regierende Koalition aus CDU, SPD und FDP ist damit am Ende.
18: Mit einer Wahlbeteiligung von fast 78% wurde der höchste Wert in Sachsen-Anhalt seit der Wiedervereinigung erreicht. Die AfD sieht nun für sich einen klaren Regierungsauftrag. Allein regieren können wird sie aber nicht und es könnte am Ende am BSW hängen. Während Tesla-Gründer Elon Musk den AfD-Sieg auf X feiert, schauen Wirtschaftsverbände hierzulande mit Sorge auf das Ergebnis. Der Hauptgeschäftsführer der deutschen Arbeitgeberverbände Steffen Kampeter spricht von einer kräftigen Ohrfeige für die demokratische Mitte. Diana Kramer, Nachrichtenredaktion.
17: Die US-Unterhändler Steve Witkoff und Jared Kushner haben inzwischen in Moskau und Kiew mit beiden Seiten gesprochen. Was sie konkret für ein Ende des Ukraine-Kriegs vorgeschlagen haben, bleibt aber offen. Genauso wie die Frage, ob Russland und die Ukraine wieder direkt miteinander verhandeln. Präsident Zelensky zeigte sich nach dem Gespräch wenig optimistisch zu den Aussichten für einen schnellen Frieden. Nach Angaben ukrainischer Medien sprach er schon von einem benötigten Winterpaket. Der Internationale Gerichtshof befasst sich heute wieder mit den deutschen Rüstungsexporten nach Israel. Nicaragua hatte Deutschland wegen der Beihilfe zum Völkermord vor das Gericht in Den Haag gebracht.
19: In Den Haag läuft schon ein Völkermordverfahren gegen Israel wegen der Gewalt im Gazastreifen. Doch nun geht es um die Rüstungsexporte von Deutschland. Die erste Runde hatte Deutschland gewonnen. Die Richter wiesen die Forderungen Nicaraguas nach sofortigem Stopp der Rüstungsexporte ab. Aber da ging es um einen Eilantrag und damit ist die Klage nicht völlig vom Tisch. Und genau das will Deutschland jetzt erreichen. Berlin sagt, das Gericht sei überhaupt nicht befugt, darüber zu urteilen. Aus Amsterdam, Bettina Fisser.
17: Und noch zum Sport. Nach einem 4:1 gegen Eintracht Frankfurt hat Augsburg am Abend zum ersten Mal die Tabellenführung in der Fußball-Bundesliga übernommen. Zuvor hatte der Hamburger SV mit 0:5 gegen Mainz verloren.
3: Und jetzt für euch das Niedersachsen-Update mit Philipp Stammer. Niedersachsens Ministerpräsident Olaf Lies zeigt sich nach dem AfD-Wahlsieg in Sachsen-Anhalt besorgt. Das Ergebnis müsse ein Weckruf für die demokratischen Parteien sein. Sie müssten verloren gegangenes Vertrauen zurückgewinnen. Bei einer Kontrolle in Hannover ist ein Mann von der Polizei angeschossen worden. Laut Polizei zog er ein Messer und rannte auf die Beamten zu. Die Polizisten schossen ihm daraufhin ins Bein. Und bei Hameln ist ein 58-jähriger Jäger tot auf seinem Hochsitz gefunden worden. Offenbar war ein Ast auf das Dach gestürzt und hatte den Mann eingeklemmt. Die genaue Todesursache wird aber noch ermittelt.
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15: Auf der A7 Richtung Hamburg gibt es zwischen Berghof und Westenholz 7 Kilometer stockenden Verkehr. In der Gegenrichtung, Richtung Hannover, staut es sich zwischen dem Dreieck Walsrode und Allertal auf 4 Kilometern. Auf der A1 Richtung Bremen, zwischen Brinkum und Bremen-Hemelingen, staut es sich auf 3 Kilometern. In der Gegenrichtung, Richtung Osnabrück, gibt es zwischen Opphusen-Bremen-Mahndorf und Bremen-Asten 1 Kilometer Stau. Auf der A27 Richtung Bremerhaven staut es sich zwischen Bremerhaven Süd und Bremerhaven Geestemünde auf 3 Kilometern. Gute Fahrt.
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15: In Vechelde sind es aktuell 20 Grad, in Ilsede haben wir 21 und in Schöningen messen wir 18 Grad. In den nächsten Stunden ist es überwiegend bedeckt. Heute Nacht sinkt das Thermometer auf milde 20 Grad. Morgen wird es dann teils sonnig, teils wolkig bei bis zu 27 Grad.
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20: Ja, eine neue Runde 60 Seconds wartet unsere schnellste Wissensrallye der Welt. Und es gibt einen neuen, super schönen Wochenpreis. Und zwar, ja, einen tollen Flug nach Paris. Schön zu zweit mit eurem Rockbuddy hin und rück. Das ist doch eine Maßnahme, oder?
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20: Ja, alle Infos dazu auf unserer Seite. Gerne jetzt mitspielen. Die 12er-Runde wartet. Gerne durchklingeln auf unserer Gewinnspielhotline 01806-86-86-85 für 20 Cent pro Anruf aus dem deutschen Festnetz. Mobilmehr. Ich bin gespannt, was wir heute für ein Lernwissensgebiet haben. Gleich nach einem Maiden, the number of...

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2: Ja, für die 12er Runde steht bereit der Sebastian aus Wandlitz. Hallo, grüße dich.
3: Hi. Hallöchen. Hi.
2: So, wie ist die Montagslage bei dir? Was treibst du?
3: Ja, ganz gut. Ist halt ein typischer Montag, aber man kommt durch, ne?
2: Ja, aber Wetter ist ja ganz gut, ne?
3: Kann man so sagen, ja. Kann man aushalten.
2: Was arbeitest du? Ich bin ja immer so neugierig. Ja.
3: Na klar, ja. Ich arbeite im Krankenhaus, allerdings nicht am Patienten, sondern kümmere mich um das, was hinten dran noch kommt.
2: Ja, Verwaltungskram, sehr schön.
3: Genau.
2: Gut, die Kollegen lassen dich jetzt in Frieden, ne? Du kannst dich gut konzentrieren.
3: Ja.
2: Für einmal Paris hin und zurück fliegen mit Air France, mit deinem Schatzi vielleicht? Ja?
3: Ja, hätte ich nichts gegen.
2: So, sehr gut. Gucken wir mal, was du für ein Wissensgebiet bekommst. Ja, du sagst laut und deutlich Stopp. Ich starte den Zufallsgenerator. Geht los.
0: Wissensgebiet Natur.
2: Oh. Bist du so ein Naturburschi?
3: Geht so.
2: Geht so, okay. Wenn du was nicht weißt, sag schnell weiter, ne? Aber es sind auch nur 6 Punkte zu schlagen. Das, glaube ich, ist zu schaffen. Ich glaube fest an dich. Ich drücke dir die Daumen, okay?
3: Dankeschön.
2: Ja. Welcher Affe trägt dein Baby häufig auf dem Rücken und ist für seine langen Arme bekannt?
3: Schimpanse.
2: Orang-Utan. Wie nennt man eine gewaltige Schneemasse, die einen Berg hinunterrutscht?
3: Lawine.
2: Welches Tier baut 6-eckige Waben und produziert Honig?
3: Biene.
2: Wahr oder falsch? Schildkröten können ihren Panzer verlassen.
3: Falsch.
2: Welches Tier besitzt eine sehr lange Zunge und kann damit Blätter von hohen Bäumen pflücken?
3: Weiter.
2: Giraffe. Welches Tier trägt ein auffälliges Horn auf seiner Nase?
3: Nashorn.
2: Welcher Vogel hämmert mit seinem Schnabel Löcher in Baumstämme?
3: Specht.
2: Wie heißt die Ruhephase vieler Pflanzen während der kalten Jahreszeit?
3: Weiter.
2: Winterruhe. Welches Tier gehört zu den Nagetieren? Biber oder Otter?
3: Otter.
2: Biber. Wie nennt man den farbigen Bogen, der entsteht, wenn Sonnenlicht
3: auf Regenbogen.
2: Ja. Wahr oder falsch? Ein Krokodil transportiert seine Jungen manchmal vorsichtig im Maul?
3: Wahr.
2: Wie nennt man eine große Gruppe von Fischen, die gemeinsam schwimmt?
3: Ein Schwarm.
2: Welcher Baum bildet Früchte, die sich wie kleine Propeller durch die Luft drehen?
3: Weiter.
2: Ahorn. Welches Meerestier trägt ein spiralförmiges... Schon wieder zu Ende, diese 60 Sekunden, die fließen auch immer rein. Jetzt frage ich mal Nick, meinen lieben Praktikantin. Wie viel waren das für Sebastian, Nick?
4: Am Ende waren das jetzt 8 Punkte, lieber Sebastian.
2: Ja, super.
3: Oh, cool.
2: Setzt du dich jetzt erstmal steil in Führung. Sehr schön.
3: Okay, ja, da freue ich mich. Trotz des Gebiets, aber es ging ja jemals.
2: Ja, es ging doch super. Ich drücke dir die Daumen, dass es bis Freitag hält, ja? Okay?
3: Super, ich danke dir.
2: Ja, grüß dein ganzes Krankenhaus, mach dir einen wundervollen Tag, ja? Und ganz liebe Grüße, ja? Tschüss.
3: Danke.
2: Ciao, ciao.
3: Tschüss.
2: Nächste Runde, 17 Uhr bei Olli. Olli ist back. Olli Peral.
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1: Moin, ich bin Cedric Kunz und bei VW in Osnabrück könnte heute eine große Weichenstellung anstehen. Statt Cabrios sollen dort nämlich künftig möglicherweise Teile für Raketenabwehrsysteme produziert werden. Mein Kollege Vincent Schulze, der hat sich das mal ein bisschen genauer angeschaut. Vincent, was ist denn da genau geplant?
2: Ja, Cedric, nach ARD-Informationen werden heute die entsprechenden Papiere unterschrieben. Der israelische Rüstungskonzern Rafael will offenbar einsteigen. Rafael ist maßgeblich am Raketenabwehrsystem Iron Dome beteiligt. In Osnabrück sollen aber keine Waffen direkt gebaut werden, sondern zum Beispiel Abschussvorrichtungen, Generatoren oder Transport-LKW.
1: Und für die rund 2000 Beschäftigten wäre das vor allem eine Jobperspektive, oder?
2: Genau, denn die Autoproduktion, die läuft dort im kommenden Sommer aus und damit endet nach 120 Jahren der Fahrzeugbau in Osnabrück erstmal.
1: Ganz unkompliziert war dieser Deal aber offenbar nicht.
2: Nee, ein direktes Geschäft zwischen Volkswagen und Rafael kam zunächst nicht zustande, unter anderem wegen einer Blockade Katars. Deshalb hat sich Niedersachsen eingeschaltet. An der Produktionsgesellschaft soll jetzt neben Rafael eben auch das Land Niedersachsen beteiligt sein.
1: Zwischen Jobsicherheit und Friedensbedenken bleibt es also spannend in Osnabrück. Dank dir, Vincent, für die Infos.
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8: Auf der A7 Richtung Hannover gibt es zwischen Westenholz und Berghof 10 Kilometer stockenden Verkehr. In der Gegenrichtung staut es sich zwischen Dreieck Walsrode und Allertal auf 6 Kilometern. Auf der A1 Richtung Osnabrück zwischen Opphusen-Bremen-Mahndorf und Bremen-Arsten gibt es 4 Kilometer Stau. In der Gegenrichtung staut es sich zwischen Bremen-Brinkum und Bremen-Hemelingen auf 3 Kilometern. Habt eine gute und sichere Fahrt.
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8: Bei euch in Isenbüttel sind es aktuell 22 Grad. Genauso warm ist es in Wolfsburg. In Bad Deckenstedt messen wir 21 Grad. In den nächsten Stunden ist es überwiegend bedeckt. Heute Nacht sinkt das Thermometer auf milde 20 Grad. Morgen wird es dann teils sonnig, teils wolkig bei bis zu 27 Grad.
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0: So toll klingt das Spätsommer bei uns.
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0: Ja.
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0: Das ist nochmal so ein goldener Tag. Wunderbar. Bah, es ist so. Es duftet auch so nach Ernte, ne? So, ich habe noch ein paar letzte Sonnenblumen gesehen. Stoppelfelder. Ach, das ist so eine bestimmte magische Zeit. Genau. Also, zum Motorradfahren ist natürlich heute auch ein Spitzentag, ja. Seht mal zu, dass er schnell von der Arbeit wegkommt und dann nochmal schönen Outdoor-Feeling genießt, ja. Nochmal eben Freunde zusammen trommeln, spontan ein bisschen sitzen, grillen. Ja, einfach Outdoor. Das ist richtig cool, ja. Ein wundervoller Tag. Dazu passen von uns natürlich der richtige Sound. Und jetzt einer der besten ever. What It's Like Everlast. Toller, toller 90er.
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1: 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Und wenn dann manchmal die Leute auch schon mal so einen über den Durst getrunken hatten, weil es eine gute Party war, dann wird das ja immer schwieriger mit den Musikwünschen. Ihr guckt mal, ob ihr es erraten hättet. DJ, spiel mal Get No! 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Na, hier, Get No, I can Get No! Und, habt ihr es auch schon erkannt, was die Leute hören wollten? Diesen Song hier.
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8: Ich bin Babit Büchner. Nach ihrem Wahlsieg in Sachsen-Anhalt hat die AfD ein klares Ziel. Sie will ein ähnliches Ergebnis im Bund. Bei der kommenden Bundestagswahl werde die AfD mit Abstand als stärkste Kraft hervorgehen, mit einem ganz klaren Regierungsauftrag, sagte Co-Chefin Alice Weidel.
9: Die CDU, CSU wird nie mehr wieder eine Bundestagswahl gewinnen können. Das ist Fakt. Der Abstand ist jetzt schon bei 10% zu uns. Und mein erklärtes Ziel ist, den Abstand deutlich in kürzester Zeit auszubauen und auf mindestens 40% anzuwachsen für die nächste Bundestagswahl.
8: In Sachsen-Anhalt ist die AfD nach dem vorläufigen Ergebnis klar stärkste Kraft geworden. Zur absoluten Mehrheit hat es jedoch nicht gereicht. Das VW-Werk Osnabrück soll mit Rüstungsaufträgen eine neue Zukunft bekommen. Volkswagen, das Land Niedersachsen und der Investor Aurelius Capital haben Eckpunkte für einen Verkauf vereinbart. Die jetzt angesteuerte Lösung bietet nach Angaben des Betriebsrats eine Zukunft für knapp 1.400 der derzeit insgesamt 1.800 Beschäftigten. Die US-Unterhändler Steve Witkoff und Jared Kushner haben inzwischen mit beiden Seiten gesprochen, in Moskau und in Kiew. Was sie konkret für ein Ende des Ukraine-Kriegs vorgeschlagen haben, bleibt aber offen. Genauso wie die Frage, ob Russland und die Ukraine wieder direkt miteinander verhandeln.
10: Die Rückkehr zum trilateralen Format könnte Fortschritte bringen, sagte Kushner zum Abschluss des ersten Besuchs der US-Gesandten in Kiew. Selenskyj äußerte sich wenig optimistisch zu einem baldigen Kriegsende. Sollte sich der Krieg bis zum Winter ziehen, und danach sieht es aktuell aus, brauchen wir ein Winterpaket. Die Gespräche nannte er äußerst inhaltsvoll und kündigte ein baldiges Treffen der Ukraine, der Europäer und der Amerikaner an. Aus Moskau, Katharina Schröder.
8: Nordsee und Ostsee waren in diesem Sommer deutlich wärmer als üblich. Das zeigen neue Messungen des Bundesamts für Seeschifffahrt und Hydrographie. Die Nordsee hat demnach ihren 5. wärmsten Sommer seit 1997 erlebt, die Ostsee den 7. wärmsten. Die Gewässer um Helgoland gehörten dabei zu den besonders stark erwärmten Regionen der Nordsee.
11: Und jetzt für euch das Niedersachsen-Update mit Philipp Stammer. Niedersachsens Ministerpräsident Olaf Lies zeigt sich nach dem AfD-Wahlsieg in Sachsen-Anhalt besorgt. Das Ergebnis müsse ein Weckruf für die demokratischen Parteien sein. Sie müssten verloren gegangenes Vertrauen zurückgewinnen. Bei einer Kontrolle in Hannover ist ein Mann von der Polizei angeschossen worden. Laut Polizei zog er ein Messer und rannte auf die Beamten zu. Die Polizisten schossen ihm daraufhin ins Bein. Und bei Hameln ist ein 58-jähriger Jäger tot auf seinem Hochsitz gefunden worden. Offenbar war ein Ast auf das Dach gestürzt und hatte den Mann eingeklemmt. Die genaue Todesursache wird aber noch ermittelt.
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12: Auf der A7 Richtung Hamburg zwischen Berghof und Westenholz gibt es 8 Kilometer stockenden Verkehr. In der Gegenrichtung Richtung Hannover zwischen Bad Fallingbostel und Allertal staut es sich auf 7 Kilometern. Auf der A1 Richtung Osnabrück zwischen Uphusen, Bremen-Mahndorf und Bremen-Arsten gibt es 5 Kilometer Stau. In der Gegenrichtung Richtung Bremen zwischen Bremen-Brinkum und Bremen-Hemelingen staut es sich auf 3 Kilometern. Gute Fahrt.
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12: In Isenbüttel sind es aktuell 22 Grad. In Helmstedt haben wir 20 Grad. Und in Ilsede messen wir ebenfalls 22 Grad. In den nächsten Stunden ist es überwiegend bedeckt. Heute Nacht sinkt das Thermometer auf milde 20 Grad. Morgen wird es dann teils sonnig, teils wolkig bei bis zu 27 Grad.
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13: Habt einen wundervollen Montag. Ach, genießt das Wetter, lasst es euch gut gehen. Lasst euch bloß nicht ärgern von nichts und niemandem. Nein, nein, nein. Jetzt die Offspring. Schön aufdrehen. Self-Esteem.
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0: Blues Rock, ZZ Top und Flex.
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2: Wir alle hier sind noch so beseelt von unserem Bandshirt Freitag. Mann, das war so eine geile Aktion. Ihr habt alle euer Lieblings-Bandshirt angehabt am Freitag auf der Arbeit. Bei den Kollegen, ja, mit den Kollegen zusammen gefeiert. Wir haben gesprochen. Wir haben natürlich dann dementsprechend die Musik dazu gespielt. Und das hat so viel Spaß gemacht. Ihr könnt euch das alles auch nochmal angucken auf unseren Social-Media-Kanälen. Jetzt habe ich die Ines. Du bist direkt bei deinem Zumba-Kurs, ja? Hammer, grüß dich.
3: Hi. Ja, korrekt. Hallo, Annette.
2: Hi. Wie kann ich mir das vorstellen? Du in deinem Deftones-T-Shirt und neben dir deine Zumba-Tänzerin, ja?
3: Ja, genau, ja. Genau. Das ist ein Kurs im TV Eiche Horn und meine... Normalerweise ist Zumba ja immer mit Latin-Musik und heute gibt's halt ein Band-Shirt und meine Teilnehmerin, so die haben sie auch schon ein Flamenco zu Iron Maiden gemacht.
2: Ach, juhu! Und auch die Vreni ist im geilen Broilers-Shirt auf der Arbeit. Ich grüße dich ganz herzlich.
4: Hallo Annette.
2: Wo arbeitest du genau?
4: Ich arbeite in einem Architektur- und Ingenieurbüro.
2: Oh, super. Was sagen die Kollegen zu deinem Outfit?
4: Oh ja, die finden es mega.
2: Ja.
4: Hier ist die richtig gute Stimmung auch.
2: Super, ihr seid so kein spießiger Laden, ne?
4: Nee, ganz genau. Ja. Meine Kollegin und ich, wir hören schon sehr gerne euer Radioprogramm.
2: Du kriegst jetzt ein tolles Dankeschön, Rockbody-T-Shirt fürs Mitmachen.
4: Oh, dreht
2: mal richtig auf jetzt in eurem Laden, in eurem Architekturbüro. Ach, ihr hört, das hat Bock gebracht. Das werden wir nochmal machen. Ab morgen gibt es auch eine richtig großartige Rockbody-Aktion. Na, ihr werdet staunen. Royal Republic jetzt. Geiler Rock aus Schweden.
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2: From My Hero von den Foo Fighters war die dritte Single vom zweiten Album The Color and the Shape, veröffentlicht im Januar 1998. Da geht mein Held ihm zu, wie er geht. Da geht er, mein Held, und er ist ganz, ganz Durchschnitt. Foo Fighters Frontmann Dave Grohl geht es in dem Song eben um ganz normale Menschen, um Alltagshelden, um Leute wie du und ich. Es ist zu erschreckend, jetzt darüber zu reden. Nehmt eure Bilder.

0: von den Foo Fighters auch ein Teil einiger Hollywood-Soundtracks und vor allem im Rahmen des ersten Corona-Lockdowns haben viele Stars die Nummer performt aus Solidarität mit Pflegepersonal. 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
3: Auf der A7 Richtung Hannover gibt es zwischen dem Dreieck Walsrode und Allertal 6 Kilometer Stau. Ebenfalls auf der A7 Richtung Hamburg liegen zwischen Berghof und Schwarmstedt Reifenteile auf der Fahrbahn. Auf der A1 Richtung Osnabrück staut es sich zwischen Uphusen-Bremen-Mahndorf und Bremen-Arsten auf 5 Kilometern. In der Gegenrichtung Richtung Bremen gibt es zwischen Bremen-Brinkum und Bremen-Arsten 3 Kilometer Stau. Wir wünschen euch eine gute Fahrt.
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3: In Edemissen haben wir aktuell 23 Grad, in Wolfsburg sind es 22 und Schöningen meldet 21 Grad. In den nächsten Stunden ist es überwiegend bedeckt. Heute Nacht sinkt das Thermometer auf milde 20 Grad. Morgen wird es dann teils sonnig, teils wolkig bei bis zu 27 Grad.
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4: Yes. You too, Angel of Harlem. Die werden auch schon bald 50. Wahnsinn. Ich bin Annette Radek.

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Nirvana.

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1: Na, da ist er ja endlich.
2: Ja, ich hab euch doch vermisst.
1: Ja,
2: das
1: wir
2: wisst
1: dich
2: ihr
1: auch.
2: Doch. Zwei Wochen Sommerferienlager sind rum im Golf von Neapel. Auf Ischia. Wunderschöne Zeit gehabt, aber...
1: Schon wieder so braun gebrannt. Unverschämt.
2: Irgendwann werde ich dann auch süchtig nach Radio. Ne? Ich bin ja radioabhängig und ich freue mich, hier am Start zu sein.
1: Sehr schön.
2: Und hinter euch liegen ja auch zwei richtig grandiose Wochen. Bandshirt-Aktion.
1: Das war cool.
2: Sensationell.
1: Das hat so einen Spaß gemacht.
2: Ich habe vom Strand aus beobachtet.
1: Gedacht, sehr gemütlich.
2: Super. Richtig schön.
1: Ja. Ah, heute geht es natürlich wieder weiter. Cover oder Original.
2: Ist ja immer mit dabei. Das ist doch klar.
1: Na klar.
2: Ein Titel, deutschsprachig, der es geschafft hat, auf Platz 1 der amerikanischen Singlecharts.
1: Ja.
2: Bis dahin hatte das noch kein deutschsprachiger Titel geschafft. Nee, na schon. 99 Luftballon.
1: Oh, super.
2: The Original.
1: Das ist meine Jugend.
2: Oh meine Güte. Ich war schwer verliebt in Nena.
1: Oh, ich mag sie heute
2: nicht
1: noch.
2: Der Einzige. Mhm. Das Ding wurde gecovert von einer englischen Metalband namens Goldfinger.
1: Okay.
2: Hören wir mal rein.
1: Oh. Ja.
2: Eigentlich ist Nena als
1: unantastbar.
2: Eigentlich nicht zu toppen, aber wir probieren es trotzdem. Mhm. Kinders, macht mit, das Ganze wie gewohnt über WhatsApp. Ab 14 Uhr geht's los.
1: Ja, habt Spaß mit Olli.
2: Danke,
1: Olli
2: bis gleich.
1: Juhu.
2: Tschüss. Achso.
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1: Der Bandshirt Day ist Geschichte. Lang lebe der Bandshirt Day. Ja, so könnte man es eigentlich formulieren. Wir haben heute schon beschlossen, dass es den Bandshirt Day auf jeden Fall wiedergeben wird. Es hat am Freitag so viel Spaß gemacht. Aber ja, diese Aktion ist jetzt schon wieder vorbei. Aber ihr kennt uns. Wir haben natürlich schon das nächste große Ding im Köcher. Und da wollen wir euch sogar noch ein bisschen genauer kennenlernen, liebe Rockbuddies. Also nicht nur, wer ist eure Lieblingsband, sondern wer von euch war zum Beispiel bei seiner Lieblingsband schon mehr als 10 Mal? Oder wer hatte vielleicht sogar auch schon mal Sex im Zelt auf einem Festival. Genau darum wird's gehen in unserer nächsten Aktion. Wie ticken die Rock Buddies? Mehr dazu gibt's morgen in der Morning Rock Show.
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10: Ich bin Thomas Bleskin. Nach ihrem klaren Wahlsieg in Sachsen-Anhalt strebt die AfD ein ambitioniertes Ziel an. Sie will auch im Bund die Regierungsmacht übernehmen. Bei der kommenden Bundestagswahl werde die AfD mit Abstand als stärkste Kraft hervorgehen, sagte AfD-Co-Chefin Weidel.
11: Die AfD tritt selbstbewusst auf und glaubt langfristig auch im Bund die Nummer 1 zu werden. Weidel ist sich sicher, die CDU-CSU wird nie wieder eine Bundestagswahl gewinnen. Begründung: Deutschland wünscht sich einen Politikwechsel. Kanzler Merz kritisierte sie unter anderem wegen illegaler Migration, hoher Energiepreise sowie hoher Steuern und Abgaben. In Sachsen-Anhalt wurde die AfD stärkste Kraft, die angestrebte absolute Mehrheit verpasste sie allerdings. Spitzenkandidat Siegmund setzt deshalb nun auf andere Fraktionen oder einzelne Abgeordnete anderer Parteien, die ihm zur Macht verhelfen sollen. David Riemer, Berlin.
10: Nach dem Parteiaustritt der meisten ihrer Mitglieder will sich die Thüringer BSW-Landtagsfraktion auflösen und den Weg für eine Neugründung freimachen. Für die neue Fraktion wurde von Ex-BSWlern eine neue Partei mit dem Namen Thüringen gerecht gegründet. Vizeministerpräsidentin Katja Wolf steht an der Spitze. Volkswagen will das Werk Osnabrück an den Finanzinvestor Aurelius und das Land Niedersachsen verkaufen. Der Standort soll schrittweise zu einem Kompetenzzentrum für Sicherheits- und Verteidigungslösungen weiterentwickelt werden.
12: Das Werk in Osnabrück stand seit 1949 vor allem im Zeichen des Käfer Cabrios von VW. Später wurden dort durch den Karosseriebauer Karmann auch Cabrios und Sportcoupés für andere Hersteller gebaut. Mit dem Verkauf und der neuen Perspektive im Rüstungsbereich sollen 3/4 der 1800 Beschäftigten übernommen werden. Gemeinsam mit dem israelischen Rüstungskonzern Rafael sollen in Osnabrück künftig Luftverteidigungssysteme für Raketen, Marschflugkörper und Drohnen entwickelt und gebaut werden. Diana Kramer, Nachrichtenredaktion.
10: Wie vertrauenswürdig ist eine KI-Anwendung? Das soll bald durch ein TÜV-Zertifikat erkennbar sein. Die Überwachungsvereine testen gerade mit Pilotpartnern ein Zertifizierungsprogramm. Bereits Ende des Jahres könnten die Bescheinigungen schrittweise eingeführt werden. Hersteller und Anbieter sollen damit unabhängig nachweisen können, dass ihre Systeme sicher sind.
13: Und jetzt für euch das Niedersachsen-Update mit Philipp Stammer. Niedersachsens Ministerpräsident Olaf Lies zeigt sich nach dem AfD-Wahlsieg in Sachsen-Anhalt besorgt. Das Ergebnis müsse ein Weckruf für die demokratischen Parteien sein. Sie müssten verloren gegangenes Vertrauen zurückgewinnen. Bei einer Kontrolle in Hannover ist ein Mann von der Polizei angeschossen worden. Laut Polizei zog er ein Messer und rannte auf die Beamten zu. Die Polizisten schossen ihm daraufhin ins Bein. Und bei Hameln ist ein 58-jähriger Jäger tot auf seinem Hochsitz gefunden worden. Offenbar war ein Ast auf das Dach gestürzt und hatte den Mann eingeklemmt. Die genaue Todesursache wird aber noch ermittelt.
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6: Auf der A1 Richtung Bremen gibt es zwischen Bremer Kreuz und Bremen-Arsten 6 Kilometer Stau. In der Gegenrichtung Richtung Hamburg staut es sich zwischen Maschener Kreuz und Bremen-Hemelingen auf 4 Kilometern. Auf der A7 Richtung Hannover bildet sich zwischen Dreieck Walsrode und Allertal ein Stau über 6 Kilometer. In der Gegenrichtung Richtung Hamburg staut es sich zwischen Allertal und Westenholz auf 3 Kilometern. Habt eine gute und sichere Fahrt.
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6: In Gifhorn sind es aktuell 25 Grad. In Helmstedt haben wir 22 Grad. In Lengede messen wir 24 Grad. In den nächsten Stunden ist es überwiegend bewölkt. Heute Nacht sinkt das Thermometer auf milde 19 Grad. Morgen erwartet euch ein wechselhafter Tag mit teils bewölktem Himmel und Regen bei bis zu 29 Grad.
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8: Ciao Italia, bella Italia. Bis zum nächsten Mal in der Golf von Napoli. Und ich komme garantiert zu euch zurück nach Napoli und in der Golf. Es war so schön. Aber ich habe mir gedacht, wenn man im Urlaub warm wiederkommt, dann muss man auch ein kleines Geschenk mitbringen. Und da habe ich zum Beispiel Air France-Tickets für euch. Die könnt ihr abgreifen diese Woche. Und nicht nur diese Woche, über die nächsten Wochen hinaus. Bei 60 Second Spezial, der schnellsten Wissensrallye der Welt. Viel Glück dabei, alle Infos zum Mitmachen und das Mitmachen selbst über unsere App. Und jetzt steigen wir aber erstmal ein mit den Scorpions und Rock You Like a Hurricane. Schön wieder zurück zu sein. Hallo.

0: absolut launige Nummer. Passt gut in die Show. Tell Backman. She's so high. Ich bin auch schon ganz high. Denn jetzt kommt eine ganz tolle Frau.
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0: Und heute bei Cover schlägt das Original oder das Original schlägt die Coverversion. 99 Luftballons im Original natürlich von Nena. Der Song kam 83 raus und ist eine der ganz großen neue deutsche Welle-Hymnen. Synthie-Pop, alles andere als leicht. Die Story ist nämlich eine im Grunde genommen Eskalationskette. Ein bisschen Symbolik am Himmel, Nervosität, Missverständnis und am Ende wird aus Kleinkram eine Katastrophe. Genau das macht den Song bis heute so stark. Er klingt catchy, erzählt aber im Kern eine ziemlich harte Antikriegsidee. Nena erreicht mit der Nummer Platz 1 der amerikanischen Singlecharts. Eine Sensation.

kommen wir zur Coverversion, eine englische Version, 99 Red Balloons von Goldfinger, aber es ist nicht einfach eine 1:1 Übersetzung, sie setzt teils ganz andere Akzente. Im Jahr 2000

0: mehr Adrenalin. Goldfinger mit 99 Red Balloons. So, Kinders, jetzt die Frage, Cover oder Original? Das Ganze abvoten per 0171 731 6046. Und hier haben wir schon den nächsten Kandidaten. Hör mal rein, Achtung.
1: Olli, schön, dass du wieder da bist. Daniel hier.
0: Ja, Daniel, danke.
1: Ich habe mich noch nie gemeldet, aber ich höre mal fleißig zu. Und bei Original oder Cover habe ich diesmal einen meiner Lieblingscover überhaupt, nämlich Goldfinger, gehört, die du endlich mal vorschlägst. Ist schon seit Jahren auf meiner Dauerplaylist. Also meine Stimme geht auf jeden Fall an das Cover heute.
0: Ja.
1: Aber Nena ist natürlich deutsche Popgeschichte nicht zu verkennen. Bis dahin.
0: Jo, Daniel, vielen Dank für dein Voting. Und da Nena auch nie irgendein Liebesbrief von mir beantwortet hat, kommt jetzt die kleine Rache. Nena raus, Goldfinger drin. Ihre wunderbare Coverversion jetzt hier bei mir in der Show. 99 Red Balloons. Hier sind Goldfinger. Montag, 7. September. Schön, dass ihr mit dabei seid.

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12: Auf der A1 Richtung Bremen gibt es zwischen dem Bremer Kreuz und Bremen-Arsten 6 Kilometer Stau. In der Gegenrichtung staut es sich auf 3 Kilometern zwischen Bremen-Brinkum und Bremen-Arsten. Auf der A7 Richtung Hannover zwischen dem Dreieck Walsrode und Allertal gibt es 6 Kilometer Stau. Wir wünschen euch eine gute Fahrt.
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12: Bei euch in Königslutter sind es aktuell 26 Grad. In Schöningen messen wir 23 Grad. Auch in Vorsfelde werden 26 Grad gemeldet. In den nächsten Stunden ist es überwiegend bewölkt. Heute Nacht sinkt das Thermometer auf milde 19 Grad. Morgen erwartet euch ein wechselhafter Tag mit teils bewölktem Himmel und Regen bei bis zu 29 Grad.

Marketing-Experten sagen, die nächsten 3 Sekunden entscheiden, ob du dranbleibst oder nicht. Und, hat's funktioniert? Dann gleich weiter so. Metallica.

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0: 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Diesen Song hier.
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0: Ja, also Sport ist ja das eine immer so, um fit zu werden, ne? Die Ernährung ist aber mindestens ja mal genauso wichtig. Das ist dann auch der Ansatz von Metallica. Also die Mitglieder der Band haben zumindest ihren Lebensstil komplett verändert und setzen jetzt auf so eine richtig gesundheitsbewusste Ernährung. Die haben sogar dafür einen extra privaten Koch geholt. Und das war's ja noch nicht mal. Vor ihren Auftritten gibt's auch erstmal einen schönen Shot. Also jetzt nicht irgendwie so einen schönen Lütten, so Korn oder Jägermeister, sondern den sogenannten Face Melter. So ein Shot aus Ingwer, Cayennepfeffer und Oreganoöl. Boah, da zaudert's mich hier schon.
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18: Ich bin Thomas Pleskin. Nach ihrem haushohen Wahlsieg in Sachsen-Anhalt strebt die AfD auch im Bund die Übernahme der Regierungsmacht an. Bei der kommenden Bundestagswahl werde die AfD mit Abstand als stärkste Kraft hervorgehen, sagte AfD-Co-Chefin Alice Weidel bei einer Pressekonferenz in Berlin.
19: Wir nehmen den Regierungsauftrag ernst. Nicht nur in Sachsen-Anhalt, sondern in allen anderen Bundesländern und vor allem in den anstehenden Bundestagswahlen, in der wir mit Abstand als stärkste Kraft hervorgehen werden, mit einem ganz klaren Regierungsauftrag. Die CDU, CSU wird nie mehr wieder eine Bundestagswahl gewinnen können. Das ist Fakt.
18: AfD-Co-Chefin Weidel. CDU-Chef und Bundeskanzler Friedrich Merz hat nach der schweren Wahlniederlage seiner Partei in Sachsen-Anhalt Konsequenzen angekündigt. Das Ergebnis habe große Erschütterungen ausgelöst und treffe ihn auch persönlich. Mit Blick auf den Wahlsieg der AfD betonte Merz, die staatlichen Institutionen seien wehrhaft und stabil. Seine Bundesregierung werde dafür sorgen, dass das Grundgesetz durchgesetzt werde. Auf dem deutschen Arbeitsmarkt könnten bis zum Jahr 2029 bundesweit mehr als 700.000 Fachkräfte fehlen und damit annähernd doppelt so viele wie im vergangenen Jahr. Zu diesem Ergebnis kommt eine Studie des Arbeitgebernahen Instituts der deutschen Wirtschaft.
20: Fachkräftemangel. Seit Jahren schwebt dieses Wort über der deutschen Wirtschaft. Im letzten Jahr fehlten bundesweit knapp 370.000 Fachkräfte. In 3 Jahren könnte sich laut IB die Zahl also verdoppeln. Besonders groß dürfte die Personallücke dann im Handel sein, gefolgt von der Kinderbetreuung und Erziehung sowie bei Sozialarbeitern. Und nach wie vor fehlen tausende Fachkräfte in der Pflege. Die Gründe sind, dass in den kommenden Jahren viele Menschen in Rente gehen. Gleichzeitig kommt zu wenig Nachwuchs nach. Auch weil weniger Arbeitskräfte aus dem Ausland gewonnen werden. Diana Kramer, Nachrichtenredaktion.
18: Das VW-Werk Osnabrück soll nach dem Ende der Autoproduktion im Sommer 2027 zu einem Standort für Sicherheits- und Verteidigungstechnik werden. Volkswagen Niedersachsen und der Investor Aurelius haben Eckpunkte für eine Übernahme vereinbart. Als erstes Projekt ist eine Zusammenarbeit mit dem israelischen Rüstungskonzern Rafael vorgesehen.
21: Und jetzt für euch das Niedersachsen-Update mit Philipp Stammer. Niedersachsens Ministerpräsident Olaf Lies zeigt sich nach dem AfD-Wahlsieg in Sachsen-Anhalt besorgt. Das Ergebnis müsse ein Weckruf für die demokratischen Parteien sein. Sie müssten verloren gegangenes Vertrauen zurückgewinnen. Bei einer Kontrolle in Hannover ist ein Mann von der Polizei angeschossen worden. Laut Polizei zog er ein Messer und rannte auf die Beamten zu. Die Polizisten schossen ihm daraufhin ins Bein. Und bei Hameln ist ein 58-jähriger Jäger tot auf seinem Hochsitz gefunden worden. Offenbar war ein Ast auf das Dach gestürzt und hatte den Mann eingeklemmt. Die genaue Todesursache wird aber noch ermittelt.
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22: Auf der A1 Richtung Osnabrück gibt es zwischen Bremer Kreuz und Bremen-Arsten 7 Kilometer Stau. In der Gegenrichtung, Richtung Bremen, staut es sich zwischen Bremen-Brinkum und Bremen-Hemelingen auf 3 Kilometern. Auf der A2 Richtung Braunschweig zwischen Hannover-Langenhagen und Hannover-Lahe 6 Kilometer Stau. In der Gegenrichtung, Richtung Dortmund, stockt der Verkehr zwischen Garbsen und Wunstorf-Lute auf 2 Kilometern. Gute Fahrt.
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22: In Bad Deckenstedt sind es aktuell 26 Grad, in Vorsfelde ebenfalls 26 und auch in Vechelde messen wir 26 Grad. In den nächsten Stunden ist es überwiegend bewölkt, heute Nacht sinkt das Thermometer auf milde 19 Grad. Morgen erwartet euch ein wechselhafter Tag mit teils bewölktem Himmel und Regen bei bis zu 29 Grad.
2: 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Ja,
23: das ist die 15.04 Ausgabe, Montag, 7. September. Und ich habe natürlich was aus dem Urlaub, aus meinem Italienurlaub mitgebracht. Das Album der Woche heißt Airborne, kommt von Airborne. Frischer, harter, selbstbewusster Rock'n'Roll, da hören wir gleich rein. Jetzt nehmen wir uns aber erstmal Zeit für Gum, Word Up, Franz Ferdinand mit dabei, Do You Want To und The Police mit So Lonely. Kommt gut durch die Rush Hour und fahrt vorsichtig mit uns, der Olli Peral.

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0: Willkommen zum neuen Album der Woche, heißt Airborne von Airborne. Das selbst betitelte Album der Australier ist eine Rückkehr mit 12 neuen Vollgas-Rock'n'Roll-Songs. Anders kann man sie beschreiben, und passend dazu starten wir heute mit dem Opener der Platte. Der Titel heißt Gutsy. Titel ist natürlich Programm. Gutsy steht für Mut, Durchhaltevermögen und einfach weitermachen, auch wenn es mal richtig schlecht läuft. Der Sound, ja, ich beschreibe es mal so, laut, dreckig und gewohnt möglichst viel Energie. Logischerweise bei Airborne. Dieser Titel hier auch stark, Running Wild. Genommen wurde unter anderem im Music Farm Studio in Australia mit Equipment, das schon bei den Rocklegenden wie AC/DC zum Einsatz kam. Also kann ja gar nichts mehr schief gehen. Gutsy ist definitiv schon mal eben die perfekte Ansage für dieses Album. Airborne, bleiben Airborne, kompromissloser Rock'n'Roll ohne Schnickschnack. Ich stehe drauf. Und als Auftakt für diese Woche jetzt Gutsy in ganzer Länge. Hier sind Airborne aus dem Album der Woche. 5 Sternchen, mehr geht nicht.

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7: Auf der A1 Richtung Osnabrück gibt es zwischen dem Bremer Kreuz und Bremen-Arsten 8 Kilometer Stau. In der Gegenrichtung staut es sich zwischen Bremen-Brinkum und Bremen-Arsten auf 2 Kilometern. Auf der A2 Richtung Braunschweig zwischen Dreieck Hannover-West und Hannover-Lahe 6 Kilometer Stau. In der Gegenrichtung stockt der Verkehr zwischen Garbsen und Wunstorf-Lute auf 2 Kilometern. Gute Fahrt.
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7: Bei euch in Bad Deckenstedt sind es aktuell 26 Grad, in Peine messen wir 27 und auch Vechelde meldet 27 Grad. In den nächsten Stunden ist es überwiegend bewölkt, heute Nacht sinkt das Thermometer auf milde 19 Grad. Morgen erwartet euch ein wechselhafter Tag mit teils bewölktem Himmel und Regen bei bis zu 29 Grad.

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0: Rock and Pop mit Genesis, Jesus, He Knows Me. Die Olli Peral Show gleich, Viertel vor vier, 15.42 Uhr, haben wir es?
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0: Die Toten Hosen haben nach der Landtagswahl in Sachsen-Anhalt mit einem Post für ja eine Menge Aufmerksamkeit gesorgt. Auf Instagram veröffentlichen die Jungs um Sänger Campino jetzt ein schwarzes Bild mit weißer Schrift. Da steht drauf, ich zitiere, gute Besserung, liebes Sachsen-Anhalt, werde schnell wieder gesund, deine Hosen. Zitat Ende. Ja, klare Kante der Band gegen die Wähler der AfD. Die wird in dem Post zwar nicht genannt, aber Kritik geht halt auch so. Die Düsseldorfer Punkband, die mischt sich ja schon seit ja, vielen Jahrzehnten immer wieder in gesellschaftliche Debatten und bezieht da klar Stellung gegen den Rechtsextremismus. Entsprechend der neue Post bekam viel Zuspruch, aber natürlich auch gab es Kritik von Menschen, die eben finden, Musiker sollten sich aus politischen Themen besser heraushalten. Auf jeden Fall ein starkes Statement der Toten Hosen. Das zeigt, die Band nutzt ihre Stimme auch weiterhin, wenn es um gesellschaftliche Entwicklung geht. Und da brauchen wir halt starke Stimmen. Soweit die Rock und Pop News für diesen Montag. Und hier sind sie, die Toten Hosen. Altes Fieber, bester Rock und Pop, kommt gut durch die Rush Hour mit der Olli Peral.

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1: Der Bandshirt Day ist Geschichte. Lang lebe der Bandshirt Day. Ja, so könnte man es eigentlich formulieren. Wir haben heute schon beschlossen, dass es den Bandshirt Day auf jeden Fall wiedergeben wird. Es hat am Freitag so viel Spaß gemacht. Aber ja, diese Aktion ist jetzt schon wieder vorbei. Aber ihr kennt uns. Wir haben natürlich schon das nächste große Ding im Köcher. Und da wollen wir euch sogar noch ein bisschen genauer kennenlernen, liebe Rockbuddies. Also nicht nur, wer ist eure Lieblingsband, sondern wer von euch war zum Beispiel bei seiner Lieblingsband schon mehr als 10 Mal? Oder wer hatte vielleicht sogar auch schon mal Sex im Zelt auf einem Festival? Genau darum wird es gehen in unserer nächsten Aktion. Wie ticken die Rockbuddies? Mehr dazu gibt's morgen in der Morning Rock Show.
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3: Na, habt ihr den Song erkannt? Der hier.

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12: Ich bin Thomas Bleskin. Nach ihrem klaren Wahlsieg in Sachsen-Anhalt strebt die AfD ein ambitioniertes Ziel an. Sie will auch im Bund die Regierungsmacht übernehmen. Bei der kommenden Bundestagswahl werde die AfD mit Abstand als stärkste Kraft hervorgehen, sagte AfD-Co-Chefin Weidel.
13: Die AfD tritt selbstbewusst auf und glaubt langfristig auch im Bund die Nummer 1 zu werden. Weidel ist sich sicher, die CDU-CSU wird nie wieder eine Bundestagswahl gewinnen. Begründung: Deutschland wünscht sich einen Politikwechsel. Kanzler Merz kritisierte sie unter anderem wegen illegaler Migration, hoher Energiepreise sowie hoher Steuern und Abgaben. In Sachsen-Anhalt wurde die AfD stärkste Kraft. Die angestrebte absolute Mehrheit verpasste sie allerdings. Spitzenkandidat Siegmund setzt deshalb nun auf andere Fraktionen oder einzelne Abgeordnete anderer Parteien, die ihm zur Macht verhelfen sollen. David Riemer, Berlin.
12: Nach dem Parteiaustritt der meisten ihrer Mitglieder will sich die Thüringer BSW-Landtagsfraktion auflösen und den Weg für eine Neugründung freimachen. Für die neue Fraktion wurde von Ex-BSW-Lern eine neue Partei mit dem Namen Thüringen gerecht gegründet. Vizeministerpräsidentin Katja Wolf steht an der Spitze. Volkswagen will das Werk Osnabrück an den Finanzinvestor Aurelius und das Land Niedersachsen verkaufen. Der Standort soll schrittweise zu einem Kompetenzzentrum für Sicherheits- und Verteidigungslösungen weiterentwickelt werden.
14: Das Werk in Osnabrück stand seit 1949 vor allem im Zeichen des Käfer Cabrios von VW. Später wurden dort durch den Karosseriebauer Karmann auch Cabrios und Sportcoupés für andere Hersteller gebaut. Mit dem Verkauf und der neuen Perspektive im Rüstungsbereich sollen 3/4 der 1800 Beschäftigten übernommen werden. Gemeinsam mit dem israelischen Rüstungskonzern Rafael sollen in Osnabrück künftig Luftverteidigungssysteme für Raketen, Marschflugkörper und Drohnen entwickelt und gebaut werden. Diana Kramer, Nachrichtenredaktion.
12: Wie vertrauenswürdig ist eine KI-Anwendung? Das soll bald durch ein TÜV-Zertifikat erkennbar sein. Die Überwachungsvereine testen gerade mit Pilotpartnern ein Zertifizierungsprogramm. Bereits Ende des Jahres könnten die Bescheinigungen schrittweise eingeführt werden. Hersteller und Anbieter sollen damit unabhängig nachweisen können, dass ihre Systeme sicher sind.
15: Und jetzt für euch das Niedersachsen-Update mit Philipp Stammer. Für das VW-Werk in Osnabrück gibt es eine neue Perspektive. Ein Finanzinvestor und das Land Niedersachsen wollen den Standort übernehmen. Künftig soll dort Sicherheits- und Verteidigungstechnik produziert werden. Der AfD-Wahlsieg in Sachsen-Anhalt könnte Auswirkungen auf Niedersachsen haben. Ein Göttinger Politikwissenschaftler erwartet eine Signalwirkung für die Kommunalwahl. Das Ergebnis könne Anhänger und Gegner der AfD mobilisieren. Und Niedersachsen hat zwei neue Lotto-Millionäre. Ein Spieler aus Osnabrück und einer aus dem Landkreis Holzminden hatten am Samstag 6 richtige. Zum Jackpot fehlte allerdings die Superzahl.
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3: Auf der A1 Richtung Osnabrück gibt es zwischen Bremer Kreuz und Bremen-Arsten 8 Kilometer Stau. In der Gegenrichtung Richtung Bremen staut es sich zwischen Bremen-Brinkum und Bremen-Arsten auf 2 Kilometern. Auf der A27 Richtung Bremerhaven gibt es zwischen Bremerhaven Süd und Bremerhaven-Geestemünde 2 Kilometer Stau. Ebenfalls Richtung Bremen staut es sich zwischen Bremerhaven Überseehäfen und Bremerhaven Zentrum auf 1 Kilometer. Wir wünschen euch eine gute Fahrt.
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3: Bei euch in Peine sind es aktuell 27 Grad, in Ilsede ebenfalls 27. Helmstedt meldet 25 Grad. In den nächsten Stunden ist es überwiegend bewölkt. Heute Nacht sinkt das Thermometer auf milde 19 Grad. Morgen erwartet euch ein wechselhafter Tag mit teils bewölktem Himmel und Regen bei bis zu 29 Grad.
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4: Wie schaut's aus? 16.04 Uhr, Ausgabe Montag, 7. September. Und wir starten die Show, beziehungsweise diese Stunde mit Queen, Another One Bites the Dust. Danach gibt's die Ärzte.

0: Bin noch hier, jetzt gleich ZZ Top mit Luke Range. Jetzt aber erstmal rüber in die Redaktion. Wichtige Themen heute.
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2: Moin, ich bin Cedric Kunz und bei VW in Osnabrück könnte heute eine große Weichenstellung anstehen. Statt Cabrios sollen dort nämlich künftig möglicherweise Teile für Raketenabwehrsysteme produziert werden. Mein Kollege Vincent Schulze, der hat sich das mal ein bisschen genauer angeschaut. Vincent, was ist denn da genau geplant?
3: Ja, Cedric, nach ARD-Informationen werden heute die entsprechenden Papiere unterschrieben. Der israelische Rüstungskonzern Rafael will offenbar einsteigen. Rafael ist maßgeblich am Raketenabwehrsystem Iron Dome beteiligt. In Osnabrück sollen aber keine Waffen direkt gebaut werden, sondern zum Beispiel Abschussvorrichtungen, Generatoren oder Transport-LKW.
2: Und für die rund 2000 Beschäftigten wäre das vor allem eine Jobperspektive, oder?
3: Genau, denn die Autoproduktion, die läuft dort im kommenden Sommer aus und damit endet nach 120 Jahren der Fahrzeugbau in Osnabrück erstmal.
2: Ganz unkompliziert war dieser Deal aber offenbar nicht.
3: Nee, ein direktes Geschäft zwischen Volkswagen und Rafael kam zunächst nicht zustande, unter anderem wegen einer Blockade Katars. Deshalb hat sich Niedersachsen eingeschaltet. An der Produktionsgesellschaft soll jetzt neben Rafael eben auch das Land Niedersachsen beteiligt sein.
2: Zwischen Jobsicherheit und Friedensbedenken bleibt es also spannend in Osnabrück. Dank dir, Vincent, für die Infos.
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20: Mit Philipp Stammer. In Grasleben starten heute Ausbesserungsarbeiten auf der L651. Bis voraussichtlich Freitag wird die Ortsdurchfahrt deshalb an mehreren Stellen halbseitig gesperrt. Der Verkehr wird mit Ampeln an den Baustellen vorbeigeführt. Nach Angaben der Niedersächsischen Landesbehörde für Straßenbau und Verkehr werden mehrere Schäden an der Fahrbahn repariert. Teilweise sollen auch die Gossen instand gesetzt werden, so die Helmstedter Nachrichten. Betroffen ist der Bereich zwischen dem südlichen Ortseingang und der Forsfelder bzw. Magdeburger Straße. Die Arbeiten kosten rund 150.000 Euro. Bezahlt werden sie aber komplett vom Land Niedersachsen. Die Behörde bittet Autofahrer im Baustellenbereich um besondere Aufmerksamkeit. Für das VW-Werk in Osnabrück gibt es eine neue Perspektive. Ein Finanzinvestor und das Land Niedersachsen wollen den Standort übernehmen. Künftig soll dort Sicherheits- und Verteidigungstechnik produziert werden. Knapp 1.400 der rund 1.800 Beschäftigten sollen zunächst eine Zukunft haben. Jetzt folgen weitere Verhandlungen. Der AfD-Wahlsieg in Sachsen-Anhalt könnte sich auch auf die Kommunalwahl in Niedersachsen auswirken. Der Göttinger Politikwissenschaftler Alexander Hensel erwartet gegenüber der ARD eine Signalwirkung. Das Ergebnis könne sowohl AfD-Wähler als auch Gegner der Partei mobilisieren. Und Niedersachsen hat zwei neue Lotto-Millionäre. Bei der Ziehung am Samstag hatten ein Spieler aus Osnabrück und einer aus dem Landkreis Holzminden alle 6 Gewinnzahlen richtig. Beide bekommen jeweils gut 1 Million Euro. Zum Jackpot fehlte ihnen nur noch die richtige Superzahl. Einer der Gewinner ist noch unbekannt.
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0: Auf der A2 Richtung Dortmund gibt es zwischen Hannover-Langenhagen und Wunstorf-Lute 8 Kilometer stockenden Verkehr. In der Gegenrichtung, Richtung Hannover, staut es sich zwischen dem Dreieck Hannover-West und Hannover-Bothfeld auf 4 Kilometern. Auf der A1 Richtung Osnabrück gibt es zwischen dem Bremer Kreuz und Bremen-Arsten 7 Kilometer Stau. In der Gegenrichtung, Richtung Bremen, staut es sich zwischen Bremen-Brinkum und Bremen-Arsten auf 2 Kilometern. Habt eine gute und sichere Fahrt.
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0: In Königslutter sind es aktuell 28 Grad, in Gifhorn ebenfalls 28 und auch in Vorsfelde messen wir 28 Grad. In den nächsten Stunden ist es überwiegend bewölkt. Heute Nacht sinkt das Thermometer auf milde 19 Grad. Morgen erwartet euch ein wechselhafter Tag mit teils bewölktem Himmel und Regen bei bis zu 29 Grad.
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1: Und eigentlich stehen Social Distortion für Punk pur. Egal was, sie sind dagegen und hauen's dir um die Ohren.

0: kommen sie nämlich so ganz zart daher. Tonight ist eine Ballade und eine Liebeserklärung von Frontmann Mike Ness an seine Frau Christine, mit der er übrigens seit über 30 Jahren verheiratet ist.
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0: Hier ist die neue von Social Distortion. Hier ist Tonight.
1: Yes.

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1: Montag, 7. September, hier ist die Olli Peral-Show und wir sprechen heute natürlich immer mal wieder über die Wahl in Sachsen-Anhalt. Viele können es ja immer noch nicht glauben, aber die SPD hat es tatsächlich in den Landtag geschafft. Ja, und für die CDU war am Sonntag quasi Black Friday. Sie wurde um 50% reduziert und die Demokratie als solche hat dazu gewonnen, sehr hohe Wahlbeteiligung, aber das ist ein zweischneidiges Schwert. Campino von den Toten Hosen hat sich auch eingemischt, ja klar, sonst wäre es nicht Campino. Auf deren Instagram-Seite haben sie geschrieben, ich zitiere, gute Besserung, liebes Sachsen-Anhalt, werde schnell wieder gesund, deine Hosen. Dem muss man nichts mehr hinzufügen.

0: Bernhard aus der Morning Rock Show.
1: Und das war heute Morgen los.
0: Habt ihr irgendeinen Nebenjob mal gehabt, um noch so ein bisschen Geld zu verdienen? Einer meiner absoluten Lieblingsjobs im Studium oder neben des Studiums war so, ich habe als DJ bei Studentenpartys aufgelegt. Da kommen dann auch mal die Leute vorbei und wünschen sich Songs. Und wenn dann manchmal die Leute auch schon mal so einen über den Durst getrunken hatten, weil es eine gute Party war, dann wird das ja immer schwieriger mit den Musikwünschen. Ihr guckt mal, ob ihr es erraten hättet. DJ, spiel mal Getno! Spiel mal Getno! Na, hier, Getno, I can Getno! Und habt ihr es auch schon erkannt, was die Leute hören wollten? Diesen Song hier.
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13: Ich bin Thomas Pleskin. Nach ihrem haushohen Wahlsieg in Sachsen-Anhalt strebt die AfD auch im Bund die Übernahme der Regierungsmacht an. Bei der kommenden Bundestagswahl werde die AfD mit Abstand als stärkste Kraft hervorgehen, sagte AfD-Co-Chefin Alice Weidel bei einer Pressekonferenz in Berlin.
14: Wir nehmen den Regierungsauftrag ernst. Nicht nur in Sachsen-Anhalt, sondern in allen anderen Bundesländern und vor allem in den anstehenden Bundestagswahlen, in der wir mit Abstand als stärkste Kraft hervorgehen werden, mit einem ganz klaren Regierungsauftrag. Die CDU, CSU wird nie mehr wieder eine Bundestagswahl gewinnen können. Das ist Fakt.
13: AfD-Co-Chefin Weidel. CDU-Chef und Bundeskanzler Friedrich Merz hat nach der schweren Wahlniederlage seiner Partei in Sachsen-Anhalt Konsequenzen angekündigt. Das Ergebnis habe große Erschütterungen ausgelöst und treffe ihn auch persönlich. Mit Blick auf den Wahlsieg der AfD betonte Merz, die staatlichen Institutionen seien wehrhaft und stabil. Seine Bundesregierung werde dafür sorgen, dass das Grundgesetz durchgesetzt werde. Auf dem deutschen Arbeitsmarkt könnten bis zum Jahr 2029 bundesweit mehr als 700.000 Fachkräfte fehlen und damit annähernd doppelt so viele wie im vergangenen Jahr. Zu diesem Ergebnis kommt eine Studie des Arbeitgebernahen Instituts der deutschen Wirtschaft.
15: Fachkräftemangel. Seit Jahren schwebt dieses Wort über der deutschen Wirtschaft. Im letzten Jahr fehlten bundesweit knapp 370.000 Fachkräfte. In 3 Jahren könnte sich laut IW die Zahl also verdoppeln. Besonders groß dürfte die Personallücke dann im Handel sein, gefolgt von der Kinderbetreuung und Erziehung sowie bei Sozialarbeitern. Und nach wie vor fehlen tausende Fachkräfte in der Pflege. Die Gründe sind, dass in den kommenden Jahren viele Menschen in Rente gehen. Gleichzeitig kommt zu wenig Nachwuchs nach. Auch weil weniger Arbeitskräfte aus dem Ausland gewonnen werden. Diana Kramer, Nachrichtenredaktion.
13: Das VW-Werk Osnabrück soll nach dem Ende der Autoproduktion im Sommer 2027 zu einem Standort für Sicherheits- und Verteidigungstechnik werden. Volkswagen Niedersachsen und der Investor Aurelius haben Eckpunkte für eine Übernahme vereinbart. Als erstes Projekt ist eine Zusammenarbeit mit dem israelischen Rüstungskonzern Rafael vorgesehen.
16: Und jetzt für euch das Niedersachsen-Update mit Philipp Stammer. Für das VW-Werk in Osnabrück gibt es eine neue Perspektive. Ein Finanzinvestor und das Land Niedersachsen wollen den Standort übernehmen. Künftig soll dort Sicherheits- und Verteidigungstechnik produziert werden. Der AfD-Wahlsieg in Sachsen-Anhalt könnte Auswirkungen auf Niedersachsen haben. Ein Göttinger Politikwissenschaftler erwartet eine Signalwirkung für die Kommunalwahl. Das Ergebnis könne Anhänger und Gegner der AfD mobilisieren. Und Niedersachsen hat zwei neue Lotto-Millionäre. Ein Spieler aus Osnabrück und einer aus dem Landkreis Holzminden hatten am Samstag 6 Richtige. Zum Jackpot fehlte allerdings die Superzahl.
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17: Auf der A2 Richtung Dortmund gibt es zwischen Hannover-Langenhagen und Wunstorf-Lute 10 Kilometer stockenden Verkehr. Ebenfalls auf der A2 Richtung Magdeburg staut es sich zwischen Rennau und Marienborn-Helmstedt-Ost auf 5 Kilometern. Auf der A7 Richtung Kassel gibt es zwischen dem Dreieck Hannover-Süd und Hildesheim 6 Kilometer Stau. Im weiteren Verlauf, in Höhe des Rastplatzes an der Alpe, steht ein kaputter Lastwagen auf der Fahrbahn. Gegenstände liegen vor der Baustelle. Auf der A1 Richtung Osnabrück staut es sich zwischen dem Bremer Kreuz und Bremen-Arsten auf 6 Kilometern. In der Gegenrichtung, Richtung Bremen, gibt es zwischen Bremen-Brinkum und Bremen-Arsten 3 Kilometer Stau. Hab eine gute und sichere Fahrt.
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17: In Leiferde sind es aktuell 28 Grad, in Königslutter ebenfalls 28 und auch in Isenbüttel messen wir 28 Grad. In der Nacht sinkt das Thermometer auf milde 18 Grad. Morgen wird es wechselhaft mit teils bewölktem Himmel und etwas Regen bei anfangs 18 Grad. Im Laufe des Tages steigt das Thermometer auf bis zu sommerliche 29 Grad an.
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18: Genau, 17.04 Uhr, Ausgabe Montag, 7. September. Und jetzt gleich natürlich nächste Runde 60 Second Spezial. Die schnellste Wissensrallye der Welt. Wie viele Fragen könnt ihr innerhalb von 60 Sekunden beantworten? Und es geht in dieser Woche um Tickets mit der Air France nach Paris. 2x2 haben wir insgesamt. Mitmachen ganz easy und natürlich kostenfrei über unsere App. Stichwort 60 Second Spezial. Wir melden uns und dann könnt ihr Punkte machen und abräumen in dieser Woche eben Tickets von der Air France zusammen mit dem Flughafen Hannover. Viel Glück und jetzt erstmal

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1: Ganz genau 4 nach 5.
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2: 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Und
1: dabei ist jetzt die Tine aus Montabaur. Hallo Tine.
4: Ja, moin.
1: Moin. Hi. Wobei erwische ich dich gerade?
4: Beim Arbeiten tatsächlich.
1: Ach, hast gerade angefangen?
4: Ich parke gerade und stehe. Ah. Ja, gerade angefangen vor 10 Minuten. Alles gut.
1: Was machst du? Darf man fragen oder?

0: Ja, klar, im ambulanten Pflegedienst bei einem Alten als Altenpflegerin.
1: Gute Arbeit.
2: Ja.
1: Tine.
2: Ist auf jeden Fall sehr nett.
1: Wir wollen Punkte machen. Air France-Tickets warten. 2 Stück an der Zahl.
2: Ja, geil.
1: Ja, ist wirklich geil. Jedes Ticket hat einen Wert von 1500 Euro. Kann man schon mal abgreifen. Es führt auf aktuell der Sebastian aus Wandlitz mit 8 Punkten. Also das ist ein guter Einstieg, aber komm, das schaffen wir.
2: Ist zu schlagen. Ich gebe alles.
1: Genau, ich starte den Zufallsgenerator von dir an. Stopp, bitte.
3: Wissensgebiet Geografie.
2: Oh, shit.
1: Ja, warte mal.
2: Okay.
1: Kriegen wir hin. Frage Nummer 1. Du bist bereit?
2: Yes, sir.
1: In welchem Land befindet sich die Stadt Dubai? Vereinigte Arabische Emirate. Wie heißt das Gebirge, in dem der Mount Everest liegt? Ist der Himalaya. In welchem Meer liegt die Insel Mallorca?
2: Im Mittelmeer.
1: In welchem Land befinden sich die antiken Ruinen von Machu Picchu?
2: Peru.
1: Welche deutsche Insel ist besonders für ihre Kreidefelsen bekannt?
2: Helgoland.
1: Rügen, welcher Fluss fließt durch die österreichische Hauptstadt Wien? Das ist die?
2: Keine Ahnung.
1: Donau, welcher Wasserfall an der Grenze zwischen Kanada und den Vereinigten Staaten zählt zu den berühmtesten der Welt? Das sind die?
2: Niagara Falls.
1: Welcher Ozean liegt zwischen Europa und Amerika? Das ist der? Atlantik. Lass mal gelten. Welche Stadt liegt in Australien? Sydney oder Toronto?
2: Sydney.
1: Wie heißt die Hauptstadt von Dänemark?
2: Oslo.
1: Kopenhagen, welche berühmte italienische Stadt ist auf zahlreichen Inseln gebaut und für ihre Kanäle bekannt? Das ist?
2: Venedig.
1: Welche Hauptstadt ist auf 14 Inseln erbaut? Stockholm. Boah, da sind 60 Sekunden rum. Das wird jetzt eine ganz knappe Kiste. 8 Punkte. Galt es zu top. Ich gucke in die Redaktion. 6.
2: Schade.
1: Nochmal anmelden. Oder irgendwie einen Kumpel
2: fragen. Auf jeden
1: Fall, mach ich. Das kriegen wir hin, dass wir da ein paar Punkte mehr zusammenkriegen. Also Grüße nach Montabaur, gute Schicht und passt auf euch auf.
2: Danke.
1: Tschüss.
2: Danke schön, danke für den Anruf.
1: Yo.
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1: Und jetzt besser Rock'n'Pop.

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10: Mit Philipp Stammer. In Grasleben starten heute Ausbesserungsarbeiten auf der L651. Bis voraussichtlich Freitag wird die Ortsdurchfahrt deshalb an mehreren Stellen halbseitig gesperrt. Der Verkehr wird mit Ampeln an den Baustellen vorbeigeführt. Nach Angaben der Niedersächsischen Landesbehörde für Straßenbau und Verkehr werden mehrere Schäden an der Fahrbahn repariert. Teilweise sollen auch die Gossen instand gesetzt werden, so die Helmstedter Nachrichten. Betroffen ist der Bereich zwischen dem südlichen Ortseingang und der Forsfelder bzw. Magdeburger Straße. Die Arbeiten kosten rund 150.000 Euro. Bezahlt werden sie aber komplett vom Land Niedersachsen. Die Behörde bittet Autofahrer im Baustellenbereich um besondere Aufmerksamkeit. Für das VW-Werk in Osnabrück gibt es eine neue Perspektive. Ein Finanzinvestor und das Land Niedersachsen wollen den Standort übernehmen. Künftig soll dort Sicherheits- und Verteidigungstechnik produziert werden. Knapp 1.400 der rund 1.800 Beschäftigten sollen zunächst eine Zukunft haben. Jetzt folgen weitere Verhandlungen. Der AfD-Wahlsieg in Sachsen-Anhalt könnte sich auch auf die Kommunalwahl in Niedersachsen auswirken. Der Göttinger Politikwissenschaftler Alexander Hensel erwartet gegenüber der ARD eine Signalwirkung. Das Ergebnis könne sowohl AfD-Wähler als auch Gegner der Partei mobilisieren. Und Niedersachsen hat zwei neue Lotto-Millionäre. Bei der Ziehung am Samstag hatten ein Spieler aus Osnabrück und einer aus dem Landkreis Holzminden alle 6 Gewinnzahlen richtig. Beide bekommen jeweils gut 1 Million Euro. Zum Jackpot fehlte ihnen nur noch die richtige Superzahl. Einer der Gewinner ist noch unbekannt.
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11: Auf der A2 Richtung Magdeburg gibt es zwischen Königslutter und Marienborn-Helmstedt-Ost 9 Kilometer Stau. Auf der A1 Richtung Osnabrück staut es sich zwischen dem Bremer Kreuz und Bremen-Arsten auf 7 Kilometern. In der Gegenrichtung Richtung Hamburg gibt es zwischen Euthen und Posthausen 3 Kilometer Stau wegen eines brennenden Fahrzeugs. Habt eine gute und sichere Fahrt.
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11: In Edemissen sind es aktuell 28 Grad, in Schöningen haben wir 26 Grad. In Meine messen wir ebenfalls 28 Grad. In der Nacht sinkt das Thermometer auf milde 18 Grad. Morgen wird es wechselhaft mit teils bewölktem Himmel und etwas Regen. Bei anfangs 18 Grad, im Laufe des Tages steigt das Thermometer auf bis zu sommerliche 29 Grad an.
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Die Toten Hosen haben nach der Landtagswahl in Sachsen-Anhalt mit einem Post für eine Menge Aufmerksamkeit gesorgt. Auf Instagram veröffentlichen die Jungs um Sänger Campino jetzt ein schwarzes Bild mit weißer Schrift. Da steht drauf, ich zitiere, gute Besserung, liebes Sachsen-Anhalt, werde schnell wieder gesund, deine Hosen. Zitat Ende. Ja, klare Kante der Band gegen die Wähler der AfD. Die wird in dem Post zwar nicht genannt, aber Kritik geht halt auch so. Die Düsseldorfer Punkband, die mischt sich ja schon seit vielen Jahrzehnten immer wieder in gesellschaftliche Debatten und bezieht da klar Stellung gegen den Rechtsextremismus. Entsprechend der neue Post bekam viel Zuspruch, aber natürlich auch gab es Kritik von Menschen, die eben finden, Musiker sollten sich aus politischen Themen besser heraushalten. Auf jeden Fall ein starkes Statement der Toten Hosen. Das zeigt, die Band nutzt ihre Stimme auch weiterhin, wenn es um gesellschaftliche Entwicklung geht. Und da brauchen wir halt starke Stimmen. Soweit die Rock'n'Pop News für diesen Montag.

0: Geschichte. Lang lebe der Bandshirt Day. Ja, so könnte man es eigentlich formulieren. Wir haben heute schon beschlossen, dass es den Bandshirt Day auf jeden Fall wiedergeben wird. Es hat am Freitag so viel Spaß gemacht. Aber ja, diese Aktion ist jetzt schon wieder vorbei. Aber ihr kennt uns. Wir haben natürlich schon das nächste große Ding im Köcher. Und da wollen wir euch sogar noch ein bisschen genauer kennenlernen, liebe Rockbuddies. Also nicht nur, wer ist eure Lieblingsband, sondern wer von euch war zum Beispiel bei seiner Lieblingsband schon mehr als 10 Mal? Oder wer hatte vielleicht sogar auch schon mal Sex im Zelt auf einem Festival? Genau darum wird es gehen in unserer nächsten Aktion. Wie ticken die Rock Buddies? Mehr dazu gibt's morgen in der Morning Rock Show.
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2: Und wir schauen jetzt hier auf die drei größten Rockalben aus dem Jahr 1980.
1: Platz 3.
2: Mit Songs wie Another One Bites the Dust und Crazy Little Thing Called Love. Natürlich bis heute legendär Queen und The Game.
1: Platz 2.
2: Weiter geht's mit Bruce Springsteen und The River. Die Platte enthält einfach mal 20 Tracks mit drauf, unter anderem Hungry Heart oder auch The River. Es war übrigens auch Springsteens erster Nummer.

0: Platz 1.
1: Ja, ich glaube, dazu brauche ich jetzt, denke ich, nicht allzu viel zu sagen. Das ist eine relativ klare Sache. Mit Brian Johnson am Mikrofon wurde es zum bestverkauften Rockalbum aller Zeiten. Auf Platz 1 im Jahr 1980 AC/DC mit Back in Black.

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14: Ich bin Thomas Bliskin. Bundeskanzler Friedrich Merz will trotz der schweren CDU-Niederlage in Sachsen-Anhalt an seinem Amt und am Reformkurs der Bundesregierung festhalten. Zugleich räumte er eigene Defizite ein und kündigte Gespräche mit der SPD über Rente, Haushalt und Steuerreform an.
15: Aufgeben ist für mich keine Option, so Merz wörtlich. Am übernächsten Sonntag stehen zwei weitere Landtagswahlen an, in Mecklenburg-Vorpommern und in Berlin. Sollte die CDU dann schon wieder ähnliche Klatschen wie in Sachsen-Anhalt einfahren, dürfte der Druck auf Merz noch größer werden. Ob er dem dann noch standhält, ist offen. Der geplante Reformkurs der schwarz-roten Koalition soll zwar fortgesetzt werden, den Menschen soll aber deutlich besser als bisher erklärt werden, warum er nötig ist, verspricht der Kanzler. David Riemer, Berlin.
14: Der Erdrutschsieg der AfD in Sachsen-Anhalt löst im Ausland teils hochemotionale Reaktionen aus. Die deutsche Regionalwahl ist auch in den USA Thema.
16: Dass AfD-Spitzen und Trump-Anhänger in den USA einander hofieren, ist kein Geheimnis. Und Elon Musk ist auch schon lange als AfD-Sympathisant bekannt. Der Tech-Milliardär gratulierte zum Wahlsieg in Sachsen-Anhalt. Gut gemacht, schrieb Musk auf X. Und er bekam im Gegenzug gleich ein Angebot zur Zusammenarbeit. Auch Trump-Freund und früherer US-Botschafter in Deutschland, Richard Grenell, gratulierte zu einem großen Sieg. Trump selbst hat noch nichts gesagt, aber seit seinem Amtsantritt kuscheln AfD und US-Regierung enger denn je. Tina Eck, USA.
14: Die Polizei hat die Fahndung nach dem mutmaßlichen Stromsaboteur ausgeweitet. Zwischen Remscheid und Wuppertal suchten Einsatzkräfte nach einer verdächtigen Person mit Rucksack, die an einem Umspannwerk gesehen worden war. Ob es sich um den gesuchten 48-Jährigen handelt, ist unklar. Eine 60-köpfige Ermittlergruppe prüft inzwischen mögliche weitere Tatorte im gesamten Bundesgebiet. Russland hat alle Goethe-Institute im Land geschlossen und die Mitarbeiter zum Verlassen des Landes bis spätestens 13. Dezember aufgefordert. Zugleich ordnete das Außenministerium in Moskau die Schließung des deutschen Generalkonsulats in St. Petersburg bis zum 18. September an. Damit antwortete Moskau auf die angekündigte Schließung des Russlandhauses in Berlin und des Generalkonsulats in Bonn. Die Bundesregierung hatte Moskau für den Anschlagsversuch mit einer Sprengstoffdrohne auf dem Flughafen Leipzig-Halle verantwortlich gemacht.
17: Und jetzt für euch das Niedersachsen-Update mit Philipp Stammer. Für das VW-Werk in Osnabrück gibt es eine neue Perspektive. Ein Finanzinvestor und das Land Niedersachsen wollen den Standort übernehmen. Künftig soll dort Sicherheits- und Verteidigungstechnik produziert werden. Der AfD-Wahlsieg in Sachsen-Anhalt könnte Auswirkungen auf Niedersachsen haben. Ein Göttinger Politikwissenschaftler erwartet eine Signalwirkung für die Kommunalwahl. Das Ergebnis könne Anhänger und Gegner der AfD mobilisieren. Und Niedersachsen hat zwei neue Lotto-Millionäre. Ein Spieler aus Osnabrück und einer aus dem Landkreis Holzminden hatten am Samstag 6 Richtige. Zum Jackpot fehlte allerdings die Superzahl.
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18: Auf der A2 Richtung Magdeburg gibt es zwischen Rennau und Marienborn-Helmstedt 10 Kilometer Stau. Auf der A1 Richtung Osnabrück staut es sich zwischen Uphusen-Bremen-Mahndorf und Bremen-Arsten auf 6 Kilometern. In der Gegenrichtung Richtung Hamburg gibt es zwischen dem Bremer Kreuz und Posthausen 4 Kilometer Stau. Gute Fahrt.
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18: Bei euch im Königslutter sind es aktuell 28 Grad. Genauso warm ist es in Bad Deckenstedt mit ebenfalls 28 Grad. In Helmstedt meldet die Messstation 26 Grad. In der Nacht sinkt das Thermometer auf milde 18 Grad. Morgen wird es wechselhaft mit teils bewölktem Himmel und etwas Regen. Bei anfangs 18 Grad. Im Laufe des Tages steigt das Thermometer auf bis zu sommerliche 29 Grad an.
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19: Ja, und die Show für euch in der Rush Hour natürlich gesetzt und die Nummer 1 auf eurer Radiostationstaste im Auto ist ja ganz klar. Und wir starten diese Stunde mit Survivor, Burning Heart, Classic Rock vom Feinsten, dazu Stanford mit Wishing You Well und Ugly Kid Joe, Everything About You. Ich freue mich auf den Feierabend mit euch, mit dir und ganz wichtig, vorsichtig fahren, gelassen bleiben. Easy going ist angesagt. Viel Spaß.

Montag, 7. September, hier ist die Olli Peralschow und wir sprechen heute natürlich immer mal wieder über die Wahl in Sachsen-Anhalt. Viele können es ja immer noch nicht glauben, aber die SPD hat es tatsächlich in den Landtag geschafft. Ja, und für die CDU war am Sonntag quasi Black Friday. Sie wurde um 50% reduziert und die Demokratie als solche hat dazu gewonnen, sehr hohe Wahlbeteiligung, aber das ist ein zweischneidiges Schwert. Campino von den Toten Hosen hat sich auch eingemischt, ja klar, sonst wäre es nicht Campino.

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8: Mit Philipp Stammer. In Grasleben starten heute Ausbesserungsarbeiten auf der L651. Bis voraussichtlich Freitag wird die Ortsdurchfahrt deshalb an mehreren Stellen halbseitig gesperrt. Der Verkehr wird mit Ampeln an den Baustellen vorbeigeführt. Nach Angaben der Niedersächsischen Landesbehörde für Straßenbau und Verkehr werden mehrere Schäden an der Fahrbahn repariert. Teilweise sollen auch die Gossen instand gesetzt werden, so die Helmstedter Nachrichten. Betroffen ist der Bereich zwischen dem südlichen Ortseingang und der Forsfelder bzw. Magdeburger Straße. Die Arbeiten kosten rund 150.000 Euro. Bezahlt werden sie aber komplett vom Land Niedersachsen. Die Behörde bittet Autofahrer im Baustellenbereich um besondere Aufmerksamkeit. Für das VW-Werk in Osnabrück gibt es eine neue Perspektive. Ein Finanzinvestor und das Land Niedersachsen wollen den Standort übernehmen. Künftig soll dort Sicherheits- und Verteidigungstechnik produziert werden. Knapp 1.400 der rund 1.800 Beschäftigten sollen zunächst eine Zukunft haben. Jetzt folgen weitere Verhandlungen. Der AfD-Wahlsieg in Sachsen-Anhalt könnte sich auch auf die Kommunalwahl in Niedersachsen auswirken. Der Göttinger Politikwissenschaftler Alexander Hensel erwartet gegenüber der ARD eine Signalwirkung. Das Ergebnis könne sowohl AfD-Wähler als auch Gegner der Partei mobilisieren. Und Niedersachsen hat zwei neue Lotto-Millionäre. Bei der Ziehung am Samstag hatten ein Spieler aus Osnabrück und einer aus dem Landkreis Holzminden alle 6 Gewinnzahlen richtig. Beide bekommen jeweils gut 1 Million Euro. Zum Jackpot fehlte ihnen nur noch die richtige Superzahl. Einer der Gewinner ist noch unbekannt.
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9: Auf der A2 Richtung Magdeburg gibt es zwischen Rennau und Marienborn-Helmstedt 10 Kilometer Stau. Ursache ist das hohe Verkehrsaufkommen. Auf der A1 Richtung Osnabrück staut es sich zwischen Uphusen-Bremen-Mahndorf und Bremen-Arsten auf 6 Kilometern. In der Gegenrichtung Richtung Hamburg sind es 5 Kilometer Stau zwischen dem Bremer Kreuz und Posthausen. Auf der A7 Richtung Kassel ist die Fahrbahn zwischen Nordheim-West und Nörten-Hardenberg wegen eines brennenden Fahrzeugs gesperrt. Der Verkehr staut sich dort auf 1 Kilometer. Wir wünschen euch eine gute Fahrt.
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9: In Edemissen haben wir aktuell 28 Grad. Genauso warm ist es in Ilsede. In Bad Deckenstedt sind es 27 Grad. In der Nacht sinkt das Thermometer auf milde 18 Grad. Morgen wird es wechselhaft mit teils bewölktem Himmel und etwas Regen. Bei anfangs 18 Grad. Im Laufe des Tages steigt das Thermometer auf bis zu sommerliche 29 Grad.
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1: Nickelback kündigen ihr inzwischen schon 11. Album an mit der ersten Single Rattle the Cage.

0: Everything Under the Sun wird das neue Album heißen, kommt am 30. Oktober raus und soll alle Nuancen der Band abdecken, von ganz leise bis ganz laut.
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2: Und für die erste Single haben sie sich gleich mal Motley Crue-Gitarrist John Five dazu geholt. Hier sind Nickelback mit Rattle the Cage.
1: Jetzt

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1: Die Toten Hosen haben nach der Landtagswahl in Sachsen-Anhalt mit einem Post für eine Menge Aufmerksamkeit gesorgt. Auf Instagram veröffentlichen die Jungs um Sänger Campino jetzt ein schwarzes Bild mit weißer Schrift. Da steht drauf, ich zitiere, gute Besserung, liebes Sachsen-Anhalt, werde schnell wieder gesund, deine Hosen. Zitat Ende. Ja, klare Kante der Band gegen die Wähler der AfD. Die wird in dem Post zwar nicht genannt, aber Kritik geht halt auch so. Die Düsseldorfer Punkband, die mischt sich ja schon seit vielen Jahrzehnten immer wieder in gesellschaftliche Debatten und bezieht da klar Stellung gegen den Rechtsextremismus. Entsprechend der neue Post bekam viel Zuspruch, aber natürlich auch gab es Kritik von Menschen, die eben finden, Musiker sollten sich aus politischen Themen besser heraushalten. Auf jeden Fall ein starkes Statement der Toten Hosen. Das zeigt, die Band nutzt ihre Stimme auch weiterhin, wenn es um gesellschaftliche Entwicklung geht. Und da brauchen wir halt starke Stimmen. Soweit die Rock'n'Pop News für diesen Montag.

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2: 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Da kommen dann auch mal die Leute vorbei und wünschen sich Songs. Und wenn dann manchmal die Leute auch schon mal so einen über den Durst getrunken hatten, weil es eine gute Party war, dann wird das ja immer schwieriger mit den Musikwünschen. Ihr guckt mal, ob ihr es erraten hättet. 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Na hier, Get No, I can Get No! 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Diesen Song hier.
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3: Mit Lars Hinsberg und einem echten Klassiker der Filmgeschichte. Pulp Fiction.
4: Ich kann mich nicht erinnern, dich irgendetwas gefragt zu haben.
3: Der Film von Starregisseur Quentin Tarantino erzählt gleich mehrere Geschichten, deren Handlungen sich mehr oder weniger zufällig in Los Angeles kreuzen. Da sind zum einen die beiden Gangster Vince und Jules, die für ihren Boss Marcellus Wallace unterwegs sind.
5: Für so einen Auftritt sollten wir eigentlich Gewehre nehmen.
3: Der Boxer Butch, der sich mit eben jenem Marcellus Wallace anlegt.
6: In der Nacht des Kampfes wirst du vielleicht einen leichten Stich spüren. Stolz tut nur weh, aber er hilft nie. In der fünften geht dein Arsch zu Boden.
3: Und die beiden Kleinkriminellen Pumpkin und Honey Bunny.
7: Ich liebe dich, Pumpkin.
8: Ich liebe dich, Honey Bunny.
3: Typisch für Tarantino ist die Handlung mitunter chaotisch erzählt und unvorhersehbar.
9: Oh, tut mir leid, habe ich dich aus dem Konzept gebracht?
3: Die Starbesetzung um Sam L. Jackson, John Travolta und Bruce Willis liefert eine Menge Spannung und einige Lacher durch absurde Gesprächsthemen.
10: Weißt du, wie die Quarter Pounder mit Käse in Paris nennen?
11: Wie nennen die?
12: Royal mit Käse.
11: Royal mit Käse?
3: Und wie es sich für einen Tarantino gehört, gibt es natürlich auch reichlich Blut und Action. Was vielleicht nicht immer was für zarte Seelen ist.
13: Sie haben eine Leiche ohne Kopf in Ihrem Wagen in der Garage. Führen Sie mich hin.
3: Nicht ohne Grund zählt er also zu einem der besten Filme aller Zeiten und sollte in keiner Sammlung fehlen.
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24: Ich bin Thomas Bleskin. Bundeskanzler Friedrich Merz hat nach dem deutlichen AfD-Wahlsieg in Sachsen-Anhalt einen Rückzug ausgeschlossen. Der CDU-Chef erklärte, er wolle seine Verantwortung als Kanzler weiter wahrnehmen und am Reformkurs der Bundesregierung festhalten. Zugleich räumte Merz eigene Defizite ein.
25: Dies ist die schwerste Wahlniederlage, die die CDU seit Jahren, seit Jahrzehnten auch eingefahren hat. Das Ganze wird natürlich Konsequenzen haben müssen. Wir werden in 2 Wochen 2 weitere Landtagswahlen haben, in Mecklenburg-Vorpommern und hier in Berlin. Und wir werden in 2 Wochen erneut Wahlergebnisse zu analysieren haben, die möglicherweise auch weitere Bedeutung haben.
24: Bundeskanzler Merz. Russland hat alle Goethe-Institute im Land geschlossen und die Mitarbeiter zum Verlassen des Landes aufgefordert. Zugleich ordnete das Außenministerium in Moskau die Schließung des deutschen Generalkonsulats in St. Petersburg an.
0: Es ist ein Ping-Pong-Spiel der Sanktionen, wie es offenbar üblich ist in der internationalen Politik. Die Bundesregierung hatte kürzlich das russische Haus in Berlin geschlossen und das russische Generalkonsulat in Bonn. Denn Kanzler Merz geht davon aus, dass Moskau hinter dem Drohnenangriff am Leipziger Flughafen steckt. Präsident Putin spricht von gefälschten Beweisen, Außenminister Lavrov vom Beginn eines echten Krieges. Die Mitarbeiter der Goethe-Institute und des Konsulats müssen in den kommenden Tagen Russland verlassen. Thomas Bremser, Redaktion.
24: Das VW-Werk Osnabrück soll nach dem Ende der Autoproduktion im Sommer 2027 zu einem Rüstungsstandort werden. Volkswagen Niedersachsen und der Investor Aurelius haben Eckpunkte für eine Übernahme vereinbart. Als erstes Projekt ist die Zusammenarbeit mit dem israelischen Rüstungskonzern Rafael vorgesehen. Nach Angaben des Betriebsrats ergibt sich damit für knapp 1.400 der derzeit 1.800 Beschäftigten eine Perspektive. Die Polizei hat die Fahndung nach dem mutmaßlichen Stromsaboteur ausgeweitet. Zwischen Remscheid und Wuppertal suchten Einsatzkräfte nach einer verdächtigen Person mit Rucksack, die an einem Umspannwerk gesehen worden war. Ob es sich um den gesuchten 48-Jährigen handelt, ist unklar. Eine 60-köpfige Ermittlungsgruppe prüft inzwischen mögliche weitere Tatorte im gesamten Bundesgebiet.
2: Und jetzt für euch das Niedersachsen-Update mit Philipp Stammer. Für das VW-Werk in Osnabrück gibt es eine neue Perspektive. Ein Finanzinvestor und das Land Niedersachsen wollen den Standort übernehmen. Künftig soll dort Sicherheits- und Verteidigungstechnik produziert werden. Der AfD-Wahlsieg in Sachsen-Anhalt könnte Auswirkungen auf Niedersachsen haben. Ein Göttinger Politikwissenschaftler erwartet eine Signalwirkung für die Kommunalwahl. Das Ergebnis könne Anhänger und Gegner der AfD mobilisieren. Und Niedersachsen hat zwei neue Lotto-Millionäre. Ein Spieler aus Osnabrück und einer aus dem Landkreis Holzminden hatten am Samstag 6 richtige. Zum Jackpot fehlte allerdings die Superzahl.
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12: Auf der A2 Richtung Magdeburg zwischen Rennau und Marienborn-Helmstedt gibt es 10 Kilometer Stau. Auf der A7 Richtung Kassel, zwischen Nordheim-West und Nörten-Hardenberg, brennt ein Fahrzeug, die Spur ist gesperrt. Wir wünschen euch eine gute Fahrt.
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12: In Schöningen sind es aktuell 26 Grad. In Lengede haben wir 27, ebenso in Fallersleben. In der Nacht sinkt das Thermometer auf milde 18 Grad. Morgen wird es wechselhaft mit teils bewölktem Himmel und etwas Regen. Bei anfangs 18 Grad. Im Laufe des Tages steigt das Thermometer auf bis zu sommerliche 29 Grad an.
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17: Mehr Musik, Sensation gibt es nicht. In den 80er Jahren, da machte sich ein deutschsprachiger Titel auf die US-Rockcharts zu erobern. Platz 1 wurde dann tatsächlich erreicht. Und um welchen Titel es sich handelt, Thema jetzt gleich. Ein Cover schlägt Original oder Original schlägt die Coverversion. Bis dahin lassen wir schon mal ein paar Luftballons steigen. Schön, dass ihr mit dabei seid und gute Fahrt durch die Rush Hour. Hallo.

0: Original oder Cover? Das ist hier die Frage.
1: Und heute bei Cover schlägt das Original oder das Original schlägt die Coverversion. 99 Luftballons im Original, natürlich von Nena. Der Song kam 83 raus und ist eine der ganz großen neue deutsche Welle-Hymnen. Synthie-Pop, alles andere als leicht. Die Story ist nämlich eine im Grunde genommen Eskalationskette. Ein bisschen Symbolik am Himmel, Nervosität, Missverständnis und am Ende wird aus Kleinkram eine Katastrophe. Genau das macht den Song bis heute so stark. Er klingt catchy, erzählt aber im Kern eine ziemlich harte Antikriegsidee. Nena erreichte mit der Nummer Platz 1 der amerikanischen Singlecharts eine

0: Goldfinger mit 99 Red Balloons. So, Kinder, ist jetzt die Frage, Cover oder Original? Das Ganze abvoten per 0171 731 6046. Und hier haben wir schon den nächsten Kandidaten. Hör mal rein, Achtung.
1: Olli, schön, dass du wieder da bist. Daniel hier. Ja,
0: Daniel, danke.
1: Ich habe mich noch nie gemeldet, aber ich höre mal folgendes zu. Und bei Original oder Cover habe ich diesmal einen meiner Lieblingscover überhaupt, nämlich Goldfinger, gehört, die du endlich mal vorschlägst. Ist schon seit Jahren auf meiner Dauerplaylist. Also meine Stimme geht auf jeden Fall an das Cover heute.
0: Ja.
1: Aber Lena ist natürlich deutsche abgeschickt. Nicht zu verkennen. Bis dahin.
0: Jo, Daniel, vielen Dank für dein Voting. Und da Lena auch nie irgendein Liebesbrief von mir beantwortet hat, kommt jetzt die kleine Rache. Lena raus, Goldfinger drin, ihre wunderbare Coverversion jetzt hier bei mir in der Show. 99 Red Balloons, hier sind Goldfinger, Montag, 7. September. Schön, dass ihr mit dabei seid.

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5: Mit Philipp Stammer. In Grasleben starten heute Ausbesserungsarbeiten auf der L651. Bis voraussichtlich Freitag wird die Ortsdurchfahrt deshalb an mehreren Stellen halbseitig gesperrt. Der Verkehr wird mit Ampeln an den Baustellen vorbeigeführt. Nach Angaben der Niedersächsischen Landesbehörde für Straßenbau und Verkehr werden mehrere Schäden an der Fahrbahn repariert. Teilweise sollen auch die Gossen instand gesetzt werden, so die Helmstedter Nachrichten. Betroffen ist der Bereich zwischen dem südlichen Ortseingang und der Forsfelder bzw. Magdeburger Straße. Die Arbeiten kosten rund 150.000 Euro. Bezahlt werden sie aber komplett vom Land Niedersachsen. Die Behörde bittet Autofahrer im Baustellenbereich um besondere Aufmerksamkeit. Für das VW-Werk in Osnabrück gibt es eine neue Perspektive. Ein Finanzinvestor und das Land Niedersachsen wollen den Standort übernehmen. Künftig soll dort Sicherheits- und Verteidigungstechnik produziert werden. Knapp 1.400 der rund 1.800 Beschäftigten sollen zunächst eine Zukunft haben. Jetzt folgen weitere Verhandlungen. Der AfD-Wahlsieg in Sachsen-Anhalt könnte sich auch auf die Kommunalwahl in Niedersachsen auswirken. Der Göttinger Politikwissenschaftler Alexander Hensel erwartet gegenüber der ARD eine Signalwirkung. Das Ergebnis könne sowohl AfD-Wähler als auch Gegner der Partei mobilisieren. Und Niedersachsen hat zwei neue Lotto-Millionäre. Bei der Ziehung am Samstag hatten ein Spieler aus Osnabrück und einer aus dem Landkreis Holzminden alle 6 Gewinnzahlen richtig. Beide bekommen jeweils gut 1 Million Euro. Zum Jackpot fehlte ihnen nur noch die richtige Superzahl. Einer der Gewinner ist noch unbekannt.
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6: Auf der A2 Richtung Magdeburg gibt es zwischen Rennau und Helmstedt Zentrum 4 Kilometer Stau. Auf der A7 Richtung Kassel stauen sich die Fahrzeuge zwischen Nordheim Nord und Nörten-Hardenberg auf 3 Kilometern. Wir wünschen euch eine gute Fahrt.
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6: In Ilsede sind es aktuell 27 Grad. In Leiferde haben wir 26 und auch in Bad Deckenstedt messen wir 26 Grad. In der Nacht sinkt das Thermometer auf milde 18 Grad. Morgen wird es wechselhaft mit teils bewölktem Himmel und etwas Regen. Bei anfangs 18 Grad. Im Laufe des Tages steigt das Thermometer auf bis zu sommerliche 29 Grad an.
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Montag, 7. September, hier ist die Olli Peral Show und wir sprechen heute natürlich immer mal wieder über die Wahl in Sachsen-Anhalt. Viele können es ja immer noch nicht glauben, aber die SPD hat es tatsächlich in den Landtag geschafft. Ja, und für die CDU war am Sonntag quasi Black Friday. Sie wurde um 50% reduziert und die Demokratie als solche hat dazu gewonnen. Sehr hohe Wahlbeteiligung, aber das ist ein zweischneidiges Schwert. Campino von den Toten Hosen hat sich auch eingemischt. Ja klar, sonst wäre es nicht Campino. Auf deren Instagram-Seite haben sie geschrieben, ich zitiere, gute Besserung, liebes Sachsen-Anhalt, werde schnell wieder gesund, deine Hosen. Dem muss man nichts mehr hinzufügen.

0: Der Bandshirt Day ist Geschichte. Lang lebe der Bandshirt Day. Ja, so könnte man es eigentlich formulieren. Wir haben heute schon beschlossen, dass es den Bandshirt Day auf jeden Fall wiedergeben wird. Das hat am Freitag so viel Spaß gemacht. Aber ja, diese Aktion ist jetzt schon wieder vorbei. Aber ihr kennt uns, wir haben natürlich schon das nächste große Ding im Köcher. Und da wollen wir euch sogar noch ein bisschen genauer kennenlernen, liebe Rockbuddies. Also nicht nur, wer ist eure Lieblingsband, sondern wer von euch war zum Beispiel bei seiner Lieblingsband schon mehr als 10 Mal? Oder wer hatte vielleicht sogar auch schon mal Sex im Zelt auf einem Festival? Genau darum wird es gehen in unserer nächsten Aktion. Wie ticken die Rockbuddies? Mehr dazu gibt's morgen in der Morning Rock Show.
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6: Ich bin Thomas Pleskin. Bundeskanzler Friedrich Merz will trotz der schweren CDU-Niederlage in Sachsen-Anhalt an seinem Amt und am Reformkurs der Bundesregierung festhalten. Zugleich räumte er eigene Defizite ein und kündigt die Gespräche mit der SPD über Rente, Haushalt und Steuerreform an.
7: Aufgeben ist für mich keine Option, so Merz wörtlich. Am übernächsten Sonntag stehen zwei weitere Landtagswahlen an, in Mecklenburg-Vorpommern und in Berlin. Sollte die CDU dann schon wieder ähnliche Klatschen wie in Sachsen-Anhalt einfahren, dürfte der Druck auf Merz noch größer werden. Ob er dem dann noch standhält, ist offen. Der geplante Reformkurs der schwarz-roten Koalition soll zwar fortgesetzt werden, den Menschen soll aber deutlich besser als bisher erklärt werden, warum er nötig ist, verspricht der Kanzler. David Riemer, Berlin.
6: Der Erdrutschsieg der AfD in Sachsen-Anhalt löst im Ausland teils hochemotionale Reaktionen aus. Die deutsche Regionalwahl ist auch in den USA Thema.
8: Dass AfD-Spitzen und Trump-Anhänger in den USA einander hofieren, ist kein Geheimnis. Und Elon Musk ist auch schon lange als AfD-Sympathisant bekannt. Der Tech-Milliardär gratulierte zum Wahlsieg in Sachsen-Anhalt. Gut gemacht, schrieb Musk auf X, und er bekam im Gegenzug gleich ein Angebot zur Zusammenarbeit. Auch Trump-Freund und früherer US-Botschafter in Deutschland, Richard Grenell, gratulierte zu einem großen Sieg. Trump selbst hat noch nichts gesagt, aber seit seinem Amtsantritt kuscheln AfD und US Regierung enger denn je. Tina Eck, USA.
6: Die Polizei hat die Fahndung nach dem mutmaßlichen Stromsaboteur ausgeweitet. Zwischen Remscheid und Wuppertal suchten Einsatzkräfte nach einer verdächtigen Person mit Rucksack, die an einem Umspannwerk gesehen worden war. Ob es sich um den gesuchten 48-Jährigen handelt, ist unklar. Eine 60-köpfige Ermittlergruppe prüft inzwischen mögliche weitere Tatorte im gesamten Bundesgebiet. Russland hat alle Goethe-Institute im Land geschlossen und die Mitarbeiter zum Verlassen des Landes bis spätestens 13. Dezember aufgefordert. Zugleich ordnete das Außenministerium in Moskau die Schließung des deutschen Generalkonsulats in St. Petersburg bis zum 18. September an. Damit antwortete Moskau auf die angekündigte Schließung des Russlandhauses in Berlin und des Generalkonsulats in Bonn. Die Bundesregierung hatte Moskau für den Anschlagsversuch mit einer Sprengstoffdrohne auf dem Flughafen Leipzig-Halle verantwortlich gemacht.
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9: Auf der A2 Richtung Magdeburg gibt es zwischen Rennau und Marienborn-Helmstedt 7 Kilometer Stau. Auf der A7 Richtung Kassel staut es sich zwischen Nordheim-West und Göttingen-Nord ebenfalls auf 7 Kilometern. Gute Fahrt.
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9: In Isenbüttel sind es aktuell 24 Grad, Wolfsburg meldet 23 Grad und in Lengede messen wir 25 Grad. In der Nacht sinkt das Thermometer auf milde 18 Grad. Morgen wird es teils bewölkt mit Regen bei anfangs 18 Grad. Im Laufe des Tages steigt das Thermometer auf bis zu warme 29 Grad.
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1: Frankreich hat nicht nur eine brandgefährliche Fußballnationalmannschaft, sondern neuerdings sind sie

0: Paris bringen uns die 80er mit vollem Körpereinsatz auf die Bühne zurück und auch was die Frisuren angeht, also ich sag nur Haarspray 5000.
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0: Hier sind Harsh mit ihrer neuen Scheibe All I Ever Wanted.

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5: Ich bin Thomas Bleskin. Bundeskanzler Friedrich Merz hat nach dem deutlichen AfD-Wahlsieg in Sachsen-Anhalt einen Rückzug ausgeschlossen. Der CDU-Chef erklärte, er wolle seine Verantwortung als Kanzler weiter wahrnehmen und am Reformkurs der Bundesregierung festhalten. Zugleich räumte Merz eigene Defizite ein.
6: Dies ist die schwerste Wahlniederlage, die die CDU seit Jahren, seit Jahrzehnten auch eingefahren hat. Das Ganze wird natürlich Konsequenzen haben müssen. Wir werden in 2 Wochen 2 weitere Landtagswahlen haben, in Mecklenburg-Vorpommern und hier in Berlin. Und wir werden in 2 Wochen erneut Wahlergebnisse zu analysieren haben, die möglicherweise auch weitere Bedeutung haben.
5: Bundeskanzler Merz. Russland hat alle Goethe-Institute im Land geschlossen und die Mitarbeiter zum Verlassen des Landes aufgefordert. Zugleich ordnete das Außenministerium in Moskau die Schließung des deutschen Generalkonsulats in St. Petersburg an.
7: Es ist ein Ping-Pong-Spiel der Sanktionen, wie es offenbar üblich ist in der internationalen Politik. Die Bundesregierung hatte kürzlich das russische Haus in Berlin geschlossen und das russische Generalkonsulat in Bonn. Denn Kanzler Merz geht davon aus, dass Moskau hinter dem Drohnenangriff am Leipziger Flughafen steckt. Präsident Putin spricht von gefälschten Beweisen, Außenminister Lavrov vom Beginn eines echten Krieges. Die Mitarbeiter der Goethe-Institute und des Konsulats müssen in den kommenden Tagen Russland verlassen. Thomas Bremser, Redaktion.
5: Das VW-Werk Osnabrück soll nach dem Ende der Autoproduktion im Sommer 2027 zu einem Rüstungsstandort werden. Volkswagen Niedersachsen und der Investor Aurelius haben Eckpunkte für eine Übernahme vereinbart. Als erstes Projekt ist die Zusammenarbeit mit dem israelischen Rüstungskonzern Rafael vorgesehen. Nach Angaben des Betriebsrats ergibt sich damit für knapp 1.400 der derzeit 1.800 Beschäftigten eine Perspektive. Die Polizei hat die Fahndung nach dem mutmaßlichen Stromsaboteur ausgeweitet. Zwischen Remscheid und Wuppertal suchten Einsatzkräfte nach einer verdächtigen Person mit Rucksack, die an einem Umspannwerk gesehen worden war. Ob es sich um den gesuchten 48-Jährigen handelt, ist unklar. Eine 60-köpfige Ermittlungsgruppe prüft inzwischen mögliche weitere Tatorte im gesamten Bundesgebiet.
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8: Auf der A2 Richtung Magdeburg gibt es zwischen Rennau und Marienborn-Helmstedt 8 Kilometer Stau. Auf der A7 Richtung Kassel stauen sich zwischen Drammetal und Hannover-Schmünden-Stauffenberg-Lutherberg 3 Kilometer. Ebenfalls auf der A7 Richtung Kassel ist zwischen Nordheim-West und Nörten-Hardenberg die Fahrbahn wegen Bergungsarbeiten auf 2 Fahrstreifen verengt. Gute Fahrt.
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8: In Lengede sind es aktuell 23 Grad, in Isenbüttel haben wir 21 und in Helmstedt messen wir 20 Grad. In der Nacht sinkt das Thermometer auf milde 18 Grad. Morgen wird es teils bewölkt mit Regen bei anfangs 18 Grad. Im Laufe des Tages steigt das Thermometer auf bis zu warme 29 Grad.
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1: Die Rolling Stones haben ihr neues Album Foreign Tongues draußen und wir finden es richtig geil. Und drauf ist auch eine Kritik an den Superreichen und vor allem am, Zitat, verrückten Mogul Mr. Musk.
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1: Hier sind die Rolling Stones mit Mr.

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3: Ich bin Katrin Müller. Sozialverbände und Gewerkschaften warnen nach dem Wahlsieg der AfD in Sachsen-Anhalt vor möglichen Folgen für Minderheiten und demokratische Grundsätze. Sie fordern die anderen Parteien auf, sich klar von der AfD abzugrenzen. Auch Kirchen und Antidiskriminierungsstellen äußern Sorge um den gesellschaftlichen Zusammenhalt.
4: Besonders deutlich wird der Sozialverband VdK. Das Regierungsprogramm der AfD bedeutet Ausgrenzung, etwa für Menschen mit Behinderung. Die türkische Gemeinde fordert besseren Schutz für Menschen, die von rechtsextremer Gewalt bedroht sein könnten. Verdi und die Bildungsgewerkschaft GEW mahnen die Parteien, bei der Regierungsbildung Abstand zur AfD zu halten. Auch die Kirchen warnen davor, Menschenwürde, Demokratie und Rechtsstaat auszuhöhlen. Thomas Bleski, Nachrichtenredaktion.
3: Rund 5000 Menschen haben am Brandenburger Tor gegen die AfD nach dem Wahlsieg in Sachsen-Anhalt demonstriert. Nach Angaben der Polizei verlief die Kundgebung störungsfrei. Viele Teilnehmer äußerten Sorge vor einer möglichen AfD-geführten Landesregierung in Sachsen-Anhalt. Auch in Potsdam demonstrierten am Abend mehrere hundert Menschen gegen die Partei. Nach einer Serie von Sabotageaktionen hat die Polizei ihre Ermittlungen ausgeweitet. Sie rückte an mehreren Umspannwerken an, an denen neue Abschussvorrichtungen gefunden wurden. Der mutmaßliche Täter ist noch immer auf der Flucht.
5: Es ist durchaus möglich, dass der 48-Jährige weiter versucht, die Stromnetze anzugreifen. Gleich an 3 Orten in NRW gab es zuletzt Großeinsätze mit Hubschraubern und Spürhunden. Mal wurde ein Unbekannter mit Rucksack in der Nähe eines Umspannwerks gesehen, mal ein Loch in einem Zaun entdeckt. Von dem Mann fehlt aber weiter jede Spur. 60 Ermittler werten derzeit umfangreiche Unterlagen aus, die dem Gesuchten gehören. Es geht um mögliche weitere Tatorte in ganz Deutschland. Innenminister Dobrindt spricht von Klimaterrorismus. Thomas Bremser, Redaktion.
3: Russland reagiert auf die angekündigte Schließung russischer Einrichtungen in Deutschland mit Gegenmaßnahmen. Alle Goethe-Institute in Russland müssen schließen, ihre Mitarbeiter das Land bis zum 13. September verlassen. Außerdem wird das deutsche Generalkonsulat in St. Petersburg geschlossen. Hintergrund ist der Streit über einen versuchten Sprengstoffanschlag am Flughafen Leipzig-Halle, für den Berlin russische Geheimdienste verantwortlich macht.
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6: Auf der A7 Richtung Kassel gibt es zwischen Drammetal und Hannover-Schmünden-Lutterberg 5 Kilometer Stau. Ebenfalls auf der A7 Richtung Kassel ist die Fahrbahn zwischen Nordheim-West und Nörten-Hardenberg wegen Bergungsarbeiten auf 2 Fahrstreifen verengt. Auf der A27 Richtung Bremen staut es sich zwischen Stotel und Hagen auf 3 Kilometern. Habt eine gute und sichere Fahrt.
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6: Bei euch in Salzgitter sind es aktuell 21 Grad, in Vorsfelde messen wir 22 und Isenbüttel meldet 20 Grad. In der Nacht sinkt das Thermometer auf milde 18 Grad. Morgen wird es teils bewölkt mit Regen bei anfangs 18 Grad. Im Laufe des Tages steigt das Thermometer auf bis zu warme 29 Grad.
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1: Und jetzt stellen wir euch eine Southern Blues und Country Band aus England vor, nämlich die Chris Bunn.

0: nicht nur musikalisch äußerst interessant. Frontmann Chris Burras, der war früher tatsächlich professioneller Mixed Martial Arts Kämpfer.
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0: Allerdings mit mäßigem Erfolg. Als Musiker gefällt er uns

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1: Und das war heute Morgen los.
0: Habt ihr irgendeinen Nebenjob mal gehabt, um noch so ein bisschen Geld zu verdienen? Einer meiner absoluten Lieblingsjobs im Studium oder neben des Studiums war so, ich habe als DJ bei Studentenpartys aufgelegt. Da kommen dann auch mal die Leute vorbei und wünschen sich Songs. Und wenn dann manchmal die Leute auch schon mal so einen über den Durst getrunken hatten, weil es eine gute Party war, dann wird das ja immer schwieriger mit den Musikwünschen. Ihr guckt mal, ob ihr es erraten hättet. DJ, spiel mal Get No! Spiel mal Get No! Na, hier, Get No, I can Get No! Und? Habt ihr es auch schon erkannt, was die Leute hören wollten? Diesen Song hier.
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3: Ich bin Katrin Müller. Bundeskanzler Friedrich Merz will trotz der schweren CDU-Niederlage in Sachsen-Anhalt an seinem Amt und am Reformkurs der Bundesregierung festhalten. Aufgeben sei für ihn keine Option, so Merz. Zugleich räumte er eigene Defizite ein und kündigte Gespräche mit der SPD über Rente, Haushalt und Steuerreform an. Neuer CDU-Landesvorsitzender in Sachsen-Anhalt will der Bundestagsabgeordnete Sepp Müller werden. Ministerpräsident Sven Schulze will dagegen nicht erneut für den Parteivorsitz antreten. Vom Albtraum und Verrat des Nie wieder bis zu Gratulationen. Der Erdrutschsieg der AfD in Sachsen-Anhalt löst im Ausland teils hochemotionale Reaktionen aus. Die deutsche Regionalwahl ist auch in den USA Thema.
4: Dass AfD-Spitzen und Trump-Anhänger in den USA einander hofieren, ist kein Geheimnis. Und Elon Musk ist auch schon lange als AfD-Sympathisant bekannt. Der Tech-Milliardär gratulierte zum Wahlsieg in Sachsen-Anhalt. Gut gemacht, schrieb Musk auf X, und er bekam im Gegenzug gleich ein Angebot zur Zusammenarbeit. Auch Trump-Freund und früherer US-Botschafter in Deutschland, Richard Grenell, gratulierte zu einem großen Sieg. Tina Eck, USA.
3: Russland hat alle Goethe-Institute im Land geschlossen und will auch das deutsche Generalkonsulat in St. Petersburg dicht machen. Das kündigte das Außenministerium in Moskau an. Es reagierte damit auf ähnliche Maßnahmen aus Deutschland.
5: Es ist ein Ping-Pong-Spiel der Sanktionen, wie es offenbar üblich ist in der internationalen Politik. Die Bundesregierung hatte kürzlich das russische Haus in Berlin geschlossen und das russische Generalkonsulat in Bonn. Denn Kanzler Merz geht davon aus, dass Moskau hinter dem Drohnenangriff am Leipziger Flughafen steckt. Präsident Putin spricht von gefälschten Beweisen, Außenminister Lavrov vom Beginn eines echten Krieges. Die Mitarbeiter der Goethe-Institute und des Konsulats müssen in den kommenden Tagen Russland verlassen. Thomas Bremser, Redaktion.
3: Schülerinnen und Schüler haben nach einem Bericht bei der jüngsten Auflage des internationalen Bildungsvergleichs PISA schlechter abgeschnitten als bei der Erhebung im Jahr 2022. Deutschlands 15-Jährige könnten immer schlechter lesen und rechnen. Auch in Naturwissenschaften gehe es abwärts, schreibt die Bild unter Berufung auf die Auswertung, die ihr bereits vorliegt. Offiziell wird die neue PISA-Studie erst im Lauf des Tages vorgestellt.
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6: Auf der A7 Richtung Kassel gibt es zwischen dem Dreieck Drammetal und Hannover-Schmünden Stauffenberg-Lutherberg 5 Kilometer Stau. Auf der A27 Richtung Walsrode stockt der Verkehr zwischen Walsrode Süd und dem Dreieck Walsrode auf 3 Kilometern. Ebenfalls auf der A27 Richtung Walsrode gibt es zwischen Langwedel und Verden-Ost dichten Verkehr. Wir wünschen euch eine gute Fahrt.
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6: Bei euch in Meine sind es aktuell 20 Grad. In Peine und Vechelde messen wir jeweils 21 Grad. In der Nacht sinkt das Thermometer auf milde 18 Grad. Morgen wird es wechselhaft mit teils bewölktem Himmel und Regen. Bei anfangs 18 Grad. Im Laufe des Tages steigt das Thermometer auf bis zu 27 Grad an.
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3: 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Nicht alles, was irgendwann mal auf Platte gelandet ist, ist auch gut. Deshalb spielen wir nur für euch unsere Rock Buddies, die größten Hymnen der Rockgeschichte. 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
1: Und wenn du dich ja wirklich auf eine Band verlassen kannst, die kontinuierlich frische Banger liefert, dann sind's Green Day. Ist schon ihre 13. Single in den letzten 5 Jahren. Beispiellos produktiv, die Jungs.
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1: Hier sind Green Day mit I'm Never Gonna Rest in

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2: Ich bin Katrin Müller. Sozialverbände und Gewerkschaften warnen nach dem Wahlsieg der AfD in Sachsen-Anhalt vor möglichen Folgen für Minderheiten und demokratische Grundsätze. Sie fordern die anderen Parteien auf, sich klar von der AfD abzugrenzen. Auch Kirchen und Antidiskriminierungsstellen äußern Sorge um den gesellschaftlichen Zusammenhalt.
3: Besonders deutlich wird der Sozialverband VdK. Das Regierungsprogramm der AfD bedeutet Ausgrenzung, etwa für Menschen mit Behinderung. Die türkische Gemeinde fordert besseren Schutz für Menschen, die von rechtsextremer Gewalt bedroht sein könnten. Verdi und die Bildungsgewerkschaft GEW mahnen die Parteien, bei der Regierungsbildung Abstand zur AfD zu halten. Auch die Kirchen warnen davor, Menschenwürde, Demokratie und Rechtsstaat auszuhöhlen. Thomas Bleskin, Nachrichtenredaktion.
2: Rund 5000 Menschen haben am Brandenburger Tor gegen die AfD nach dem Wahlsieg in Sachsen-Anhalt demonstriert. Nach Angaben der Polizei verlief die Kundgebung störungsfrei. Viele Teilnehmer äußerten Sorge vor einer möglichen AfD-geführten Landesregierung in Sachsen-Anhalt. Auch in Potsdam demonstrierten am Abend mehrere hundert Menschen gegen die Partei. Nach einer Serie von Sabotageaktionen hat die Polizei ihre Ermittlungen ausgeweitet. Sie rückte an mehreren Umspannwerken an, an denen neue Abschussvorrichtungen gefunden wurden. Der mutmaßliche Täter ist noch immer auf der Flucht.
4: Es ist durchaus möglich, dass der 48-Jährige weiter versucht, die Stromnetze anzugreifen. Gleich an drei Orten in NRW gab es zuletzt Großeinsätze mit Hubschraubern und Spürhunden. Mal wurde ein Unbekannter mit Rucksack in der Nähe eines Umspannwerks gesehen, mal ein Loch in einem Zaun entdeckt. Von dem Mann fehlt aber weiter jede Spur. 60 Ermittler werten derzeit umfangreiche Unterlagen aus, die dem Gesuchten gehören. Es geht um mögliche weitere Tatorte in ganz Deutschland. Innenminister Dobrindt spricht von Klimaterrorismus. Thomas Bremser, Redaktion.
2: Schülerinnen und Schüler haben nach einem Bericht bei der jüngsten Auflage des internationalen Bildungsvergleichs PISA schlechter abgeschnitten als bei der Erhebung im Jahr 2022. Deutschlands 15-Jährige könnten immer schlechter lesen und rechnen. Auch in Naturwissenschaften gehe es abwärts, schreibt die Bild unter Berufung auf die Auswertung, die ihr bereits vorliegt. Offiziell wird die neue PISA-Studie erst im Lauf des Tages vorgestellt.
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5: Auf der A7 Richtung Kassel gibt es zwischen Dreieck Drammettal und Hannover Schmünden Stauffenberg Lutherberg 3 Kilometer Stau. Ebenfalls auf der A7 Richtung Kassel stockt der Verkehr zwischen Hildesheim Dristenstedt und Derneburg Salzgitter auf 1 Kilometer. Wir wünschen euch eine gute Fahrt.
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5: In Schöningen sind es aktuell 18 Grad. In Vorsfelde und Lengede messen wir jeweils 20 Grad. In der Nacht sinkt das Thermometer auf milde 18 Grad. Morgen wird es wechselhaft mit teils bewölktem Himmel und Regen. Bei anfangs 18 Grad. Im Laufe des Tages steigt das Thermometer auf bis zu 27 Grad an.
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1: Wenn eine Band ihren eigenen Stil als Rap-Metal betitelt, wer könnten dann wohl ihre Vorbilder gewesen sein?

0: absolut richtig. Außerdem Papa Roach, DMX und Korn. Und raus kommt ein ganz eigener Sound aus Elizabethtown, Pennsylvania.
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0: Und zwar von From Ashes to New. Hier ist ihre neueste Scheibe. Hier ist Die For You.
1: Jetzt. Yes.

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1: Ich bin Katrin Müller. Bundeskanzler Friedrich Merz will trotz der schweren CDU-Niederlage in Sachsen-Anhalt an seinem Amt und am Reformkurs der Bundesregierung festhalten. Aufgeben sei für ihn keine Option, so Merz. Zugleich räumte er eigene Defizite ein und kündigte Gespräche mit der SPD über Rente, Haushalt und Steuerreform an. Neuer CDU-Landesvorsitzender in Sachsen-Anhalt will der Bundestagsabgeordnete Sepp Müller werden. Ministerpräsident Sven Schulze will dagegen nicht erneut für den Parteivorsitz antreten. Vom Albtraum und Verrat des Nie wieder bis zu Gratulationen. Der Erdrutschsieg der AfD in Sachsen-Anhalt löst im Ausland teils hochemotionale Reaktionen aus. Die deutsche Regionalwahl ist auch in den USA Thema.
2: Dass AfD-Spitzen und Trump-Anhänger in den USA einander hofieren, ist kein Geheimnis. Und Elon Musk ist auch schon lange als AfD-Sympathisant bekannt. Der Tech-Milliardär gratulierte zum Wahlsieg in Sachsen-Anhalt. Gut gemacht, schrieb Musk auf X. Und er bekam im Gegenzug gleich ein Angebot zur Zusammenarbeit. Auch Trump-Freund und früherer US-Botschafter in Deutschland, Richard Grenell, gratulierte zu einem großen Sieg. Tena Eck, USA.
1: Russland hat alle Goethe-Institute im Land geschlossen und will auch das deutsche Generalkonsulat in St. Petersburg dicht machen. Das kündigte das Außenministerium in Moskau an. Es reagierte damit auf ähnliche Maßnahmen aus Deutschland.
3: Es ist ein Ping-Pong-Spiel der Sanktionen, wie es offenbar üblich ist in der internationalen Politik. Die Bundesregierung hatte kürzlich das russische Haus in Berlin geschlossen und das russische Generalkonsulat in Bonn. Denn Kanzler Merz geht davon aus, dass Moskau hinter dem Drohnenangriff am Leipziger Flughafen steckt. Präsident Putin spricht von gefälschten Beweisen. Außenminister Lavrov vom Beginn eines echten Krieges. Die Mitarbeiter der Goethe-Institute und des Konsulats müssen in den kommenden Tagen Russland verlassen. Thomas Bremser, Redaktion.
1: Schülerinnen und Schüler haben nach einem Bericht bei der jüngsten Auflage des internationalen Bildungsvergleichs PISA schlechter abgeschnitten als bei der Erhebung im Jahr 2022. Deutschlands 15-Jährige könnten immer schlechter lesen und rechnen. Auch in Naturwissenschaften gehe es abwärts, schreibt die Bild unter Berufung auf die Auswertung, die ihr bereits vorliegt. Offiziell wird die neue PISA-Studie erst im Lauf des Tages vorgestellt.
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4: Hallo auf die Straßen. Aktuell liegen uns keine Meldungen vor. Ihr habt freie Fahrt. In 30 Minuten gibt es hier das nächste Update. Kommt gut und sicher an euer Ziel.
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4: In Ilse, da haben wir aktuell 21 Grad, in Peine ebenfalls 21 Grad. Helmstedt meldet 19 Grad. In der Nacht sinkt das Thermometer auf milde 18 Grad. Morgen wird es wechselhaft mit teils bewölktem Himmel und Regen. Bei anfangs 18 Grad. Im Laufe des Tages steigt das Thermometer auf bis zu 27 Grad an.
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1: Airborne haben eine neue Single und dafür haben sie sich gleich doppelt starke Unterstützung geholt. Von nicht nur Produktionslegende Matt Lang, der ja schon Brian Johnson bei AC/DC gecoacht hat, ist dabei, sondern auch noch Kanadas musikalischer Exportschlager Bryan Adams.
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1: Hier sind Airborne mit Here She Comes.
0: Jetzt.

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1: Ich bin Katrin Müller. Im Bundestag wird ab heute in erster Lesung über die Haushaltspläne der Bundesregierung für 2027